0: In Berlin ist am Abend der Deutsche Filmpreis verliehen worden. Großer Gewinner war das Historiendrama »In die Sonne schauen« von Regisseurin Mascha Schilinski. Es gewann 10 Preise, darunter die Lola in Gold als bester Spielfilm. Als bester Hauptdarsteller wurde August Diehl für »Das Verschwinden des Josef Mengele« ausgezeichnet. Den Preis für die beste Darstellerin bekam Senta Berger für »Ach, diese Lücke, diese entsetzliche Lücke«. Alexander Zverev steht bei den French Open im Achtelfinale. Der beste deutsche Tennisprofi setzte sich in der 3. Runde in Paris gegen den Franzosen Quentin Alice mit 6:4, 6:3, 5:7 und 6:2 durch. Im Achtelfinale trifft Zverev auf den Niederländer Jesper de Long. Das waren die Nachrichten. Das Wetter in Deutschland. Vom Norden und Westen auf die mittleren Landesteile und den Osten übergreifende Schauer und teils kräftige Gewitter, Tiefstwerte 18 bis 8 Grad. Auch am Tage gebietsweise Schauer und teils kräftige Gewitter, vereinzelt unwetterartig. In der Nordhälfte meist trocken, maximal 18 bis 33 Grad. Die Zeit ist es 2.03 Uhr.
1: Zeit, um auf die Straßen zu schauen. Hier ist der Verkehrsservice in der ARD-Hitnacht. A3 Oberhausen-Arnheim zwischen Immerich-Ost und Beek in den Niederlanden. Bauarbeiten bis Montagmorgen, Fahrbahn gesperrt, es werden 2 Brücken abgerissen. A63 Mainz Richtung Kaiserslautern zwischen Göllheim und Winnweiler wegen Fahrbahnerneuerungsarbeiten bis 22 Uhr gesperrt. A66 Wiesbaden Richtung Frankfurt zwischen Schirnsteiner Kreuz und Wiesbaden-Biebrich wegen einer Baustelle bis Montag 5 Uhr Fahrbahn gesperrt. Eine Umleitung führt über die A643 und die A60. Und noch eine Meldung von der A480 Wetzlar-Wetzlar-Blasbach. Da ist die Fahrbahn in Höhe Wetzlarer Kreuz wegen einer Baustelle bis 5 Uhr in beiden Richtungen gesperrt. Umleitungen sind ausgeschildert. Soweit unser Blick auf die Straßen in Deutschland. Gute und sichere Fahrt.
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1: Und mir ist die Adresse wieder eingefallen. ard-hitnacht@mdr.de. Das ist die Adresse, wo Sie mir schreiben können, wenn Sie durch einen Umstand praktisch Hals über Kopf in die Liebe gefallen sind, so auf den ersten Blick und sowas. Ich freue mich drauf. Am Mikrofon Ronny Krappmann. Herzlich

Musik von Ed Sheeran, The A-Team bei uns in der ARD-Hitnacht. Zu Beginn der ARD-Hitnacht, da haben wir eine schöne Sache gehört, und zwar vom schottischen Sänger Al Stewart aus dem Jahr 76, The Year of the Cat. Der Song, der erzählt eine romantische Geschichte eines Touristen in einer fremden Stadt, und der ist sozusagen Hals über Kopf in eine, ja, geheimnisvolle Liebe gefallen. Also, sprich, er hat sich auf eine sehr surreale Art und Weise in was Neues hineingestürzt. Und das soll auch ein bisschen das Motto für die heutige Nacht sein. Gibt es sowas, was Sie erlebt haben? Eine Liebesbeziehung, die Sie völlig so fassungslos gemacht hat, völlig absurd, wie das gestartet ist und wo es dann hingegangen ist. Wir haben schon schöne Geschichten gehört, die haben über 40 Jahre gehalten. Man hat sich auf einer Sex-Hotline kennengelernt zum Beispiel. 1,89 Euro investiert und jetzt seit 20 Jahren gut zusammen oder seit 30. Auch schön, kann man haben, ne? Oder wie Gundi uns geschrieben hat, auf eine ganz besondere Art und Weise mit ihrem Mann zusammengekommen. Das sind schöne Geschichten. Wenn auch Sie so eine Geschichte erlebt haben mit was Traumhaften, worüber Sie erzählen wollen, können Sie gerne machen. ard-hitnacht@mdr.de. So der Kontakt hier ins Studio. Und passend dazu Sweet Dreams von Eurythmics. Jetzt bei uns am Start.

0: Ja, mit dem Vermissen, das ist schon so ein Ding, ne? John Waite weiß davon, ein Liedchen zu singen. Und wir haben gerade eine Zuschrift bekommen von jemandem, der nicht genannt werden möchte, aber der mir gerade eine sehr schöne Geschichte geschrieben hat, dass er mal sich verliebt hat und irgendwie sich nicht traut, ob er das ansprechen soll. All dieweil wohl die Herzensdame, in die er sich verliebt hat, einen Freund hat. Er weiß aber nicht, ob sie ihn immer noch hat. Und er selber ist jetzt auch in einer Beziehung. Und was macht man denn da? Spricht man das an? Lässt man das so laufen? Und das Herz pocht trotzdem und die Gefühle schlagen hoch. Ich würde dir sagen, das Leben ist viel zu kurz, um da, weiß ich nicht. Also wenn ich an der Stelle wäre, ich würde es einfach aussprechen. Ich würde sagen, hallo, hier bin ich. Habe immer noch diese Gefühle und immer wieder tauchen die auf. Was ist denn jetzt? Und dann würde ich einfach mal ganz klar fragen. Und am Ende sagt sie entweder ja oder ja. Oder nein, oder wie auch immer. Leben geht weiter. Und für sich selber entscheiden ist, glaube ich, eine ganz, ganz wichtige Geschichte. Und sich Luft machen und frei raus mit der Sprache, das ist immer das Beste. In jeglicher Hinsicht. So, und von diesem Thema kommen wir jetzt zum Verkehrsservice hier in der ARD Hitnacht. Schön, schön, wie unsere Musik so zu diesen einzelnen Themen passt heute hineingefallen. Ins Leben, in die Gefühle, ins Verliebtsein. So. Der Verkehrsservice, jetzt mal hier zum Ernst der Sache, in der ARD Hitnacht, und da schauen wir als erstes auf der R2 Dortmund Richtung Hannover zwischen Raststätte Rheinen Süd und Hamm-Üntrop. Nach einem Unfall, Fahrbahn gesperrt. A3 Oberhausen-Arnheim zwischen Emmerich Ost und Beek in den Niederlanden. Bauarbeiten bis Montagmorgen, Fahrbahn gesperrt, es werden zwei Brücken abgerissen. A63 Mainz Richtung Kaiserslautern zwischen Göllheim und Wienweiler, Fahrbahnerneuerungsarbeiten noch bis 22 Uhr, die Fahrbahn gesperrt. A66 Wiesbaden Richtung Frankfurt zwischen Schiersteiner Kreuz und Wiesbaden-Biebrich, Baustelle bis Montag 5 Uhr, Fahrbahn gesperrt. Umleitung führt über die A643 und die A60. Und noch eine Meldung von der A480 Wetzlar-Blasbach. Da ist die Fahrbahn in Höhe Wetzlar-Kreuz wegen einer Baustelle bis 5 Uhr in beiden Richtungen gesperrt. Umleitungen sind ausgeschildert. Falschfahrer haben wir keine zu vermelden, auch keine Blitze. Wir wünschen eine gute und sichere Fahrt.
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0: Im Studio live Ronny Krabmann. Ich freue mich, dass Sie im Radio sind. Und Sie können natürlich weiter Ihre Geschichten schreiben, wie Sie hineingefallen sind in eine vielleicht ganz spontane Liebe. Meine Adresse: ard-hitnacht@mdr.de.

schöne Musik von und mit Adele. Der Schwani hat uns geschrieben, und zwar zu unserem heutigen Thema. Hallo, hier ist Schwani, war 8 Jahre Stammhörer, egal ob bei Hanno, Gummibärchen, Romy oder die Kollegen aus Dresden. Tolle Sendung, freue mich, da reinzuhören. Macht weiter mit der tollen Musik und einen schönen Gruß an Heike. Sie hört auch jeden Abend euren Sender. Heike, schreibt doch mal, lass den Diesel abkühlen, mach eine kurze Pause, schreib doch mal, hat er geschrieben. Na, ich habe 8 Jahre lang mit ihr zusammengearbeitet, wäre schön, wenn sie es in der Live-Sendung, haben wir ja, Live-Sendung, zur Sprache bringen können und vielleicht meldet sie sich ja. Nun denn, ich bin mit meiner Frau am 14.01. 20 Jahre zusammen, 2 Kinder, tja, und will, ja, schreibt da keinen Sex mehr? Wieso eigentlich nicht? Ich bin auch zu feige, fremd zu gehen, aber ich liebe meine Frau. Und das ist auch gut so. Nun denn, wie das Leben so spielt, Sex ist ja nicht alles, Freunde, ne? Also ich meine, das ist ja nur Biologie. Der Rest ist ja viel, viel wichtiger. Das Gefühl, Zusammengehörigkeit, Freundschaft, ne? Gibt ja sozusagen mehr als nur das Körperliche. Von daher kann ich das gut verstehen, wenn Sie sagen, Sie lieben Ihre Frau, wollen nicht fremd gehen. Ist doch wunderbar. Gibt auch andere Möglichkeiten, ne? Zur Not ARD-Hitnacht hören. Da hat man dann so die Geschichte der anderen, die man sich zuführen kann und freut sich ganz einfach an dem, was man hat. Tja, man sucht meistens im Außen, was man noch haben wollte. Und wenn man es dann hat, stellt man fest, eigentlich ging es einem doch ganz gut mit dem, was man hatte. Kennen Sie das auch? Können Sie mir dazu auch gerne Ihre Gedanken schreiben. ard-hitnacht@mdr.de

0: schöner Song hier bei uns in der ARD-Hitnacht. Längere Tage, kürzere Nächte, darüber weiß zum Beispiel Heinz-Rudolf Kunze. Ein sehr, sehr schönes Lied zu singen und den hören wir gleich. Danach noch Bell Brook and Candle mit Rescue Me. Und an dieser Stelle mal ganz, ganz herzlichen Dank an alle Hörer mit ihren Zuschriften und sehr schönen Geschichten, die ich wirklich auch gern hier mit Ihnen geteilt habe. Tja, und das macht die ARD-Hitnacht aus, Ihre Geschichten. Nicht nur unsere Musik, sondern auch das, was sie bewegt. Danke auch für die Anmerkungen von anonymen Hörern. Über jedes Feedback sind wir auch sehr, sehr dankbar.
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1: Um 3 Uhr mit Gabriela Kühne. Bundespräsident Steinmeier hat davor gewarnt, dass sich in Europa und auf der ganzen Welt autoritäre Tendenzen weiter ausbreiten. Er äußerte sich auf einer Veranstaltung im Hambacher Schloss in der Pfalz. Aus der Nachrichtenredaktion Jonas Valentin Weber.
2: Laut Steinmeier versuchen autoritäre Regierungen immer stärker, unabhängige Institutionen anzugreifen, die die Macht der Regierenden kontrollieren sollen. Betroffen seien auch Medien, der Kulturbereich und die Justiz. Konkrete Länder nannte er nicht. Steinmeier zeigte sich aber auch kämpferisch. So seien die Bürgerinnen und Bürger der Entwicklung nicht machtlos ausgeliefert, sondern könnten sich zur Wehr setzen, auch wenn dabei viel Ausdauer gebraucht werde, sagte Steinmeier bei der Verleihung des Hambacher Freiheitspreises an den früheren polnischen Justizminister Bodnar.
1: Der designierte FDP-Vorsitzende Kubicki hält eine inhaltliche Neuaufstellung der Partei derzeit nicht für notwendig. Der Neuen Osnabrücker Zeitung sagte er, der Kampf für Freiheitsrechte sei zeitlos. Es sei wahrscheinlicher, ehemalige FDP-Wähler mit klarer Sprache von Union und AfD zurückzuholen, als neue zu erobern. Beim Parteitag der Liberalen in Berlin wird an diesem Wochenende der gesamte Parteivorstand neu gewählt. Kubicki ist derzeit der einzige Kandidat für den Vorsitz. In Berlin ist am Abend der Deutsche Filmpreis verliehen worden. Großer Gewinner war das Historiendrama »In die Sonne schauen« von Regisseurin Mascha Schilinski. Aus Berlin Anna Wollner.
3: 10 Lolas haben Schilinski und ihr Team mit nach Hause genommen. Unter anderem für die beste Regie, das beste Drehbuch, die beste weibliche Nebenrolle, Kostüm, Maske, Szenenbild und die Lola in Gold. Die höchste Auszeichnung des Abends für einen Film, der über 4 Generationen hinweg von weiblichen Traumata erzählt. Der emotionalste Moment des Abends, die Lola als beste weibliche Hauptrolle für die 85-jährige Senta Berger in »Ach, diese Lücke, diese entsetzliche Lücke«. Die Lola für die beste männliche Hauptrolle ging wiederum an August Diehl für seine Darstellung in »Das Verschwinden des Josef Mengele«.
1: Alexandra Zverev steht bei den French Open im Achtelfinale. Der beste deutsche Tennisprofi setzte sich in der 3. Runde in Paris gegen den Franzosen Quentin Alice in 4 Sätzen durch. Im Achtelfinale trifft Zverev auf den Niederländer Jesper de Jong. Das waren die Nachrichten. Das Wetter in Deutschland. Vom Norden und Westen auf die mittleren Landesteile und den Osten übergreifende Schauer und teils kräftige Gewitter. Tiefstwerte 18 bis 8 Grad. Am Tage gebietsweise Schauer und teils kräftige Gewitter, vereinzelt unwetterartig. In der Nordhälfte meist trocken, maximal 18 bis 33 Grad. Am Sonntag wechselnd bewölkt, regional Schauer und Gewitter, 17 bis 29 Grad. Es ist 3.03 Uhr.
4: Vielen Dank an die Kollegen von den Nachrichten und wir schauen gleich auf die Straßen in Deutschland. Hallo liebe Autofahrer, hier ist der Verkehrsservice in der ARD-Hitnacht. A3 Oberhausen-Arnheim zwischen Emmerich-Ost und Beek in den Niederlanden. Wegen Bauarbeiten bis Montagmorgen Fahrbahn gesperrt, es werden 2 Brücken abgerissen. A63 Mainz Richtung Kaiserslautern zwischen Göllheim und Winnweiler. Fahrbahnerneuerungsarbeiten bis 22 Uhr, die Fahrbahn gesperrt. A66 Wiesbaden Richtung Frankfurt, zwischen Schiersteiner Kreuz und Wiesbaden-Biebrich, wegen einer Baustelle bis Montag 5 Uhr die Fahrbahn gesperrt. Eine Umleitung führt über die A643 und die A60. A480 Wetzlar-Wetzlar-Blasbach, da ist die Fahrbahn in Höhe Wetzlarer Kreuz wegen einer Baustelle bis 5 Uhr in beiden Richtungen gesperrt. Eine Umleitung ist ausgeschildert. Und noch eine Meldung von der B223 A516 Oberhausen-Eisenheim Richtung Oberhausen. Da ist die Fahrbahn zwischen Oberhausen-Eisenheim und Sterkrade wegen Bauarbeiten bis 10 Uhr gesperrt. Soweit unser Blick auf die Straßen in Deutschland.
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4: Live im Studio hier in Dresden beim Mitteldeutschen Rundfunk. Ronny Krapper. Ich freue mich, dass Sie im Radio sind und heiße Sie ganz herzlich willkommen. Wir haben richtig coole Musik auch in dieser Stunde. Von Kenny Rogers, Max Giesinger, aber los geht's erstmal mit Mad.

0: Inzwischen 3.12 Uhr. Achtung, Falschfahrer auf der A111, Autobahnzubringer Hamburg. Dreieck Oranienburg Richtung Charlottenburg zwischen Kurt-Schumacher-Platz und Eichenborn. Dann kommt Ihnen aktuell ein Falschfahrer entgegen. Fahren Sie äußerst rechts und überholen Sie nicht. Auf der A111, Autobahnzubringer Hamburg. Dreieck Oranienburg Richtung Charlottenburg zwischen Kurt-Schumacher-Platz und Eichborn-Damm ist ein Falschfahrer unterwegs. Vorsicht bitte in beiden Richtungen.
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0: Musik von CC Catch in der ARD Hitnacht. Und wir haben immer noch eine Falschfahrermeldung auf der A111 Autobahnzubringer Hamburg, Dreieck Oranienburg Richtung Charlottenburg. Zwischen Kurt-Schumacher Platz und Eichborn-Damm kommt Ihnen aktuell ein Falschfahrer entgegen. Auf der A111 Autobahnzubringer Hamburg, Dreieck Oranienburg Richtung Charlottenburg. Zwischen Kurt-Schumacher Platz und Eichborn-Damm ist ein Falschfahrer unterwegs. Vorsicht bitte in beiden Richtungen. Wir geben Bescheid, sobald die Gefahr vorüber ist.
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0: 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Jetzt mit Musik von Laidback, Baker Man. Wir wünschen Ihnen eine gute und sichere Fahrt.

Entwarnung auf der A111 Autobahnzubringer Hamburg, Dreieck Oranienburg Richtung Charlottenburg. Es ist kein Falschfahrer mehr zwischen Kurt-Schumacher-Platz und Eichborn-Damm unterwegs. Kein Falschfahrer mehr auf der A111 unterwegs. Wir wünschen eine gute und sichere Fahrt.

0: 3.30 Uhr, halb vier, hier ist der Verkehrsservice in der ARD-Hitnacht. Entwarnung auf der A111, Autobahnzubringer Hamburg, Dreieck Oranienburg Richtung Charlottenburg. Kein Falschfahrer mehr zwischen Kurt-Schumacher-Platz und Eichenborn-Damm unterwegs. A3 Oberhausen-Arnheim, zwischen Emmerich-Ost und Beek in den Niederlanden, Bauarbeiten bis Montagmorgen, Fahrbahn gesperrt, es werden zwei Brücken abgerissen. A63 Mainz Richtung Kaiserslautern, zwischen Göllheim und Winnweiler, Fahrbahnerneuerungsarbeiten, bis 22 Uhr Fahrbahn gesperrt. A66 Wiesbaden Richtung Frankfurt, zwischen Schirnsteiner Kreuz und Wiesbaden-Biebrich, Baustelle bis Montag früh 5 Uhr Fahrbahn gesperrt. Eine Umleitung führt über die A643 und A60. A480 Wetzlar-Wetzlar-Blasbach, da ist in Höhe Wetzlarer Kreuz wegen einer Baustelle bis 5 Uhr in beiden Richtungen Fahrbahn gesperrt, Umleitungen sind ausgeschildert. B223 A516 Oberhausen-Eisenheim Richtung Oberhausen, da ist die Fahrbahn zwischen Oberhausen-Eisenheim und Sterkrade wegen Bauarbeiten noch bis 10 Uhr gesperrt. Soweit der Blick auf die Straßen.
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0: Am Mikrofon Ronny Krampmann.

Kultmusik in der ARD-Hitnacht. Blondie, Heart of Glass. Hier um 3.41 Uhr. Wo auch immer Sie uns hören, seien Sie herzlich willkommen und schön, dass Sie am Radio sind. Und an dieser Stelle ist das auch mal erwähnt, selbst am Wochenende gibt es viele, viele Menschen, die arbeiten, die unterwegs sind für uns, damit es uns gut geht. Ob auf den Autobahnen, ob auf den Stationen, wo Acht gegeben wird, dass wir sicher und behütet sind oder auch gut gepflegt. Ich will sagen, an dieser Stelle gibt es viele, viele fleißige Helfer, die ja das Beste tun, damit wir ein schönes Leben haben. Und an dieser Stelle einfach mal ein ganz, ganz herzliches Dankeschön und einen Gruß hinaus in die deutschen Lande an alle, die da gerade bei der Arbeit Radio hören.

Unverkennbar, die Stimme von Dusty Springfield, Son of a Preacher Man, hier bei uns in der ARD-Hitnacht. In 3 Minuten ist es 4 Uhr, da gibt's wieder Nachrichten, Wetter, Verkehr und danach geht's natürlich weiter mit vielen, vielen Hits in der ARD-Hitnacht.

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1: Um 4 Uhr mit Gabriela Kühne. Bundespräsident Steinmeier hat davor gewarnt, dass sich in Europa und auf der ganzen Welt autoritäre Tendenzen weiter ausbreiten. Er äußerte sich auf einer Veranstaltung im Hambacher Schloss in der Pfalz. Aus der Nachrichtenredaktion Jonas Valentin Weber.
2: Laut Steinmeier versuchen autoritäre Regierungen immer stärker, unabhängige Institutionen anzugreifen, die die Macht der Regierenden kontrollieren sollen. Betroffen seien auch Medien, der Kulturbereich und die Justiz. Konkrete Länder nannte er nicht. Steinmeier zeigte sich aber auch kämpferisch. So seien die Bürgerinnen und Bürger der Entwicklung nicht machtlos ausgeliefert, sondern könnten sich zur Wehr setzen, auch wenn dabei viel Ausdauer gebraucht werde, sagte Steinmeier bei der Verleihung des Hambacher Freiheitspreises an den früheren polnischen Justizminister Bodnar.
1: Der designierte FDP-Vorsitzende Kubicki hält eine inhaltliche Neuaufstellung der Partei derzeit nicht für notwendig. Der Neuen Osnabrücker Zeitung sagte er, dies brauche man auf dem Parteitag nicht. Der Kampf für Freiheitsrechte sei zeitlos. Es sei wahrscheinlicher, ehemalige FDP-Wähler mit klarer Sprache von Union und AfD zurückzuholen, als neue zu erobern. Beim Parteitag der Liberalen in Berlin will sich Kubicki heute zum Vorsitzenden wählen lassen. Rund um die Brennerautobahn zwischen Österreich und Italien drohen heute massive Verkehrsbehinderungen. Grund ist eine Vollsperrung des Alpenpasses wegen einer Demonstration. Anwohner wollen gegen Lärm und Feinstaub protestieren. Auch auf deutscher Seite werden lange Staus erwartet. In Berlin ist am Abend der Deutsche Filmpreis verliehen worden. Großer Gewinner war das Historiendrama »In die Sonne schauen« von Regisseurin Mascha Schilinski. Aus Berlin Anna Wollner.
3: 10 Lolas haben Schilinski und ihr Team mit nach Hause genommen. Unter anderem für die beste Regie, das beste Drehbuch, die beste weibliche Nebenrolle, Kostüm, Maske, Szenenbild und die Lola in Gold. Die höchste Auszeichnung des Abends für einen Film, der über 4 Generationen hinweg von weiblichen Traumata erzählt. Der emotionalste Moment des Abends, die Lola als beste weibliche Hauptrolle für die 85-jährige Senta Berger in »Ach, diese Lücke, diese entsetzliche Lücke«. Die Lola für die beste männliche Hauptrolle ging wiederum an August Diehl für seine Darstellung in »Das Verschwinden des Josef Mengele«.
1: Alexandra Zverev steht bei den French Open im Achtelfinale. Der beste deutsche Tennisprofi setzte sich in der 3. Runde in Paris gegen den Franzosen Quentin Alli in 4 Sätzen durch. Im Achtelfinale trifft Zverev auf den Niederländer Jesper de Jong. Das waren die Nachrichten. Das Wetter in Deutschland. Am Tage über Teilen der Mitte und des Südens gebietsweise Schauer und teils kräftige Gewitter, sonst heiter bis wolkig, bei 18 bis 33 Grad. Es ist 4.03 Uhr.
4: Guten Morgen, lieber Autofahrer. Hier ist der Verkehrsservice in der ARD-Hitnacht. A3 Oberhausen-Arnheim zwischen Emmerich-Ost und Beek in den Niederlanden. Wegen Bauarbeiten bis Montagmorgen Fahrbahn gesperrt. Der Grund, es werden 2 Brücken abgerissen. A63 Mainz Richtung Kaiserslautern. Zwischen Göllheim und Winnweiler Fahrbahn Erneuerungsarbeiten bis 22 Uhr Fahrbahn gesperrt. A66 Wiesbaden Richtung Frankfurt zwischen Schiersteiner Kreuz und Wiesbaden-Biebrich. Degerner Baustelle bis Montagmorgen 5 Uhr die Fahrbahn gesperrt. Eine Umleitung führt über die A643 und die A60. A480 Wetzlar, Wetzlar-Blasbach. Dort ist in Höhe Wetzlar-Kreuz wegen einer Baustelle bis 5 Uhr in beiden Richtungen die Fahrbahn gesperrt. Eine Umleitung ist ausgeschildert. B223 A516 Oberhausen-Eisenheim Richtung Oberhausen zwischen Oberhausen-Eisenheim und Sterkrade wegen Bauarbeiten bis 10 Uhr die Fahrbahn gesperrt. Soweit der Blick auf die Straßen.
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4: Am Mikrofon Ronny Krappmann.

0: Inzwischen 4.11 Uhr. Einen schönen guten Morgen und einen guten Start in diesen Samstag, in ein schönes Wochenende. Wir kommen jetzt zur Musik von einem Mann, den ich sehr, sehr schätze. Seit ich Radio mache, spiele ich seine Musik und das ist schon ja, mittlerweile fast 30 Jahre. Und dieser Song hier, der hat mich immer ganz besonders berührt. Die Rede ist von einem Mann mit einer außergewöhnlichen Stimme. Hier ist Mr. Joe Cocker.
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0: Unverkennbar die Stimme von Aero Brown und seiner Formation Hot Chocolate mit So You Win Again. Und jetzt machen wir weiter mit dem Sound der 80er Jahre.
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0: Genauer gesagt geht's jetzt ab zu, zum Anwesen von Michael Cretu. Damals noch mit Sandra zusammen auf Ibiza. Da ist sowas hier entstanden. Innocent Love.

0: Maria con Dios in der ARD Nacht. Damit ist es 4.30 Uhr, halb fünf. Guten Morgen, liebe Autofahrer. Hier ist der Verkehrsservice in der ARD-Hitnacht A3 Oberhausen-Arnheim zwischen Emmerich Ost und Beek in den Niederlanden. Bauarbeiten bis Montagmorgen, Fahrbahn gesperrt, es werden Brücken abgerissen. A63 Mainz Richtung Kaiserslautern zwischen Göllheim und Winnweiler, aktuell Fahrbahnerneuerungsarbeiten, die Fahrbahn noch bis heute Abend 22 Uhr gesperrt. A66 Wiesbaden Richtung Frankfurt zwischen Schiersteiner Kreuz und Wiesbaden-Biebrich. Baustelle bis Montagmorgen früh um 5 gesperrt. Umleitung führt über die A643 und die A60. A480 Wetzlar, Wetzlar-Blasbach. Dort ist in Höhe Wetzlarer Kreuz wegen einer Baustelle weiterhin in beiden Richtungen die Fahrbahn gesperrt. Umleitungen sind ausgeschildert. Die B223 A516 Oberhausen-Eisenheim Richtung Oberhausen ist zwischen Oberhausen-Eisenheim und Sterkrade wegen Bauarbeiten noch bis 10 Uhr heute gesperrt. Soweit der Blick auf die Straßen.
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0: Guten Morgen wünscht Ronny Krappmann.

Shocking Blue mit Weenus. Das ist ein Hit, der wurde so oft gecovert von so vielen Bands, aber ich finde in dieser Version, da klingt's einfach am besten. Hier ist die ARD-Hitnacht live aus dem Landesfunkhaus Sachsen in Dresden vom Mitteldeutschen Rundfunk. Am Mikrofon nach wie vor Ronny Krabmann. Ich freue mich, dass Sie mit uns hineinstarten in dieses Wochenende. Und bis zu den Nachrichten um 5 haben wir noch richtig schöne Musik, zum Beispiel von dieser Formation hier. Johnny Hates Jazz. In den 80ern sehr, sehr erfolgreich. Danach ist es ein bisschen stiller geworden. Aber die alten, coolen Hits von denen, die sind erhalten geblieben und die spielen wir sehr gerne hier bei uns im Programm. Turn Back the Clock, jetzt am Start.

4.56 Uhr, Achtung Falschfahrer, auf der A9 Berlin-Halle-Leipzig zwischen Coswig und Fockerode kommt Ihnen aktuell ein Falschfahrer entgegen. Fahren Sie bitte äußerst rechts und überholen Sie nicht, wir geben sofort Bescheid, wenn die Gefahr vorüber ist. Soweit unsere Meldung vom Verkehrsservice.

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2: Um 5 Uhr mit Gabriela Kühne. Bundespräsident Steinmeier hat alle dazu aufgerufen, sich für die Demokratie einzusetzen und sich autoritären Tendenzen entgegenzustellen. Er äußerte sich im Hambacher Schloss, wo 1832 zehntausende Menschen Freiheit und Bürgerrechte eingefordert hatten. Aus der Nachrichtenredaktion Pascal Küpper.
3: Im Hambacher Schloss ist der Freiheitspreis an den polnischen Verfassungsrechtler Bodnar verliehen worden. Steinmeier hat ihn als leidenschaftlichen Kämpfer für Menschenrechte gelobt. Der Bundespräsident hat zugleich davor gewarnt, dass autoritäre Tendenzen sich weltweit ausbreiten. Damit sind Medien, Kultureinrichtungen und auch die Justiz unter Druck. Aber demokratische Gesellschaften können sich ihm zufolge dagegen wehren. Steinmeier hat sich außerdem gegen Versuche gestellt, die Nationalfarben politisch zu vereinnahmen. Schwarz-Rot-Gold, das stehe unter anderem für Freiheit und Völkerverständigung. Und das lasse man sich nicht von denen nehmen, die Demokratie verachten.
2: Der designierte FDP-Vorsitzende Kubicki hält eine inhaltliche Neuaufstellung der Partei derzeit nicht für notwendig. Der Neuen Osnabrücker Zeitung sagte er, dies brauche man auf dem Parteitag nicht. Der Kampf für Freiheitsrechte sei zeitlos. Es sei wahrscheinlicher, ehemalige FDP-Wähler mit klarer Sprache von Union und AfD zurückzuholen, als neue zu erobern. Beim Parteitag der Liberalen in Berlin will sich Kubicki heute zum Vorsitzenden wählen lassen. Rund um die Brennerautobahn zwischen Österreich und Italien drohen heute massive Verkehrsbehinderungen. Grund ist eine Vollsperrung des Alpenpasses wegen einer Demonstration. Anwohner wollen gegen Lärm und Feinstaub protestieren. Auch auf deutscher Seite werden lange Staus erwartet. In Berlin ist am Abend der Deutsche Filmpreis verliehen worden. Großer Gewinner war das Historiendrama »In die Sonne schauen« von Regisseurin Mascha Schilinski. Aus Berlin, Anna Wollner.
4: 10 Lolas haben Schilinski und ihr Team mit nach Hause genommen. Unter anderem für die beste Regie, das beste Drehbuch, die beste weibliche Nebenrolle, Kostüm, Maske, Szenenbild und die Lola in Gold. Die höchste Auszeichnung des Abends für einen Film, der über 4 Generationen hinweg von weiblichen Traumata erzählt. Der emotionalste Moment des Abends, die Lola als beste weibliche Hauptrolle für die 85-jährige Senta Berger in Ach, diese Lücke, diese entsetzliche Lücke. Die Lola für die beste männliche Hauptrolle ging wiederum an August Diehl für seine Darstellungen Das Verschwinden des Josef Mengele.
2: Alexander Zverev steht bei den French Open im Achtelfinale. Der beste deutsche Tennisprofi setzte sich in der dritten Runde in Paris gegen den Franzosen Quentin Alice in 4 Sätzen durch. Das waren die Nachrichten.
5: Guten Morgen, es ist 5.03 Uhr und jetzt kompakt und zuverlässig das Bayernwetter auf Bayern 1. Heute teils sonnig, teils dicht bewölkt, im Südwesten länger sonnig. Anfangs vereinzelt teilweise gewittriger Regen, später dann örtlich kräftige Schauer und Gewitter. Morgen und Montag wechseln bewölkt mit sonnigen Abschnitten und gebietsweise schauerartigen Regenfällen und Gewitter, lebhafter Wind. Die Höchstwerte heute 24 bis 31, am Sonntag 22 bis 29 und am Montag dann 19 bis 24 Grad. Und der Bayern 1 Verkehrsservice mit einer Meldung A3 Frankfurt Richtung Würzburg. Zwischen Marktheidenfeld und Wertheim-Lenkfurt ist nach einem Unfall die rechte Spur blockiert. Bayern 1 wünscht gute Fahrt.
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0: Guten Morgen, es ist kurz nach 5:30. Und jetzt kompakt und zuverlässig das Bayernwetter auf Bayern 1. Heute teils sonnig, teils dicht bewölkt, im Südwesten länger sonnig. Anfangs vereinzelt teilweise gewittriger Regen, später örtlich kräftige Schauer und Gewitter. Morgen und Montag wechselnd bewölkt mit sonnigen Abschnitten und gebietsweise schauerartigen Regenfällen und Gewitter, lebhafter Wind. Höchstwerte heute 24 bis 31, am Sonntag 22 bis 29 und am Montag dann 19 bis 24 Grad. Und der Bayern 1 Verkehrsservice mit einer Meldung A3 Frankfurt Richtung Würzburg. Zwischen Marktheidenfeld und Wertheim-Lenkfurt ist nach einem Unfall die rechte Spur blockiert. Bayern 1 wünscht Ihnen eine gute Fahrt.
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1: Um 6 Uhr mit Diana Gaul. Guten Morgen. Vollsperrung heute am Brenner. Wegen einer Demonstration von Anwohnern geht ab 11 Uhr Richtung Italien nichts mehr, sowohl auf Autobahn als auch auf der Bundesstraße. Ein Verkehrschaos zeichnet sich ab. Umfahrungen sind nur großräumig möglich. Das Land Tirol rät deshalb von Autofahrten in dem Gebiet ab, wie Oliver Schosch berichtet.
2: Der Hauptinitiator der Brenner Blockade ist der Bürgermeister von Gries am Brenner, Karl Mühlsteiger. Er, andere Gemeindebürgermeister und viele Anwohnerinnen und Anwohner fordern eine Entlastung vom Verkehrslärm und von Abgasen und Feinstaub. Sie fordern unter anderem einen besseren Lärmschutz, eine höhere Lkw-Maut und mehr Güterverkehr über die Schiene. Kritik kam von der österreichischen Bundesregierung und vom bayerischen Verkehrsminister Christian Bernreiter von der CSU. Er sprach von einer zu großen Belastung für Logistik, Reisen und die Wirtschaft.
1: Der FDP-Parteitag wählt heute eine neue Spitze. Einziger Bewerber ist der bisherige stellvertretende Parteichef Kubicki. Er soll die Liberalen aus der politischen Bedeutungslosigkeit herausführen. Dem früheren Fraktionschef Dürr war das nicht gelungen. Kubicki will sich künftig auf Kernthemen der Liberalen konzentrieren. Der Neuen Osnabrücker Zeitung sagte er, der Kampf für Freiheitsrechte sei zeitlos. Es sei wahrscheinlicher, ehemalige FDP-Wähler mit klarer Sprache von Union und AfD zurückzuholen, als neue zu erobern. Der Oberkommandeur der NATO ist sich sicher, die in einem Wohnhaus in Rumänien eingeschlagene Drohne stammt aus Russland. Zuvor hatte Rumäniens Verteidigungsminister auf die Seriennummer auf der Rakete verwiesen und diese den Russen zugeordnet. Zwei Menschen wurden bei dem Einschlag verletzt, außerdem brach ein Feuer aus. Der russische Präsident Putin erklärte, die Herkunft der Drohne sei noch unklar. NATO-Generalsekretär Rütte sicherte Rumänien uneingeschränkte Solidarität zu. Nach Niederbayern. Nach 4 Tagen Streik beim Autozulieferer Mahle gibt es nun eine Lösung für den Standort Neustadt an der Donau. Das Werk wird trotz Protest nächstes Jahr geschlossen. Die Belegschaft erhält aber hohe Abfindungen. Die IG Metall zeigte sich zufrieden. Margit Ehrlich berichtet.
3: Die konkrete Höhe der Abfindungen ist demnach abhängig vom Alter der Beschäftigten und der Dauer ihrer Betriebszugehörigkeit. Zusätzliche Abfindungen gibt es unter anderem für Beschäftigte mit Kindern, mit Schwerbehinderung und für Mitglieder der IG Metall. Insbesondere der Mitgliederbonus bringe organisierten Beschäftigten mit langen Mitgliedschaften deutlich mehr Geld ein. Außerdem haben Gewerkschaften und Arbeitgeber einen Härtefallfonds sowie eine Transfergesellschaft vereinbart.
1: Zum Tennis. Alexander Zverev steht im Achtelfinale der French Open. Er bezwang nach rund 3 Stunden Spielzeit den Franzosen Quentin Alice. Jetzt geht es gegen den Niederländer De Jong, der sich zuletzt stark präsentierte, aber nur durch die Lucky-Loser-Regelung ins Turnier kam. Zverev wird derzeit als heißester Anwärter auf den Titel in Paris gehandelt. Alle anderen Favoriten sind bereits raus. Gestern auch Novak Djokovic. Es ist 6.03 Uhr.
4: Also Djokovic ist draußen, Sie sind aber drin, denn Sie machen alles richtig, Sie hören Bayern 1. Schönen guten Morgen. Jetzt kompakt und zuverlässig das Bayern-Wetter und da wird es heute teils sonnig, teils bewölkt. Am meisten Sonne dürfen Sie im Südwesten tanken, die Höchstwerte dazu 24 bis 30 Grad, also nochmal ein schöner Sommertag. Aber heute kommt der Regen, zuerst nur vereinzelt, später können auch teils kräftige Schauer und Gewitter dabei sein, vor allem im Norden und Osten Bayerns. Schauen wir uns die kommenden Tage an bis Dienstag, da wird es unbeständig. Mit Wolken, sonnigen Abschnitten und gebietsweise auch schauerartigen Regenfällen. Morgen am Sonntag kann es teils kräftige Gewitter geben. Ab Montagnachmittag aber meist trocken und an allen Tagen windig. Die Temperaturen morgen 22 bis 28 Grad und ab Montag kühler bei 18 bis 25. Und wir schauen auf die Straße mit Ines Schneider im Bayern 1 Verkehrsservice.
5: Schönen guten Morgen, da sieht es gut aus tatsächlich. Es ist noch alles ruhig, wir haben keine größeren Störungen auf den Fernstraßen in Bayern. Wenn Sie unterwegs sind, eine gute und sichere Fahrt.
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4: Und ich bin Melita Wahlam. Schönen guten Morgen. Das ist schon mal der Kickstart für ein wunderbares letztes Wochenende im Mai. Rein in den Tag mit Europe und The Final Countdown. Zum ersten Kaffee am Morgen kickt auch gleich Chesney Hawks aus den 90ern und die Rhythmics aus den 80ern sind auch mit dabei. In diesem Sinne bleibt mir nur zu sagen, 3, 2, 1 Wochenende, auf geht's.
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0: Sweet Dreams von den Eurythmics auf Bayern 1. Aber jetzt haben wir ausgeträumt, es ist 5:15 und damit schönen guten Morgen.
1: Guten Morgen.
2: Guten Morgen.
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0: Unsere Portion Glücklichmacher-Momente, so starten wir jeden Samstag ins Wochenende. Denn es sind doch die kleinen Dinge, die das Herz zum Hüpfen bringen. Heute kommt unser Glücksmoment von Theresa aus München. Die wohnt mitten in der Stadt in Schwabing und freut sich, dass da morgens schon ordentlich gegackert wird.
5: Ja, tatsächlich leben bei uns im Hinterhof ein paar Hühner, obwohl wir mitten in der Stadt wohnen. Die kennen unsere Nachbarin und immer so morgens zwischen 7 und 8 Uhr, da füttert die die. Lässt die dann aus ihrem Stall und dann sagt die immer so, guten Morgen meine Mädels, und dann laufen die los und gackern. Und bei uns hört man das vom Schlafzimmerfenster aus, wenn das offen ist. Und ich liebe das, vor allem am Wochenende, dann im Bett zum Liegen und die Sonne scheint nahe und die Hühner gackern vorm Fenster. Das macht mich schon in der Früh ganz glücklich.
4: 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Schicken Sie uns eine Sprachnachricht aufs Studio-Handy. 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
2: 6.30 Uhr ist es. Einen schönen guten Morgen. Kompakt und zuverlässig, ihr Bayern-Wetter auf Bayern 1. Und da kriegen wir heute noch mal richtig Sommerfeeling. Mal Sonne, mal ein bisschen Wolken. Im Südwesten scheint die Sonne am längsten. Das Ganze bei 24 bis 30 Grad. Das schreit nach Eis, nach Schattenplatz und viel Trinken. Aber Regen und Gewitter ziehen heute auch noch rein. Erst vereinzelt, später vor allem im Norden und Osten sind dann auch kräftige Schauer und Gewitter dabei. Und da kann der Biergarten schnell zur Dusche werden. Wir schauen auf die Aussichten für die nächsten Tage. Morgen weiter wechselhaft mit Sonne, Wolken und teils kräftigen Gewittern. Montag und Dienstag dann ruhiger, meist trocken ab Montagnachmittag, aber spürbar frischer bei 18 bis 25 Grad und weiterhin ordentlich windig. Zweites Pfingstferienwochenende. Wie schaut's aus auf den Straßen? Liebe Ines Schneider im Bayernlandsverkehrsservice.
7: So halb, würde ich sagen. Die A96 Lindau Richtung München in Richtung Lindau zwischen Memmingen Nord und dem Kreuz Memmingen kommt es zu Behinderungen nach einem Unfall im Baustellenbereich. Und nochmal ausgegebenen Anlass, sage ich mal, der Hinweis der Polizei in Oberbayern. Heute von 11 bis 19 Uhr wird die Brennerautobahn in beiden Richtungen wegen einer Demonstration gesperrt und da ist auch die alte Brennerstraße davon betroffen. Dadurch kann es dann auch in Bayern zu massiven Staus kommen, vor allem auf der A8 und der A93. Und auf der A93 wird der Lkw-Verkehr jetzt schon bei der Einreise nach Österreich nur blockweise abgefertigt. Auch Staus auf anderen Straßen im gesamten südlichen, südöstlichen Oberbayern sind natürlich möglich. Es gibt keine Umleitungsstrecken, also bitte, wenn Sie können, bitte vermeiden Sie unnötige Fahrten in diese Regionen. Kommen Sie aber trotzdem, wenn Sie unterwegs sind, gut und sicher an.
2: Wie oft hast du diese Meldung gehabt jetzt in den letzten Tagen? Lass uns nicht drüber reden.
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2: 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Sie starten mit Melita Wahlheim und mit einem schönen 80er gleich von Gazebo. Ein Like Chopin. Der hier knallt schön, Mike in the Mechanics. Und noch ein 80er ist am Start, gleich auch Belinda Carlisle. Guten Morgen.
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0: Der einzige Chopin, der mir hier ins Radio kommt. I like Chopin, das ist Gazebo auf Bayern 1. An einem Samstag, an dem es doch einige Fußballfans gibt, die sich das Finale der Champions League anschauen im Fernsehen. Ja, ist schon so. Obwohl es natürlich noch viel schöner gewesen wäre, wenn es der FC Bayern München ins Finale geschafft hätte. Aber das ist eine andere Geschichte. Heute also PSG gegen Arsenal London. Anpfiff ist schon um 18 Uhr in Budapest. Und wer weiß, vielleicht gibt es ja sogar ein Elfmeterschießen. Was viele, glaube ich, aber nicht wissen, ist, dass das Elfmeterschießen bei uns in Bayern erfunden wurde. Guido Hüsken aus dem Bayern 1 Sport.
1: Das ist korrekt. Das Elfmeterschießen und damit auch ganz viele Zittermomente nach 120 Minuten, die haben wir einem gelernten Friseur aus Penzberg zu verdanken in Oberbayern. Sein Name Karl Wald. Der hat mit 20 Jahren seine Schiedsrichterlizenz gemacht und dann am 30. Mai 1970, das ist genau heute, vor 56 Jahren, da gab es so eine Schiedsrichterkonferenz in München und da hat er gesagt, Losverfahren, denn bis dahin galt das Losverfahren, wenn es keinen Sieger gab. Losverfahren ist ungerecht. Wir müssen was anderes machen. Wir suchen eine sportliche Lösung und da ist er dann mit dem Vorschlag des Elfmeterschießens um die Ecke gekommen. Man hat sich angeschaut, man hat gegrübelt, man hat gesagt, da steckt schon was drin, lange diskutiert und dann hat man es beschlossen und mittlerweile ist das auf der ganzen Welt natürlich die Regel.
0: Super, was du alles weißt. Guido Hüsken aus dem Bayern 1 Sport.
1: Voll gerne. Ja? Das ist mein Job.
0: Also, Karl Wald aus Penzberg in Oberbayern erfindet das Elfmeterschießen. Was glauben Sie, wie Sie in Zukunft glänzen werden, wenn Sie Fußball anschauen? Ach übrigens, was ich sagen wollte, das Elfmeterschießen haben wir in Bayern erfunden. Ja, ja.
1: Und woher wissen Sie's? Wie du heute Abend Fußball schaust.
0: So schaut's aus. Bayern 1 hat's Ihnen erzählt.
2: Ne? Alle Infos für Ihren Start ins Wochenende. Melita Wahlam auf Bayern 1. 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
2: Um 7 Uhr mit Diana Gaul. Guten Morgen. Die Vollsperrung des Brenners ist heute das Top-Thema. Nicht nur in Tirol, sondern auch in Bayern ist man auf ein Verkehrschaos vorbereitet. Sowohl Autobahn als auch die Brenner Bundesstraße sind von 11 bis 19 Uhr Richtung Italien gesperrt. Der Grund ist eine Demo von Anwohnern gegen die immer größer werdende Verkehrsbelastung. Georg Bayerle berichtet.
3: Mit 2,5 Millionen Stück fährt die Hälfte aller alpenquerenden Lastwagen über den Brenner. Viele davon nur deshalb, weil die Maut günstiger ist als beispielsweise in der Schweiz. Mehr als 11 Millionen Pkw und Campingmobile rollen hier jährlich vorbei. Im Zuge der dreistündigen Kundgebung will Bürgermeister Mühlsteiger nun zusammen mit drei Amtskollegen aus den Nachbargemeinden ein Forderungspapier an die Politik übergeben. Nicht betroffen von den Straßensperrungen sind die, die eine Unterkunft im Wipptal gebucht haben oder mit den öffentlichen Verkehrsmitteln reisen.
2: Immer öfter haben bereits Kleinkinder ein Tablet oder Smartphone in der Hand, um Spiele zu spielen und Filme zu sehen. Familienministerin Prien will jetzt gegensteuern und Eltern stärker in die Pflicht nehmen. Der Welt am Sonntag sagte sie, Kinder unter 3 Jahren dürften überhaupt keinen Kontakt zu digitalen Endgeräten haben. Das müsse aus ihrer Sicht gesellschaftlicher Standard sein. Zu früh, zu viel Bildschirmzeit habe deutliche Negativfolgen für die Entwicklung der Kinder, so Prien. Über gesetzliche Regelungen könnte man nachdenken. In rund 2 Wochen beginnt die Fußball-Weltmeisterschaft und für viele Fans ist das passende Trikot Pflicht. Für Kinder kostet es 75 Euro. Zu teuer, sagt jetzt die Unionsfraktion. Deren sportpolitischer Sprecher ruft den Hersteller Adidas deshalb dazu auf, die Preispolitik nochmal zu überdenken, denn diese sei eine enorme Herausforderung für viele Familien. Am Ende müsste der DFB aber darauf achten, seine Fans nicht zu entfremden. Juristische Niederlage für US-Präsident Trump. Sein Name muss vom Kennedy Center in Washington verschwinden. Dass Trump seinen Namen hatte anbringen lassen, sei rechtswidrig gewesen, erklärte ein Bundesrichter. Trump will sich nun vollständig aus der Kultureinrichtung zurückziehen. Den Richter beschimpfte er als radikalen Linken. Trump hatte nach seinem Amtsantritt die Leitung des Kennedy Centers entlassen und eine neue unter seinem Vorsitz bestimmt. In Berlin ist der Deutsche Filmpreis verliehen worden. Die Gala war wie immer glanzvoll. Abräumer des Abends war der Spielfilm »In die Sonne schauen« von Mascha Schilinski. Anna Wollner blickt auf die Preisverleihung.
4: 10 Lolas haben Schilinski und ihr Team mit nach Hause genommen, unter anderem für die beste Regie, das beste Drehbuch, die beste weibliche Nebenrolle, Kostüm, Maske, Szenenbild und die Lola in Gold. Die höchste Auszeichnung des Abends für einen Film, der über 4 Generationen hinweg von weiblichen Traumata erzählt und damit bei der Filmakademie einen Nerv getroffen hat. Der emotionalste Moment des Abends, die Lola als beste weibliche Hauptrolle für die 85-jährige Senta Berger in »Ach, diese Lücke«. Diese entsetzliche Lücke.
2: Es ist 7.03 Uhr.
5: Und damit jetzt kompakt und zuverlässig Ihr Bayern-Wetter auf Bayern 1. Und da ist heute nochmal Sonne angesagt. Sonne und Wolken im Wechsel. Im Südwesten können Sie am längsten Sonne tanken bei 24 bis 30 Grad. Also perfekt für alles, was draußen stattfindet. Aber später mischt der Himmel mit. Erst vereinzelt Regen, dann vor allem im Norden und Osten auch kräftige Schauer und Gewitter. Der Biergarten kann also heute spontan zur Waschanlage werden. Das bitte im Auge behalten. Morgen am Sonntag bleibt's dann launisch mit Sonne, Wolken und teils kräftigen Gewittern. Ab Montagnachmittag meist trocken, aber frischer. Das Ganze bei 18 bis 25 Grad und weiter ordentlich windig. Und wir schauen auf die Straßen mit Ina Schneider im Bayern 1 Verkehrsservice.
6: Schönen guten Morgen, da ist es noch relativ ruhig, aber auf der A93 Rosenheim Richtung Kiefersfelden wird auch heute der Lkw-Verkehr am Grenzübergang Kiefersfelden nur blockweise durchgelassen. Also Fahrer von Lkw müssen mit Stau auf der rechten Spur rechnen. Kommen Sie gut und sicher an.
1: Es ist kurz nach 7.
5: Und ich bin Melita Wahlam. Guten Morgen. Gleich Musik aus Frankreich von Alizé. Muss ich immer an frische Croissants denken, die in den Milchkaffee tunken, damit es ganz barzig wird.
6: Hättest du jetzt gerne.
5: Toll. Oh. Alizé gibt's gleich. Leider kein Croissant. Außerdem Classic Rock aus den 80ern von Survivor. Und auch der ist aus unserem Lieblingsjahrzehnt. Zum Wachwerden Kenny Loggins. Einen guten Start wünsche ich.

0: Das ist Survivor auf Bayern 1 und herzlichen Glückwunsch an Diana aus Garmisch-Partenkirchen und ihre Familie. Die haben es geschafft, die sind drüben in Italien, hat sie jetzt gerade geschrieben. Aus Bayern 1 Studio-Handy. Ja, kein Wunder. Also heute ist ja am Brenner alles andere als normaler Reisetag. Wegen einer Anwohnerdemonstration gegen die hohe Verkehrsbelastung wird die wichtigste Nord-Süd-Verbindung über die Alpen stundenlang gesperrt und zwar mitten im Pfingstverkehr. Ja, nochmal ganz kurz. Ines Schneider aus dem Bayern 1 Verkehrszentrum. Die wichtigsten Zeiten und Regeln. Wann geht am Brenner wirklich nichts mehr?
1: Also für Autos und Motorräder, da ist der Brenner auf österreichischer Seite heute schon zwischen 11 und 19 Uhr in Richtung Italien gesperrt. Und für Urlauber, die aus Italien über den Brenner zurückkommen, da ist schon früher und länger dicht. Von 10.30 Uhr bis heute Abend 20 Uhr. Für Lkw gilt die Sperre sogar schon ab 9 Uhr. Und wichtig dabei zu wissen auch, es betrifft eben nicht nur die Autobahn, sondern auch die Brennerstraße und viele Nebenstrecken. Also wer glaubt, einfach so durchs nächste Dorf ausweichen zu können, der wird tatsächlich nicht weit kommen. Viele Abfahrten und Durchfahrten rund um den Brenner sind ebenfalls gesperrt und auch schon im Inntal. Also nur wer da tatsächlich ein Ziel hat, ich sage jetzt mal ein Hotel in der Region, also dieser sogenannte Ziel- und Quellverkehr, der darf auch wirklich weiterfahren.
0: Okay, und damit das Ganze nicht völlig im Chaos endet, sind heute jede Menge Menschen im Einsatz. Mhm. Polizei, Rettungsdienste, Straßenmeistereien, Helfer und Servicekräfte. Vielleicht auch mal ein dickes Dankeschön an alle, die dort entlang der Autobahn unterwegs sind und helfen. Liebe Ines, was wird denn für die Reisenden getan?
1: Also, wie du schon gesagt hast, entlang der Strecken, da informieren Polizei und Verkehrsdienste frühzeitig über die Sperrungen und die Staus. Außerdem stehen Einsatzkräfte natürlich bereit, falls es dann zu diesen langen Staus, die befürchtet werden, auch kommt. Und für Sie gilt, bitte unbedingt genug Getränke mitnehmen, wenn Sie heute unterwegs sind, das Auto wirklich auch voll tanken, bevor Sie losfahren und auch immer wieder ausreichend Pausen einplanen. Gerade bei diesen, ich sag mal, sommerlichen Temperaturen heute ist es besonders wichtig.
0: Dankeschön. Ines Schneider aus der Bayern 1 Verkehrsredaktion. Wir halten Sie natürlich den ganzen Samstagvormittag über auf dem Laufenden. Momentan ist noch ruhig, das ist schön. Wobei man fragt sich ja schon, gell? Also gibt es tatsächlich jemanden, der jetzt gerade auf der A3 bei Würzburg ist oder auf der A8 Günzburg unterwegs ist, von Pizza, Pasta und Gardasee träumt und nicht mitbekommen hat, dass der Brenner heute bis zum Abend dicht ist? Ganz ehrlich? Also wenn ja, rufen Sie mich gerne an, wenn Sie es jetzt von uns zuerst erfahren haben, auf der 0800 80 80 456. 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

0: So schön. Culture Club auf Bayern 1 und wir schauen auf die Straßen. Ines Schneider hat was Aktuelles.
1: Schönen guten Morgen und Vorsicht bitte auf der R73 Bamberg Richtung Suhl. Da liegt ein Holzbrett mitten auf der Autobahn zwischen Ebensfeld und Bad Staffelstein.
0: Gut, dann sichere Fahrt wünscht Bayern 1 mit Shania Twain.

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4: Es ist 19:30. Schönen guten Morgen. 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Und jetzt gibt's kompakt und zuverlässig das Wetter. Und da gibt's heute Sommer mit Stimmungsschwankungen, wenn man so will. Nämlich mal Sonne, mal Wolken. Im Südwesten bekommen sie am meisten Sonne ab. Also ideal für den Eiskaffee draußen später natürlich. Im Norden und Osten von Bayern nachmittags teils kräftige Schauer und Gewitter mit Starkregen, Hagel und Sturmböen. Es windet auch immer mal das Ganze bei 24 bis 30 Grad und teils ist es auch ziemlich schwül. Schauen wir uns die kommenden Tage an. Sonntag bis Dienstag, dann wechselhaft mit Sonne, Wolken und örtlichen Schauern oder Gewittern. Sonntag am kräftigsten Gewitter, ab Montagnachmittag bis Dienstagvormittag dann meist trocken und weiterhin windig. Tagsüber 22 bis 28 Grad, ab Montag ein bisschen kühler. Und die Straßen im Blick hat Ines Schneider im Bayern 1 Verkehrsservice.
5: Schönen guten Morgen. Da ist es noch erstaunlich ruhig auf den bayerischen Fernstraßen, aber wir haben nochmal den Hinweis der Polizei in Oberbayern. Sie wissen es ja, heute von 11 bis 19 Uhr wird die Brennerautobahn in beiden Richtungen wegen einer Demonstration gesperrt und davon ist auch die alte Brennerstraße betroffen. Dadurch kann es dann eben auch in Bayern zu massiven Staus kommen, vor allem auf der A8 und der A93. Und auf der A93, da wird der Lkw-Verkehr bei der Einreise nach Österreich jetzt schon blockweise abgefertigt. Und bitte drängen Sie dran, wenn Sie Richtung Italien unterwegs sind. Es gibt keine Umleitungsstrecken, Sie müssten also im Stau ausharren. Also wenn Sie können, vermeiden Sie unnötige Fahrten heute in diese Regionen südliches Oberbayern. Kommen Sie gut und sicher an.
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4: 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Wir starten mit Melitta Wahlam und diese nette Sprachnachricht kam eben rein auf unser Studio-Handy. Die Nummer gibt's unter bayern1.de.
7: Hallo ihr Lieben, hier ist der Carsten. Ich bin Busfahrer und auf dem Weg nach München, wo meine Fahrgäste, der deutsch-französische Chor, einsteigen werden. Heute geht's ins Burgund, auch wenn für mich heute quasi Montag ist, weil mein Wochenende gerade hinter mir liegt. Eine wunderschöne Fahrt liegt vor mir. Das ist regelmäßig eine der schönsten Fahrten, die ich jedes Jahr machen darf mit diesem Chor. Euch ein schönes Wochenende, alles Gute.
4: Dankeschön, das hört sich gar nicht nach Arbeiten an, sondern fast wie Urlaub, gell? Also Carsten, wir wünschen gute Fahrt, gleich mit Bryan Adams. Zum Wachwerden gibt's Status Quo. Und die besten 80er mit Whitney Houston.
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0: Meister der radiotauglichen Rockballade. So hat man Bryan Adams Mitte der 80er genannt, als er den Song rausgebracht hat. Heaven auf Bayern 1. Und damit schönen guten Morgen. Wir schauen kurz auf die Straßen mit Ines Schneider.
1: Vorsicht bitte auf der A8 München in Richtung Salzburg. Da liegt ein größeres Metallteil auf der Autobahn zwischen Neukirchen und Anger.
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0: Samstagmorgen, 7:45, viele sind ausgeflattert. Eine Woche Pfingstferien noch, manche fahren ja auch erst noch in den Urlaub. Liebe Super Bayern, wie schaut denn Ihre Urlaubsplanung so aus?
3: Liebe Frau Dings, ich bleibe im Urlaub lieber daheim. Denn schauen Sie, ich müsste ja als Rückreise aus dem Urlaub heraus die Ankunft nach Hause antreten. Ich würde quasi im Reis kreisen, im Kreis reisen. Da kann ich doch als Abkürzung gleich hier bleiben. Ede, alte Vollpension, du könntest gut ein Reisebüro aufmachen. Also bei mir ist es schon Urlaub, wenn ich bloß 2 Termine am Tag hab. Klar, Berlin zum Scheißen und Flugblätter verstecken. Bei dir, da höre ich doch gar nicht mehr hin. Alle sollen wissen, ich mach grundsätzlich keinen Unterschied zwischen Arbeit und Freizeit. Der Kanzler Dings mit der Stirn auf dem Haarbüschel hat dazu gesagt, die Arbeit unterbricht die unangenehme Freizeit, aber auch umgekehrt.
5: Hubert, dass man bei dir nie sagen kann, ob du arbeitest oder ob du Urlaub machst, das ist ja praktisch dein Alleinstellungsmerkmal.
3: Lieber Matthäus, man könnte heute fast meinen, dir ist eine Leber über die Laus gelaufen.
5: Horch da mal, ich bin praktisch seit über einem Jahr im Weltrettungsmodus. Erst muss ich dem März endlicher Altersleidenanhänger nachweisen, dass der Klingbeil noch gar nicht geschäftsfähig ist und ein paar 100 Millionen Schulden aufnehmen und dem Sparen in die Schuhe schieben. Ich weiß gar nicht mehr, was Urlaub bedeutet.
3: Da kann ich dir aushelfen. Ich habe in diesem Netz Google nachgeschaut. Urlaub bedeutet, wenn die Arbeit frei hat und die Erholung ihren Zweck bekommt. Es wäre also gut, du würdest eine Zeit lang nach dem Kürzeren treten.
4: Oder nicht nur kürzer treten, sondern gleich zurücktreten.
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2: Um 8 Uhr mit Diana Gaul. Guten Morgen. Am Brenner geht heute ab 11 Uhr nichts mehr. Die Autobahn, die Bundesstraße, aber auch kleinere Nebenstraßen sind nach und von Italien gesperrt. Der Grund ist eine Kundgebung von Bewohnern des Wipptals gegen die gestiegene Verkehrsbelastung. Der Initiator war Karl Mühlsteiger, Bürgermeister von Gries, einem kleinen Ort am Brenner. Er verteidigte im BR die Aktion mitten in den Pfingstferien.
3: Über uns rollt täglich eine Blechlawine Richtung Süden. Wir haben mittlerweile 14,4 Millionen Fahrbewegungen über den Brenner und das alles zu Lasten der Gesundheit der heimischen Bevölkerung. Jetzt müssen wir einfach einmal ein Zeichen setzen gegenüber der hohen Bundespolitik, aber auch gegenüber der hohen Politik in Brüssel, dass es so mit dem stetig steigenden Verkehr, der uns extrem belastet, nicht mehr weitergehen darf und nicht mehr weitergehen kann.
2: Die Polizei rät heute gänzlich von Autofahrten in der Region ab. Auch auf bayerischer Seite ist man auf ein mögliches Verkehrschaos vorbereitet. Rotes Kreuz und ADAC haben Helfer mit Motorrädern, die notfalls Menschen im Stau versorgen können. Der FDP-Parteitag wählt heute eine neue Spitze. Einziger Bewerber ist der bisherige stellvertretende Parteichef Kubicki. Er soll die Liberalen aus der politischen Bedeutungslosigkeit herausführen. Dem früheren Fraktionschef Dürr war das nicht gelungen. Kubicki will sich künftig auf Kernthemen der Liberalen konzentrieren. Der Neuen Osnabrücker Zeitung sagte er, der Kampf für Freiheitsrechte sei zeitlos. Es sei wahrscheinlicher, ehemalige FDP-Wähler mit klarer Sprache von Union und AfD zurückzuholen, als neue zu erobern. Die Anzahl der Windräder in Deutschland ist größer geworden, aber nicht die Windstrommenge. Das berichtet die Welt am Sonntag und verweist auf Zahlen des Leibniz-Instituts für Wirtschaftsforschung. Ein möglicher Grund kann die Einspeisung von Solarstrom ins Netz sein. Das könnte zu einer Konkurrenz von Sonnen- und Windstrom geführt haben, heißt es in dem Bericht. Nach Mittelfranken. Im Landkreis Hof hat ein Feuer einen Bauernhof zerstört. Der Schaden geht in die Million. Mensch und Tier wurden nicht verletzt. Laut Polizei brach der Brand in der Nacht in einer Scheune aus. Die Flammen erfassten dann auch die Nebengebäude und das Wohnhaus. Beides ist nicht mehr benutzt bzw. bewohnbar. Auch mehrere umliegende Wohnhäuser mussten evakuiert werden. Und zum Tennis. Der deutsche Profispieler Alexander Zverev steht im Achtelfinale der French Open. Alle anderen Top-Favoriten sind bereits ausgeschieden. Trotzdem will der Hamburger von Match zu Match denken. Das nächste geht gegen den Niederländer De Jong. Und der ist zu schlagen, findet unser French Open-Reporter Guido Ringel.
4: Die Tür ist offen, das Ziel zum Greifen nah. Natürlich werden noch anspruchsvolle Matches kommen. Das ist ja ein Grand-Slam-Turnier. Und jetzt ist er erstmal nur in der vierten Runde, aber ohne respektlos sein zu wollen. Was vom Papier jetzt noch als Gegner auf Alexander, genannt Sascha Zverev, zukommt, das ist nicht das Niveau, das der Hamburger darstellt. Und deswegen, er ist im Grunde nicht mehr aufzuhalten. Wenn nicht eine Verletzung oder Ähnliches ihn stoppt, ist der Pokal so gut wie in seinen Händen. Am Sonntag in 8 Tagen ist in Paris das Finale. Ich gehe fast jede Wette ein mit Alexander Zverev.
2: Es wird 8.04 Uhr.
5: Und jetzt schauen wir aufs Wetter in Bayern. Kompakt und zuverlässig. Hoch Boris übergibt die Wetterstaffel jetzt. Wetterstaffel, so heißt es richtig, an die Tiefs, die uns ab heute Wolken, feuchtere Luft und Schauer samt kräftigen Gewittern bringen. Am längsten hält sich die Sonne im Süden Schwabens und Oberbayerns. Da wird es die Schauer und Gewitter auch erst am Abend und in der Nacht geben. Ansonsten tauchen sie vereinzelt schon jetzt auf und werden im Lauf des Tages mehr, treffen aber nicht jeden. Temperaturen heute nochmal schön warm bei 24 bis 30 Grad. Morgen die nächste Runde Regen- und Gewitterfront, danach deutlich mehr und auch da sind dann Unwetter möglich. Und die Straßen im Blick hat für Sie Ines Schneider im Bayern 1 Verkehrsservice.
6: Schönen guten Morgen. Zwei Meldungen haben wir. Einmal die A93 Holledau Richtung Regensburg. Ein Unfall, deshalb ist zwischen Eigelsbach und Elsendorf die rechte Spur blockiert. Und die A93 Rosenheim Richtung Kiefersfelden, die ist zwischen dem Inntal-Dreieck und dem Grenzübergang Kiefersfelden mittlerweile für Laster über 7,5 Tonnen gesperrt worden. Der Grund ist die Sperre der Brenner-Autobahn. Ab 11 Uhr für Laster gilt die ja schon ab 9 Uhr. Das war's für den Moment. Kommen Sie gut und sicher an.
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5: Mit Melita Wahlhaben. Guten Morgen. Oh, jetzt so Quark mit frischen Erdbeeren. Hätte auch viel Schönes, oder?
6: Du träumst heute von vielen, vielen schönen Sachen.
5: Ja, ja, vielleicht gibt's ja was mit Erdbeeren bei Ihnen zum Frühstück. Nach der Leberkässemmel natürlich. Und um Erdbeeren geht's auch gleich mit unserer Pflanzenexpertin nach Mariah Carey, CCR und Simple Minds aus den 80ern.
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0: viel Lalala von den Simple Minds und eine wichtige Meldung aus dem Bahn 1 Verkehrsservice mit Ines Schneider.
1: Vorsicht bitte auf der A70 Schweinfurt-Wenneck Richtung Bamberg. Da liegt ein größerer Eimer auf der Fahrbahn zwischen Schweinfurt-Bergrheinfeld und Schweinfurt-Hafen.
0: Gute, herzliche Fahrt wünscht Bayern 1. Gleich 10 nach 8. Guten Morgen.

0: 5 Oktaven schafft sie locker, die Mariah Carey. Zumindest war das früher mal so. Heute kämpft sie ein bisschen damit, denn ihre Stimme ist nicht mehr die gleiche. Aber wer bleibt schon immer der oder die gleiche? 7:45 haben wir's.
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0: Haben Sie vielleicht Lust auch auf Erdbeerkuchen? Das fände ich jetzt auch gut zum Frühstück schon. Und wenn man die Früchte dann noch direkt vom eigenen Balkon oder Garten ernten kann, dann ist es mal richtig cool. Die besten Tricks für Erdbeeren, Gärtner und alle, die es werden wollen, gibt es jetzt. Denn Sie lieben wahrscheinlich Erdbeeren auch, wie ich, in allen Variationen. Als Quark, als Marmelade, am Erdbeer-Margarita und das alles eben mit selbst angebauten Erdbeeren. Sabrina Nietzsche, einen schönen guten Morgen.
2: Mir läuft gerade das Wasser im Mund zusammen. Guten Morgen.
0: Ja, du gehörst nämlich auch zur Erdbeerliebhaberfraktion, so wie ich auch, wie fast alle, glaube ich. Wenn man noch nie Erdbeeren gepflanzt hat, gibt's da sowas wie eine goldene Regel oder einfach loslegen?
2: Die goldene Regel gibt's nicht, aber Erdbeeren mögen's voll sonnig. Sie wollen ausreichend Wasser und Nährstoffe und vor allem einen lockeren Boden. Weil je besser der Boden ist, desto leichter funktioniert's mit der Erdbeerkultur und desto schönere Früchte bekomme ich.
0: Mhm. Und kriegt es jeder hin, auch Anfänger? Oder die brauchen schon ein bisschen Pflege, so wie du guckst, gell?
2: Ein bisschen Pflege wollen sie, ja. Sie wollen nicht austrocknen, sie wollen aber auch keine stauende Nässe. Und man sollte es gut mit Nährstoffen versorgen. Das heißt aber, ich kann einfach zum Beispiel einen Flüssigdünger nehmen und kann die einmal in der Woche mit dem Gießwasser sozusagen flüssig ernähren. Dann haben die kontinuierlich Nährstoffe und können einfach gut wachsen. Und auf dem Balkon ist es ja meistens so, dass der Platz ohnehin luftig und sonnig ist. Also ab Ostbalkon geht alles, Ost, West, Süd.
0: Gibt es denn bestimmte Sorten, die besonders viele Erdbeeren liefern?
2: Es gibt so Balkon-Erdbeeren oder remontierende Sorten nennen die sich. Das heißt, die blühen und fruchten wirklich den ganzen Sommer durch. Gibt es in den verschiedensten Sorten, sage ich mal, und auch in unterschiedlichen Blütenfarben, in Weiß und in Rosa. Und teilweise fruchten die dann auch schon an den Kindeln, die runterhängen, habe ich dann schon wieder die ersten Früchte dran.
0: Läuft ja jetzt schon das Wasser im Mund zusammen. Gibt es noch einen Spezialtipp, worauf man achten soll, wenn man Erdbeeren anpflanzt?
2: Also wenn man traut sich das erste Mal vielleicht an Erdbeeren ran, dann kann man es mit den sogenannten Monatserdbeeren probieren. Die sind kleinfruchtig, sind aber deutlich robuster als die großen Sorten und die tragen auch immer wieder bis zum Herbst. Und die einzige Arbeit, die ich mit denen habe, ist einmal im Jahr, dass ich das Laub runterschneide und das war's eigentlich.
0: Ist jetzt nur doch die Frage, wer holt uns jetzt Erdbeeren? Sabrina, jetzt hätte ich Lust drauf. Also danke für die schönen Tipps und wenn Sie noch was nachlesen möchten dazu, wie Sie Erdbeeren anbauen und worauf Sie achten sollten, auch gerade wenn Sie Erdbeeren auf dem Balkon anpflanzen, dann schauen Sie gerne rein auf bayern1.de und wir sehen uns dann nächste Woche wieder. Danke dir, Sabrina.
2: Bis dahin und viel Spaß beim Garteln.
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1: So schaut's aus. Servusla, Markus Fahn hier. Bitte beachten Sie auch an diesem Wochenende im Freibad folgenden Satz. Das Einspringen von sämtlichen Beckenrändern außer den Stadtblöcken ist nicht gestattet. Bei Nichtbeachtung erfolgt sofort Badeverbot. Von dieser Durchsage, die ich in meiner Jugend vom Bademeister bestimmt 100-mal gehört habe, habe ich vergangene Woche erzählt, sehr zur Freude von Bayern 1-Hörerin Tina.
2: Allnächt, Markus, you make my day. Ich bin nämlich gerade in Sachsen auf Reha und es ist so geil, wieder mal eine fränkische Stimme zu hören.
1: Ja, und am Montag retten wir dann vielleicht auch Ihren Morgen, egal ob in Franken, Schwaben, Oberbayern, der Oberpfalz oder in Niederbayern. Denn eine Niederbayerin bringt Sie gut gelaunt in die neue Woche, nämlich Ulla Müller zwischen 5 und 9 hier auf Bayern 1.
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6: 8.30 Uhr, einen schönen guten Morgen. Kompakt und zuverlässig, Ihr Bayernwetter auf Bayern 1. Und da wird's heute deutlich wackeliger. Hochboris ist weg. Jetzt sind die Tiefs am Drücker. Die bringen Wolken, feuchte Luft, Schauer und teils kräftige Gewitter. Am längsten sonnig bleibt's im Süden von Schwaben und Oberbayern. Da kommt der große Donnerauftritt eher am Abend und in der Nacht. Ansonsten ploppen die Schauer und Gewitter schon tagsüber immer öfter auf, treffen aber längst nicht jede und jeden. Dazu sommerliche 24 bis 30 Grad. Teilweise wird's ziemlich schwül. Und so schaut's in den kommenden Tagen aus. Morgen schiebt sich dann die nächste Regen- und Gewitterfront rein. Deutlich mehr Niederschlag und es kann auch mal ruppig werden mit Unwettern. Und wir schauen auf die Straßen in Bayern 1 Verkehrsservice. Ines Schneider.
7: Schönen guten Morgen, da haben wir einmal die A93 Holledau Richtung Regensburg. Ein Unfall passiert, deshalb Behinderungen zwischen Eigelsbach und Elsendorf. Die rechte Spur ist da blockiert und auch nochmal der Hinweis der Polizei in Oberbayern. Heute von 11 bis 19 Uhr wird ja die Brennerautobahn in beiden Richtungen wegen einer Demonstration gesperrt. Auch die alte Brennerstraße und die Elbögener Landstraße sind davon betroffen. Ja, und dadurch kann es eben auch in Bayern zu massiven Staus kommen, vor allem auf der A8 und der A93. Die A93 ist ab dem Inntal-Dreieck Richtung Süden für Lkw über 7,5 Tonnen mittlerweile gesperrt. Es gibt keine Umleitungsstrecken, also bitte, wenn Sie können, vermeiden Sie unnötige Fahrten heute in diese Regionen. Kommen Sie gut und sicher an.
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6: 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Wir starten mit Melita Wahlam und für alle, die über den Brenner nach Italien wollten, aber lieber doch erst morgen fahren, gibt's Italo-Feeling bei uns in Bayern mit Gianna Nannini. Classic Rock von den Dire Straits ist dabei.
8: With the Sultans, with the Sultans of Swing.
6: Und die besten 80er mit Maggie Reilly und Mike Oldfield.
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0: Mit Gianna Nannini auf Bayern 1, 8.43 Uhr. Schönen guten Morgen.
1: Also ich habe ja eure Challenge auch probiert und keine Chance. Also ich weiß nicht, wie Leute das schaffen. Also ich kann's nicht.
0: Ja, diese Sprachnachricht hat uns die Caro aus Kipfenberg geschickt aufs Bayern 1 Studio-Handy. Die Nummer gibt's unter bayern1.de. Und ja, liebe Caro, ich sehe das ganz genauso. Ich habe auch keine Ahnung, wie das funktionieren soll, was ich da in unserer aktuellen Mann-Frau-Challenge mit dem Kollegen Philipp Eger aus dem Bayern 1 Vormittag probiert habe. Man steht da auf einem Bein und beugt sich so weit nach unten, dass man ein gefaltetes Blatt mit dem Mund vom Boden aufhebt. Gibt aber Leute, die es schaffen, das habe ich gesehen. Wir gehören nicht dazu, aber der Klaus aus Eisingen in Unterfranken und der René aus Hohenfels in der Oberpfalz waren so nett und haben uns nach unserer eher mittelguten sportlichen Leistung die Sportlerseele geheilt.
2: Allein das Flugzeug oder die Waage mit gestreckten Beinen hinzubekommen, das ist schon eine Herausforderung. Viel Spaß und ich bin gespannt, wer das schafft, das Blatt Papier mit gestreckten Beinen auf dem Boden aufzuheben.
3: Hallo, Melita und Philipp. Ihr seid beide so gelenkig. Nehme die Sonnenbrille ab. Vor Hochachtung. Bitte Punkteteilung. Halber Punkt für beide.
0: Das klingt doch nach einer fairen Lösung. Herzlichen Dank, lieber Klaus. Also, falls Sie nichts Besseres vorhaben, mal schauen wollen oder vielleicht sogar selber probieren möchten, gerne. Und wie gesagt, ich weiß, dass es geht. Ich habe es mit eigenen Augen gesehen. Aber wir selber, ja, mei. Also, die Challenge-Videos der Mann-Frau-Challenge finden Sie in unserem WhatsApp-Kanal und auf bayern1.de.
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4: Um 9 Uhr mit Diana Gaul. Guten Morgen. Eine Demonstration mitten auf der Autobahn, die gibt es heute am Brenner. Die A13, aber auch die Bundesstraße und die Nebenstraßen sind Richtung Italien ab 11 Uhr gesperrt. Auch wer aus Italien kommt, kann bis in den Abend nicht über den Brenner fahren. Erwartet werden lange Staus. Deshalb ruft die Polizei auf Autofahrten in dem Gebiet ganz zu verzichten. Oliver Schosch.
5: Der Hauptinitiator der Brennerblockade ist der Bürgermeister von Gries am Brenner, Karl Mühlsteiger. Er, andere Gemeindebürgermeister und viele Anwohnerinnen und Anwohner fordern eine Entlastung vom Verkehrslärm und von Abgasen und Feinstaub. Sie fordern unter anderem einen besseren Lärmschutz, eine höhere Lkw-Maut und mehr Güterverkehr über die Schiene. In Österreich und Bayern stehen Rettungskräfte gesondert bereit, unter anderem auch auf Motorrädern, falls es wegen der Staus ein schwieriges Durchkommen zu Notfällen gibt.
4: Immer öfter haben bereits Kleinkinder ein Tablet oder Smartphone in der Hand, um Spiele zu spielen oder Filme zu sehen. Familienministerin Prien will jetzt gegensteuern und Eltern stärker in die Pflicht nehmen. Der Welt am Sonntag sagte sie, Kinder unter 3 Jahren dürften überhaupt keinen Kontakt zu digitalen Endgeräten haben. Das müsse aus ihrer Sicht gesellschaftlicher Standard sein. Zu früh, zu viel Bildschirmzeit habe deutliche Negativfolgen für die Entwicklung der Kinder, so Prien. Über gesetzliche Regelungen könnte man nachdenken. Wie die Kosten in der Pflege senken. Der CDU-Fraktionsvize Stegemann kann sich vorstellen, dass sich erwachsene Kinder früher an den elterlichen Kosten beteiligen müssen. So könnte die Einkommensgrenze von derzeit 100.000 Euro im Jahr gesenkt werden, sagte Stegemann der Neuen Osnabrücker Zeitung. Alex Klangwart berichtet.
6: Stegemann hat der Neuen Osnabrücker Zeitung gesagt, es sei klar, dass die Kosten für das Pflegesystem massiv steigen, deshalb müsse die Politik gegensteuern. Konkret will Stegemann die Einkommensgrenze senken, so dass mehr erwachsene Kinder dazu zahlen, wenn ihre Eltern pflegebedürftig werden. Der CDU-Fraktionsvize hatte zuletzt auch schon gefordert, dass private Vermögen, zum Beispiel das eigene Haus, stärker als heute für die Finanzierung der Pflege heranzuziehen.
4: An der dänischen Urlaubsinsel Anholt soll heute oder morgen der Kadaver von Buckelwal Timmy an Land geholt werden. Er liegt seit gut 2 Wochen im flachen Wasser und ist bereits stark verwest. Das Tier soll dann direkt am Strand untersucht werden. Es geht darum, woran er starb. Der Wal war an der deutschen Ostseeküste mehrmals gestrandet, bis er durch eine private Initiative ins offene Meer gebracht wurde. Damals war das Tier schon sehr geschwächt. Immer mehr Experten sagen, das war Tierquälerei. In rund 2 Wochen beginnt die Fußball-Weltmeisterschaft und für viele Fans ist das passende Trikot Pflicht. Für Kinder kostet es 75 Euro. Zu teuer, sagt jetzt die Unionsfraktion. Deren sportpolitischer Sprecher ruft den Hersteller Adidas deshalb dazu auf, die Preispolitik nochmal zu überdenken. Denn diese sei eine enorme Herausforderung für viele Familien. Am Ende müsste der DFB aber darauf achten, seine Fans nicht zu entfremden. Es ist 9.03 Uhr.
7: Kompakt und zuverlässig, das Bayernwetter auf Bayern 1. Die Wolken von Tief Luddin, ja, so heißt es, Tief Luddin. Also diese Wolken haben sich längst breit gemacht und bringen erste Schauer. Im Lauf des Tages können dann kräftige Gewitter mit Starkregen, schweren Sturmböen und Hagel dazukommen. Vor allem in Franken, der Oberpfalz, Niederbayern bis nach Oberbayern rein. Die Temperaturen dazu steigen auf 24 bis 30 Grad. Morgen dann 2 Grad weniger. 22 bis 28 Grad. Dann ist es unterschiedlich bewölkt mit sonnigen Phasen, aber auch mit einer neuen Staffel mit kräftigen Regengüssen und Gewittern mit Unwetterpotenzial und das Ganze viel mehr als heute. zweites Pfingstferienwochenende in Bayern und es ist einigermaßen ruhig, liebe Ines Schneider.
8: Ich würde sogar sagen, es ist außergewöhnlich.
7: Ja.
8: Schönen guten Morgen. Wir haben nämlich genau eine Meldung, die kommt von der A93 Rosenheim Richtung Kiefersfelden. Die Autobahn ist zwischen dem Inntal-Dreieck und dem Grenzübergang Kiefersfelden für Laster über 7,5 Tonnen gesperrt. Der Grund ist natürlich die Sperre der Brenner-Autobahn ab 11 Uhr für alle Autofahrer, Motorradfahrer, Camper, Busse und für Laster eben schon seit genau 4 Minuten und 45 Sekunden seit 9 Uhr. Sonst haben Sie freie Fahrt. Kommen Sie gut und sicher an.
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7: Mit Melita Wahlam und Sebastian, der sich auf unserem Studiohandy gemeldet hat.
9: Guten Morgen, liebes Bayern 1 Team. Ich wünsche euch ein schönes Wochenende. Danke für euch nochmal. Ich habe die Woche Urlaub gehabt und ihr wart mein Highlight der Woche mit Musik und euer Programm. Das ist der Wahnsinn. Das ist mit Worten nicht zu beschreiben. Danke nochmal.
7: Danke dir. Wir legen nach mit Natalie Imbruglia und Feuer Alpha Vox.
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0: Jawohl, Spitzen-80er, wie wir es lieben. Klaus Lage und Faust auf Bayern 1. Tor auf Tor wird heute Abend eventuell fallen, vielleicht aber auch nicht. Champions-League-Finale zwischen PSG und Arsenal, London, 18 Uhr schon Anpfiff. Ich persönlich wünsche mir ein Elfmeterschießen, einfach damit Sie dann beim Fußballschauen ganz schlau daherreden und sagen können, übrigens, das Elfmeterschießen, das wurde bei uns in Bayern erfunden, gell? Guido Hüsken aus dem Bayern 1 Sport.
1: Das ist korrekt. Das Elfmeterschießen und damit auch ganz viele Zittermomente nach 120 Minuten, die haben wir einem gelernten Friseur aus Penzberg zu verdanken in Oberbayern. Sein Name Karl Wald. Der hat mit 20 Jahren seine Schiedsrichterlizenz gemacht und dann am 30. Mai 1970, das ist genau heute, vor 56 Jahren, da gab es so eine Schiedsrichterkonferenz in München und da hat er gesagt, Losverfahren, denn bis dahin galt das Losverfahren, wenn es keinen Sieger gab. Losverfahren ist ungerecht. Wir müssen was anderes machen. Wir suchen eine sportliche Lösung und da ist er dann mit dem Vorschlag des Elfmeterschießens um die Ecke gekommen. Man hat sich angeschaut, man hat gegrübelt, man hat gesagt, da steckt schon was drin, lange diskutiert und dann hat man es beschlossen und mittlerweile ist das auf der ganzen Welt natürlich die Regel.
0: Super, was du alles weißt. Guido Hüsken aus dem Bayern 1 Sport.
1: Voll gerne. Ja? Das ist mein Job.
0: Also, Karl Wald aus Penzberg in Oberbayern erfindet das Elfmeterschießen. Was glauben Sie, wie Sie in Zukunft glänzen werden, wenn Sie Fußball anschauen? Ach übrigens, was ich sagen wollte, das Elfmeterschießen haben wir in Bayern erfunden. Ja, ja.
1: Und woher wissen Sie's? Wie du heute Abend Fußball schaust.
0: So schaut's aus. Bayern 1 hat's Ihnen erzählt.
2: Ne? Hallo Wochenende, der Samstagvormittag auf Bayern 1 mit Melitta Wahlamm.

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7: 9:30 Uhr, einen schönen guten Morgen. 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Und da gibt's jetzt unser Bayern-Wetter. Und das Tief Lodin hat sich mit seinen Wolken ausgebreitet, es sich gemütlich gemacht und bringt erste Schauer. Im Lauf des Tages legen die Gewitter nach, teils kräftig mit Starkregen, schweren Sturmböen und Hagel. Vor allem in Franken, der Oberpfalz, Niederbayern und bis nach Oberbayern rein. Dabei nochmal sommerliche 24 bis 30 Grad, stellenweise schwül, also Regenschirm und kurze Hose. Geht heute locker gleichzeitig. Morgen dann 2 Grad weniger, also 22 bis 28 Grad. So ein Wechsel aus Sonne und Wolken, aber deutlich mehr kräftige Regengüsse und Gewitter als heute mit erneutem Unwetterpotenzial. Und auf den Straßen, ja, ich glaube, die meisten sind zu Hause geblieben in der Schneider.
8: Ich glaube, wir haben gut gewarnt, würde ich mal sagen. Klar, ja. Trotzdem haben wir zwei Meldungen. Einmal die A3 in Nürnberg Richtung Passau. 18 Minuten dauert es länger zwischen Garham-Vilshofen und Passau Nord. Der Grund ist eine Baustelle, dort stockender Verkehr. Und zur Sicherheit nochmal der Hinweis der Polizei in Oberbayern. Heute von 11 bis 19 Uhr wird die Brennerautobahn in beiden Richtungen wegen einer Demonstration gesperrt. Davon ist betroffen auch die alte Brennerstraße und die Elbögener Straße. Dadurch kann es dann natürlich auch in Bayern zu massiven Staus kommen, vor allem auf der A8 und der A93. Und die A93 ist ab dem Inntal-Dreieck in Richtung Süden für Lkw über 7,5 Tonnen gesperrt. Wenn Sie unterwegs sind, eine gute und sichere Fahrt.
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7: 1. Wir starten mit Melitta Wahlam und einer Ladung Poison in den Tag. Alice Cooper. Geht's in den 90er mit Michael Learns to Rock. Und unser Lieblingsjahrzehnt ist auch dabei. Hier ist Sandra mit Everlasting Love. Ich wünsche einen guten Start ins Wochenende.
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0: Der macht wach, Alice Cooper und Poison. Und gleich geht's in die 60er. Mit Sam Cooke. Hallo, Wonderful World. Es ist 9:43 Uhr. Schönen guten Morgen. Pfingstferien in Bayern. Viele sind im Urlaub. Italien, Spanien, aber vor allem in Deutschland. Aber die meisten von uns arbeiten. Ist so. Nur die Kinder, die haben alle frei und ihren Spaß auf den Spielplätzen, in den Gärten und Parks, auf den Bolzplätzen bei mir in der Nachbarschaft. Och, jede Menge Spaß und Gegiggel. Es ist herrlich. Naja, und den Spaß, den die Kinder haben, den wollen wir ihnen nicht vorenthalten. Deswegen haben uns speziell während der Pfingstferien die Kinder ein paar Kinderwitze dagelassen. Achtung!
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5: Um 10 Uhr mit Diana Gaul. Vollsperrung heute am Brenner. In einer Stunde geht bis 19 Uhr Richtung Italien nichts mehr, sowohl auf Autobahn und Bundesstraße als auch auf den Nebenstraßen. Umfahrungen sind nur großräumig möglich. Grund ist eine Kundgebung von vielen, die am Brenner wohnen. Sie fordern Maßnahmen gegen die Verkehrsflut. Georg Bayerle.
6: Mit 2,5 Millionen Stück fährt die Hälfte aller alpenquerenden Lastwagen über den Brenner. Viele davon nur deshalb, weil die Maut günstiger ist als beispielsweise in der Schweiz. Mehr als 11 Millionen Pkw und Campingmobile rollen hier jährlich vorbei. Im Zuge der dreistündigen Kundgebung will Bürgermeister Mühlsteiger nun zusammen mit drei Amtskollegen aus den Nachbargemeinden ein Forderungspapier an die Politik übergeben. Nicht betroffen von den Straßensperrungen sind die, die eine Unterkunft im Wipptal gebucht haben oder mit den öffentlichen Verkehrsmitteln reisen.
5: Und bislang sieht es so aus, dass viele Autofahrer Tirol weiträumig umfahren oder schon frühmorgens über den Brenner sind. Bislang ist die Verkehrslage entspannt. Es sei deutlich ruhiger als sonst, heißt es vom österreichischen Autofahrerclub. Die FDP steckt in der Krise und Wolfgang Kubicki will sie herausführen. Dafür kandidiert er beim Bundesparteitag um das Amt des Parteichefs. Einen Gegenkandidaten gibt es nicht. Zur Eröffnung wird in diesen Minuten die Rede vom scheidenden Vorsitzenden Dürr erwartet. Kubicki will sich künftig auf Kernthemen der Liberalen konzentrieren. Der Neuen Osnabrücker Zeitung sagte er, der Kampf für Freiheitsrechte sei zeitlos. Es sei wahrscheinlicher, ehemalige FDP-Wähler mit klarer Sprache von Union und AfD zurückzuholen, als neue zu erobern. Juristische Niederlage für US-Präsident Trump. Sein Name muss vom Kennedy Center in Washington verschwinden. Dass Trump seinen Namen hatte anbringen lassen, sei rechtswidrig gewesen, erklärte ein Bundesrichter. Trump will sich nun vollständig aus der Kultureinrichtung zurückziehen. Den Richter beschimpfte er als radikalen Linken. Trump hatte nach seinem Amtsantritt die Leitung des Kennedy Centers entlassen und eine neue unter seinem Vorsitz bestimmt. Nach Niederbayern. Nach 4 Tagen Streik beim Autozulieferer Mahle gibt es nun eine Lösung für den Standort Neustadt an der Donau. Das Werk wird trotz Protest nächstes Jahr geschlossen. Die Belegschaft erhält aber hohe Abfindungen. Die IG Metall zeigt sich zufrieden. Margit Ehrlich berichtet.
7: Die konkrete Höhe der Abfindungen ist demnach abhängig vom Alter der Beschäftigten und der Dauer ihrer Betriebszugehörigkeit. Zusätzliche Abfindungen gibt es unter anderem für Beschäftigte mit Kindern, mit Schwerbehinderung und für Mitglieder der IG Metall. Insbesondere der Mitgliederbonus bringe organisierten Beschäftigten mit langen Mitgliedschaften deutlich mehr Geld ein. Außerdem haben Gewerkschaften und Arbeitgeber einen Härtefallfonds sowie eine Transfergesellschaft vereinbart.
5: Zum Tennis. Alexander Zverev steht im Achtelfinale der French Open. Er bezwang nach rund 3 Stunden Spielzeit den Franzosen Quentin Alice. Jetzt geht es gegen den Niederländer De Jong, der sich zuletzt stark präsentierte, aber nur durch die Lucky-Loser-Regelung ins Turnier kam. Zverev wird derzeit als heißester Anwärter auf den Titel in Paris gehandelt. Alle anderen Favoriten sind bereits raus. Gestern auch Novak Djokovic. Es wird 10.04 Uhr.
8: Lucky Loser will man auch nicht sein irgendwie, oder?
9: Ach, naja.
8: Weiß nicht, naja. Jedenfalls ist bei uns in Bayern das Tief Lodin unterwegs. Es hat viele Wolken mitgebracht, die haben sich breit gemacht, bringen erste Schauer. Im Lauf des Tages können dann kräftige Gewitter mit Starkregen, schweren Sturmböen und sogar Hagel dazukommen. Vor allem in Franken, der Oberpfalz, Niederbayern und bis nach Oberbayern rein das Ganze bei 24 bis 30 Grad. Morgen dann 2 Grad weniger. 22 bis 28 Grad, unterschiedlich bewölkt, mit sonnigen Phasen, aber auch mit einer neuen Staffel mit kräftigen Regengüssen und Gewittern mit Unwetterpotenzial und dann mehr als heute. Und die Straßen im Blick hat für Sie Ines Schneider im Bayern 1 Verkehrsservice.
9: Schönen guten Morgen. Na, darf man noch sagen, in den Pfingstferien, oder?
8: Na, logisch.
9: Da haben wir die A3 in Nürnberg Richtung Passau. 18 Minuten müssen Sie mehr einplanen zwischen Garham-Vilshofen und Passau Nord. Der Grund ist eine Baustelle, da stockender Verkehr. Eine knappe Viertelstunde dauert es länger auf der A8 Salzburg in Richtung München zwischen Bernau und Fraßdorf. Es staut sich nach einem Unfall, die linke Spur ist blockiert und die A93 Rosenheim Richtung Kiefersfelden, die ist zwischen dem Inntal-Dreieck und dem Grenzübergang Kiefersfelden für Laster über 7,5 Tonnen mittlerweile gesperrt. Der Grund ist natürlich dann die Sperre der Brenner-Autobahn in einer Stunde. Kommen Sie gut und sicher an das Rechnen, das war noch nie meine Stärke.
8: Hast du sehr gut gemacht, liebe Ines.
9: Dankeschön.
4: Es ist kurz nach 10.
8: Und Sie starten mit Melita Wahlam ins zweite Pfingstwochenende. In 6 Minuten genau werden wir hier im Studio etwas entgleisen. Zumindest 50% der Anwesenden, also ich. Oder machst mit, Ines?
9: Ich entgleise also, immer.
8: Okay. Also wir werden jedenfalls richtig gut aufdrehen gleich, weil die Gitarren von ZZ Top, die muss man so laut hören, dass die Boxen scheppern. So, vorher gibt's was für die Softies unter Ihnen, nämlich Adele, ist auch schön. Und aus den 80ern Phil Collins.

0: geht was. ZZ Top und Gimme All Your Loving auf Bayern 1. Und der Kopf, der wippt immer schön mit. Und ich sag's Ihnen ehrlich, ich bin so stolz auf Sie. Es haben wohl alle, wirklich alle zugehört in den letzten Tagen und Wochen. Kein Chaos, kein Superstau, keine kilometerlangen Blechlawinen auf dem Weg zum Brenner. Und das, obwohl die Sperre dort schon in knapp einer Dreiviertelstunde beginnt. Wir schalten deswegen mal zu Bayern 1 Reporter Anton Rauch an den Grenzübergang Kiefersfelden. Anton, ich habe gehört, so ruhig und entspannt war es dort lange nicht mehr.
1: Ich stehe hier an der Raststätte Inntal West, Kiefersfelden. Es ist relativ ruhig. Es sind ein paar Urlauber da von einem Wohnwagen. Die werden hier in der Region vermutlich Urlaub machen. Auf der Autobahn selber ist wirklich munterer Verkehr, aber alles andere als Stau. Es fällt auf, dass wenig Lastwagen da sind. Die wissen ja, dass die Brennerroute gesperrt ist, schon seit 9 Uhr. Und dass diese Sperre bis in den Abend andauert. Die Polizei ist vorbereitet, ähnlich in Bereitschaft auch das Rote Kreuz, das angekündigt hat, notfalls mit Motorrädern auch Wasser zu bringen und Menschen zu helfen, die Probleme bekommen. Im Moment sieht es wirklich so aus, als hätten sich viele darauf eingestellt und hätten reagiert auf die Berichterstattung, die wir hier seit Tagen leisten.
0: Ja, das ist doch wunderbar. Dankeschön, Anton. Dann geht mal ein Eis essen, das habt ihr euch verdient. Jetzt schauen wir zu Ines Schneider im Bayern 1 Verkehrsservice-Team. Ines, du hast alle Kameras und Verkehrsströme auch im Blick, nicht nur in Österreich, sondern auch bei den Zufahrten. Und das schaut momentan tatsächlich gut aus.
2: Stimmt, ganz genau. Glücklicherweise muss man sagen, die haben auf uns gehört. Die Leute, die sehr über gut den Brenner wollten, auf den Zufahrten zum Brenner läuft der Verkehr aktuell wirklich weitgehend störungsfrei. Aber jetzt dann wird es natürlich ernst. Es geht in die heiße Phase. In Österreich wird die Brennerautobahn und die gesamte Route für den Transitverkehr von 11 bis 19 Uhr gesperrt. Auf italienischer Seite gilt die Sperre sogar schon ab 10.30 Uhr. Also so in 12 Minuten geht's los und dauert bis 20 Uhr. Wichtig ist auch, viele Nebenstrecken und Ausweichrouten sind dicht. Also wer da kein konkretes Ziel hat, also eine Hotelbuchung zum Beispiel, der kommt nicht durch. Und deshalb raten die Behörden weiterhin, heute Tirol und auch das südliche Oberbayern großräumig zu umfahren.
0: Danke, Ines Schneider aus dem Bayern 1 Verkehrsservice. Das ist also heute die gute Nachricht des Tages. Die Warnungen haben offenbar funktioniert. Wir behalten die Lage für Sie weiter im Blick und melden natürlich sofort, wenn sich rund um den Brenner etwas ändert.
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0: Love is a Battlefield. Pat Benatar aus den 80ern und damit einen schönen Samstagvormittag, 10.26 Uhr. Halb elf, kurz vor halb elf ist die Zeit, in dem wir hier immer über gutes Essen sprechen. Das machen wir mit unserem Zwei-Sterne-Koch Alexander Herrmann. Ich grüße dich.
1: Schau mal, wie er duftet. Mein Tasserl Kaffee, was ich dabei habe.
0: Und wer

0: Das gemacht?
1: Ist, ja, du hast ihn gemacht, deswegen weißt du natürlich vorher, wie er. Also vielen herzlichen Dank dafür. Und er duftet so gut. Dankeschön.
0: Sehr gerne, mein Lieber. Ich möchte, dass du gut gelaunt hier bei mir in der Sendung bist, weil ich habe mir von dir ein Rezept gewünscht für Linsen.
1: Ja, habe ich.
0: Sehr gerne.
1: Ja, kann schon sein. Ja, aber ich wirklich Linsen, ich kann es, also ich liebe Linsen und deswegen macht man Linsensuppen. Von mir aus halt ein wenig gekochte Linsen oder irgendwie ein bisschen einen Salat, aber dann ist die Linse auch ziemlich auserzählt. Und alles andere, ja, kann man machen, braucht es aber nicht, deswegen möchte ich das nicht machen.
0: Ja, also Sie merken es, es hat nicht geklappt. Was machen wir stattdessen?
1: Wir machen mal was auch was Eiweißreiches.
0: Okay.
1: Linsen sind ja sehr eiweißreich.
0: Ja.
1: Und wir nehmen jetzt Hüttenkäse und da kommen noch ein paar Zauberprodukte mit rein und dann werden die zu knusprigen Plätzchen gebacken.
0: Oh, das ist ja auch bröckelig. Wie die Linsen.
1: Nein, das ist...
0: Das ist so. Hüttenkäse hat Bröckel.
1: Ja, aber das, wenn das gebacken ist, das ist so schön. Oh, da kann man so reinbeißen, so cremig.
0: Also gut, Plätzchen aus Hüttenkäse in einer Viertelstunde. Und es soll super schmecken, sagt der Alexander, gell?
1: Ja.
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0: Es ist 10:30. Einen schönen Vormittag mit Bayern 1 wünsche ich. Hier ist kompakt und zuverlässig Ihr Bayern-Wetter. Und da gehen die Hochsommertemperaturen zurück. Es wird wechselhaft, vor allem jetzt am Wochenende. Erste Gewitterschauer gab es schon, gibt es auch aktuell und wird es vor allem am Nachmittag geben. Wo genau, das lässt sich nicht sagen. Die Luft ist feuchter geworden und das macht sie unberechenbarer. Dazu weht der Wind und die Temperaturen heute steigen maximal auf 24 bis 30 Grad. Morgen 22 bis 28 Grad, auch wieder schwül mit Wind. Über den Tag verteilt entwickeln sich noch mehr starke Gewitter mit Starkregen, Sturmböen und Hagel. Und wir schauen auf die Straßen der Bayern 1 Verkehrsservice mit Ines Schneider.
12: Da haben wir die A3 in Nürnberg Richtung Passau. Eine knappe halbe Stunde dauert es länger zwischen Graham-Vilshofen und Passau-Nord. Der Grund ist eine Baustelle, 9 Kilometer Stau und stockender Verkehr. Die A8 Salzburg Richtung München zwischen Felden und Fraßdorf ein Unfall. 3 Kilometer Stau sind es geworden. Weiterhin ist die linke Spur blockiert. Eine knappe halbe Stunde dauert es auch dort länger. Dann die B308 Lindau-Sonthofen. Die ist zwischen Thalkirchdorf und Immenstadt nach einem Unfall in beiden Richtungen gesperrt. Zurzeit in Richtung Sonthofen 3 Kilometer Stau ab Oberstaufen. Und nochmal zur Sicherheit, Ein Hinweis der Polizei in Oberbayern. In einer halben Stunde wird die Brennerautobahn bis heute Abend gegen 19 Uhr wegen einer Demonstration in beiden Richtungen gesperrt. Auch die alte Brennerstraße und die Elbögener Straße sind davon betroffen. Und dadurch kann es natürlich auch in Bayern zu massiven Staus kommen, vor allem auf der A8 und der A93. Die A93 ist ab dem Dreieck Inntal Richtung Süden für Laster über 7,5 Tonnen mittlerweile gesperrt. Und auch Staus auf anderen Straßen im gesamten südlichen Oberbayern sind natürlich möglich. Es gibt keine Umleitungsstrecken, also bitte vermeiden Sie unnötige Fahrten in diese Regionen. Kommen Sie trotzdem gut und sicher an.
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0: 1. Und Sie starten ins Wochenende mit Melita Wahlam und diesem Gute-Laune-Kracher von Rufus und Chaka Khan. Der nächste knallt dann gut rein. AC/DC sind dabei. Und ein bisschen softer können wir natürlich auch. Hier ist Kim Carnes mit Better Day with Ice.
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0: so saulässig, der Song aus den 80ern, Rufus und Chaka Khan mit Ain't Nobody. Es ist 10.42 Uhr.
1: 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Heute der ultimative Snack. Hüttenkäseplätzchen.
0: Ich bin gespannt. Also ich muss gestehen, ich esse ja Hüttenkäse ganz oft einfach so. Heute Morgen auch wieder 200 Gramm Packung zum Frühstück. Dann hat man ja gleich ganz viele Proteine. Aber wir machen das natürlich hier viel besser.
2: Naja, nicht besser anders. Ja. Weil ich bin bei dir. Also ich finde auch, der Hüttenkäse ist ein ganz, ganz tolles Produkt. Ich mache mal einen ganz kleinen Sidekick übrigens. Wenn du deinen Hüttenkäse nimmst, in eine Schüssel rein und dann tust du so einen großzügigen Schuss Milch mit rein, dass du es so ein bisschen wie verrühren kannst, wie so eine Wenger Suppen. Und dann durch ein Sieb gießt, dann kriegst du nur diese kleinen weißen Steinchen aus dem Hüttenkäse raus.
0: Die Bröckerle.
2: Ja, und die kannst du zum Beispiel in einen Salat oder so geben oder auf eine Suppe drauf oder wenn du was Scharfes isst. Und die Milch mit dem Hüttenkäse, quasi das, was drumherum ist, da ein bisschen Zitrone rein, aufmixen, ist ein fantastischer Salatdressing.
0: Okay.
2: Ja.
0: Haben wir ja gleich schon. Sind wir schon fertig oder machen
2: Nein,
0: wir noch
2: jetzt machen wir
0: Hüttenkäseplätzchen?
2: Ja, Plätzle. Verstehst du, das ist ein fränkischer Plätzle, also herzhafte Plätzle, das ist was für mich.
0: Ja.
2: Wir nehmen den Hüttenkäse, eine Packung, 100 Gramm geriebener Parmesan dazu, Salz brauchen wir nicht mehr so viel, ein bisschen Zitronenabrieb und jetzt, du bist ja zum Beispiel, was ja die meisten Hörer und Hörerinnen gar nicht wissen, du bist ja so ganz ein scharfes Ding. Und deswegen machen wir da noch ganz dünn geschnitten ein bisschen Chili oder Peperoni mit rein.
0: Ja.
2: Und dann machen wir das, verrühren wir, dann machen wir so Häufchen, also so mit einem Esslöffel auf einem Backblech, Backpapier, drauf, ein bisschen Abstand, rein in den Ofen, 180 Grad, dauert so eine Viertelstunde, 20 Minuten, dann schmilzt natürlich der Parmesan gratiniert, hält damit den Hüttenkäse zusammen, dann holst du es raus, lässt es abkühlen und dann hast du kannst sie einfach so snacken und das geht quasi, weil keine Kohlenhydrate drin sind, nicht auf die Hüften und das macht die Männer glücklich, weil es ist nicht ein süßes Gebapp und es ist so schön und wenn du willst, machst du einen noch einen Avocado-Dip dazu, dann ist es auch für Ladies wie für dich gut.
0: Ja, wunderbar. Haben wir schon.
2: Ja,
0: also,
2: jetzt,
0: das
2: jetzt
0: macht
2: was.
0: Nicht nur die Männer glücklich, sondern es macht auch die Frauen glücklich. Uns Frauen glücklich.
2: Ja, alle.
0: Das klingt toll.
2: Das ist, du kannst sagen, Hüttenkäseplätze sind männlich-weiblich divers. Alle macht's glücklich.
0: Wunderbar. Also ich bin zufrieden, ich bin glücklich. Du bist es auch. Sie werden es auch sein. Rezept gibt's unter bayern1.de. Hm. Macht einen schlanken Fuß und dann kann der Sommer kommen. Toll, Dankeschön.
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8: Um 11 Uhr mit Carsten Fabian. Am Brenner geht ab jetzt nichts mehr. Die Autobahn, die Bundesstraße, aber auch kleinere Nebenstraßen sind bis 19 Uhr nach und von Italien gesperrt. Der Grund ist eine Kundgebung von Bewohnern des Wipptals gegen die gestiegene Verkehrsbelastung. Der Initiator war Karl Mühlsteiger, Bürgermeister von Gries, einem kleinen Ort am Brenner. Im BR-Interview verteidigt er die Aktion mitten in den Pfingstferien.
9: Bei uns rollt täglich eine Blechlawine Richtung Süden. Wir haben mittlerweile 14,4 Millionen Fahrbewegungen über den Brenner und das alles zu Lasten der Gesundheit der heimischen Bevölkerung. Jetzt müssen wir einfach einmal ein Zeichen setzen gegenüber der hohen Bundespolitik, aber auch gegenüber der hohen Politik in Brüssel, dass es so mit dem stetig steigenden Verkehr, der uns extrem belastet, nicht mehr weitergehen darf und nicht mehr weitergehen kann.
8: Die Polizei rät heute ganz darauf zu verzichten, in dieser Region mit dem Auto unterwegs zu sein. Auch auf bayerischer Seite ist man auf ein mögliches Verkehrschaos vorbereitet. Rotes Kreuz und ADAC haben Helfer mit Motorrädern, die notfalls Menschen im Stau versorgen können. Kleine Kinder nicht so lange vor den Bildschirm lassen. Dazu fordert Bundesfamilienministerin Prien jetzt eine gesetzliche Regelung. In der Welt am Sonntag hat sie gesagt, Kinder bis zum dritten Lebensjahr sollten keinerlei Kontakt zu digitalen Endgeräten haben. Die Folgen für ihre Entwicklung seien dramatisch. Prien betont dabei, ihr gehe es nicht darum, in die Kinderzimmer hinein zu regieren, sondern darum, Eltern ein Bewusstsein zu vermitteln für die Gefahren von verfrühter Bildschirmzeit. Nach dem Ebola-Ausbruch in der Demokratischen Republik Kongo zeigt sich die internationale Hilfsorganisation Ärzte ohne Grenzen alarmiert. Sie warnt vor einer besonders gefährlichen Variante des Virus. Einzelheiten von Anne-Kathrin Mellmann.
10: Nach Angaben der humanitären Hilfsorganisation gibt es bereits 223 Todesfälle mit Verdacht auf Ebola. Das sei zu diesem Zeitpunkt des Ausbruchs eine sehr hohe Zahl. Der Geschäftsführer von Ärzte ohne Grenzen Deutschland, Christian Katzer, sagte im ARD-Interview der Woche, die schlechte Gesundheitsversorgung und der anhaltende Konflikt in der Region hätten dazu geführt, dass der Ausbruch zunächst unbemerkt geblieben sei. Zudem fehle es an Personal, Laborkapazitäten und Aufklärung. Für besonders problematisch hält Katzer, dass es für die aktuelle Virusvariante weder einen zugelassenen Impfstoff noch wirksame Medikamente gibt.
8: Der Flughafen München prüft eine mögliche Drohnensichtung. Heute Vormittag ist der Flugverkehr am Münchner Airport vorübergehend eingestellt worden. Zwei Piloten hatten beim Landeanflug eine verdächtige Wahrnehmung gemeldet. Möglicherweise hat es sich um eine Drohne gehandelt. Nach Oberfranken. Im Landkreis Hof hat ein Feuer einen Bauernhof zerstört. Die Polizei spricht von einem Schaden in Millionenhöhe, verletzt wurde aber niemand. Der Brand war in der Nacht in einer Scheune ausgebrochen. Die Flammen haben dann auch die Nebengebäude und das Wohnhaus erfasst. Beide sind laut Polizei nicht mehr benutzt bzw. bewohnbar. Auch mehrere Wohnhäuser in der Nachbarschaft mussten evakuiert werden. Kompakt und zuverlässig das Bayernwetter auf Bayern 1. Teils sonnig, teils bewölkt, später besonders im Norden und Osten kräftige Schauer und Gewitter möglich, örtlich auch mit Starkregen, Hagel und Sturmböen, Höchstwerte 24 bis 30 Grad. In der Nacht noch einzelne Schauer oder Gewitter, Tiefstwerte 17 bis 10 Grad. Die weiteren Aussichten unbeständig mit Wolken, sonnigen Abschnitten und gebietsweise schauerartigen Regenfällen und Gewittern. Höchstwerte morgen maximal 28 Grad. Der Bayern 1 Verkehrsservice jetzt mit Ines Schneider.
11: Da haben wir die A3 Nürnberg Richtung Passau. 20 Minuten müssen Sie mehr entfernen zwischen Ingensbach und Passau Nord. Immer wieder stockender Verkehr wegen Bauarbeiten. Eine halbe Stunde dauert es länger auf der A8 Salzburg Richtung München. Da 5 Kilometer Stau nach einem Unfall zwischen Übersee und Fraßdorf. A9 München Richtung Nürnberg zwischen Manching und Ingolstadt Ost stockt der Verkehr. 12 Minuten kommen dort oben drauf. Und die A99, die Ostumfahrung München in Richtung Salzburg am Kreuz München Süd, genau in der Überleitung zur A8 Richtung Salzburg. Behinderungen nach einem Unfall mit mehreren Fahrzeugen. Die B308 Lindau-Sonthofen ist zwischen Thalkirchdorf und Immenstadt nach einem Unfall in beiden Richtungen gesperrt. Zurzeit in Richtung Sonthofen 3 Kilometer Stau ab Oberstaufen. Und noch der Hinweis für Österreich-Italien. In diesen Minuten wird die Brenner-Autobahn bis gegen 19 Uhr wegen einer Demonstration in beiden Richtungen gesperrt. Auch die alte Brennerstraße und die Elbögener Straße sind davon betroffen. Die A93 ist ab dem Dreieck Inntal Richtung Süden für Lkw über 7,5 Tonnen mittlerweile gesperrt. Auch Staus auf anderen Straßen im gesamten südlichen Oberbayern sind wegen der Brennersperre möglich. Es gibt keine Umleitungsstrecken. Wenn Sie unterwegs sind, kommen Sie gut und sicher an.
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12: Herzlich willkommen zu unserem kleinen Wochenenddate. Wie immer gibt's heute und auch morgen von 11 bis 12 das Beste aus einer Woche Bayern 1 am Morgen. Das Beste, was gute Geschichten angeht und natürlich gute Musik. Temperaturtechnisch liegen heute ja viele Orte in Bayern U30, also unter 30. Was die Songs in dieser Stunde angeht, sind wir bei den allermeisten Ü30. Taylor Dane ist mit dabei, Bryan Adams und wir starten mit einem Hit aus 85. War diese Woche eine meiner besonderen Morgennummern. Die laufen ja immer kurz nach 5 und kurz vor 7. Heißt Duel und hat bei vielen, zum Beispiel bei dieser Bayern 1 Hörerin aus Oberbayern, echte Erinnerungen ausgelöst.
13: Propaganda, so oft gehört in den 80ern. So mega toll. Ganz herzliche Grüße vom Ammersee, Antoinette.
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1: Das sind Geschichten, die Mut machen, die Lust aufs Miteinander machen oder einfach gute Ideen, die wir Ihnen jeden Morgen vorstellen. Eine Geschichte hat von Ihnen besonders viele Daumen nach oben bekommen in dieser Woche, weil es einfach eine tolle Alltagshelfergeschichte ist. Der mobile Kleinreparaturdienst aus Landsberg. Das klingt ein bisschen sperrig, ist aber wirklich praktisch. Wer selbst nicht mehr gut auf eine Leiter kommt, älter ist oder vielleicht mit Werkzeug gar nichts anfangen kann, der kann dort anrufen und dann klingelt kurze Zeit später jemand an der Tür, stellt den Werkzeugkoffer ab und legt los. Einer von denen, die da kommen, ist Klaus Gropper, Mitinitiator und natürlich selbst im Einsatz.
2: Ich habe ein Schloss bearbeitet, bis es wieder funktioniert hat an einem Schrank. Dann habe ich mal einer Dame geholfen, einfach einen Spiegel aufzuhängen im Bad. Es war schwierig, da in die Fliesen reinzubohren, vier Dübeln. Dann war einmal eine Situation, dass ich einfach schlichtweg ein Leuchtmittel ausgetauscht habe und da entdeckt habe, dass die Lampe schon sehr, sehr alt war und das Leuchtmittel gar nicht mehr zu kaufen war und bin dann mit der Dame übereingekommen, dass wir tatsächlich eine neue Lampe kaufen und die installieren.
1: Also, Sie merken schon, die Einsätze sind bewusst klein gehalten, soll höchstens so um 1-2 Stunden gehen, nicht um eine komplette Badsanierung. Die Frauen und Männer, die da alle ehrenamtlich mitmachen, haben natürlich handwerkliche Erfahrung und für die Helfer ist das aber mehr als nur ein nettes Hobby.
2: Unser Vater war sehr handwerklich begabt und wir waren da als Jungs immer dabei. Und da kriegt man dann Erfahrungen in verschiedensten Bereichen. Ich bin seit 2023 in Rente und habe eben ein bisschen was gesucht, wo man diese Fähigkeiten mit einbringen kann, wo auch ein bisschen Sinn macht, solche Dinge da.
1: Bezahlt wird übrigens nur Material und Fahrt. Die Arbeit selbst ist ehrenamtlich. Und für die, die Hilfe brauchen, ist es ein Riesenunterschied, denn die Lampe funktioniert dann wieder, das WLAN läuft wieder und natürlich gibt es auch das Gefühl, ich bin nicht alleine, das sowieso unbezahlbar ist.
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4: Uhr 11:31, kompakt und zuverlässig, das Bayernwetter auf Bayern 1. Teils sonnig, teils bewölkt, später besonders im Norden und Osten kräftige Schauer und Gewitter möglich, örtlich auch mit Starkregen, Hagel und Sturmböen. Höchstwerte 24 bis 30 Grad. In der Nacht noch einzelne Schauer oder Gewitter, Tiefstwerte 17 bis 10 Grad. Die weiteren Aussichten: unbeständig mit Wolken, sonnigen Abschnitten und gebietsweise schauerartigen Regenfällen und Gewittern. Höchstwerte morgen maximal 28 Grad. Der Bayern 1 Verkehrsservice. A3 Passau Richtung Nürnberg. Zwischen Laber und Beratshausen Stau nach einem Unfall. 20 Minuten brauchen Sie länger. A3 Nürnberg Richtung Passau. Zwischen Iggensbach und Passau Nord immer wieder stockend. Dort steht ein defekter PKW. Zeitverlust 20 Minuten. A7 Füssen Richtung Ulm, zwischen Altenstadt an der Iller und Föhringen 5 Kilometer Stau bei 20 Minuten Zeitverlust. A8 Salzburg Richtung München, zwischen Übersee und Fraßdorf 5 Kilometer Stau, 27 Minuten dauert's länger. Und zwischen Holzkirchen und dem Kreuz München Süd 9 Kilometer stockender Verkehr, Zeitverlust 12 Minuten. A9 München Richtung Nürnberg, zwischen Manching und Ingolstadt Ost stockt der Verkehr, Zeitverlust 15 Minuten. A9 Berlin Richtung Nürnberg am Dreieck Bayreuth-Kulmbach, ein Unfall in der Überleitung zur A70 Richtung Bamberg. A99 Ostumfahrung München Richtung Salzburg am Kreuz München Süd in der Überleitung zur A8 Richtung Salzburg, Behinderungen nach einem Unfall mit mehreren Fahrzeugen. Die B308 Lindau-Sonthofen ist zwischen Thalkirchdorf und Immenstadt nach einem Unfall in beiden Richtungen gesperrt. Zurzeit in Richtung Sonthofen 3 Kilometer Stauort Oberstaufen. Und noch ein Hinweis für Österreich-Italien. Die Brenner-Autobahn ist bis gegen 19 Uhr gesperrt wegen einer Demonstration in beiden Richtungen. Auch die alte Brennerstraße ist davon betroffen. Die A93 ist ab dem Dreieck Inntal Richtung Süden für Lkw über 7,5 Tonnen gesperrt. Auch Staus auf anderen Straßen im gesamten südlichen Oberbayern sind möglich. Es gibt keine Umleitungsstrecken. Bayern 1 wünscht eine gute Fahrt.
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und wir müssen unterbrechen wegen einer Falschfahrermeldung. Achtung Autofahrer auf der B2 Mittenwald-Weilheim. In Höhe Oberau kommt Ihnen ein Geisterfahrer entgegen. Fahren Sie in beiden Richtungen äußerst vorsichtig, fahren Sie nicht nebeneinander und überholen Sie nicht. Achtung, Autofahrer auf der B2 Mittenwald-Weilheim. In Höhe Oberau kommt Ihnen ein Geisterfahrer entgegen.

Wir wiederholen nochmal unsere Falschfahrermeldung. Bitte Vorsicht, Autofahrer auf der B2 Mittenwald-Weilheim in Höhe Oberau, kommt Ihnen ein Geisterfahrer entgegen. Fahren Sie in beiden Richtungen äußerst vorsichtig, fahren Sie nicht nebeneinander und überholen Sie nicht.

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2: Ich sag's denen, wie es ist. Es macht uns einen Riesenspaß, da Songs rauszusuchen, rauszukramen, die wir alle kennen, mit denen ganz, ganz viele auch irgendwelche besonderen Momente oder Erinnerungen verbinden, aber die so ein bisschen in Vergessenheit geraten sind, die wir vielleicht auch seit Ewigkeiten schon nicht mehr gehört haben. Machen wir jeden Morgen, kurz nach 5 und kurz vor 7 und natürlich hier in Best of am Samstagvormittag nochmal. Diese Woche gab es in der besonderen Morgennummer einen Song, über den der damalige Sänger gesagt hat, ich habe das 10.000 Mal gesungen, aber ich mochte es nie. Das ist jetzt nicht gerade ein Kompliment, aber auch wenn er den Song nicht mochte, viele, viele andere mochten ihn sehr. Es war eine Nummer 1 in Deutschland. Genauer gesagt, die erste Nummer 1 für diese Truppe, die wirklich seitdem eine Menge Hits abgeliefert hat. Es geht um Manfred Mann. For You oder Blinded by the Light. Riesenhits und den allerersten großen, den spielen wir jetzt. Haha, Seth the Clown.

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4: Um 12 Uhr mit Carsten Fabian. Die wichtigste Straßenverbindung über die Alpen, der Brenner, ist aktuell gesperrt. Bis voraussichtlich 19 Uhr. Wegen einer Protestkundgebung gegen die zunehmende Verkehrsbelastung können Fahrzeuge die Autobahn seit einer Stunde nicht passieren. Von dort berichtet unser Korrespondent Oliver Soos.
5: Mit dem Beginn der Brennersperre um 11 Uhr auf österreichischer Seite ist es schlagartig ruhiger geworden in Matrei am Brenner. Das Rauschen der Autobahn ist verstummt, es fährt nur noch ab und an ein Zug vorbei und die Anwohner fahren noch mit Autos und Motorrädern auf der Bundesstraße zwischen den Orten hin und her. Ab 13 Uhr bis zum Nachmittag führt der Protestinitiator, der parteilose Bürgermeister von Gries am Brenner, Karl Mühlsteiger, protestierende Anwohner auf die Autobahn zu einer Demonstration mit Kundgebung. Die Anwohner fordern einen besseren Lärmschutz, eine höhere Lkw-Maut und Maßnahmen dafür, dass mehr Güterverkehr auf die Schiene verlagert wird.
4: Es ist eine der großen Fragen in diesen Wochen. Wie können die Kosten in der Pflege gesenkt werden? Der CDU-Fraktionsvize Albert Stegemann schlägt vor, dass sich erwachsene Kinder früher an den Kosten ihrer pflegebedürftigen Eltern beteiligen müssen. So könnte die Einkommensgrenze von aktuell 100.000 Euro im Jahr gesenkt werden, sagte Stegemann im Interview mit der Neuen Osnabrücker Zeitung. Er betont, wenn ein politisches Gegensteuern ausbleibe, drohe dem Verkehrssystem ein massiver Kostenanstieg. Am Münchner Airport ist heute Vormittag der Flugplan ziemlich durcheinandergewirbelt worden. Weil sich möglicherweise eine Drohne über dem Gelände befunden hat, wurde der Betrieb vorübergehend eingestellt. Aus München Christine Kerler.
6: Zwei Piloten hatten dem Tower gegen 9 Uhr eine Drohnensichtung gemeldet. Das bestätigte ein Flughafensprecher dem BR. Die Flugsicherung habe daraufhin entschieden, alle Starts und Landungen auf Null zurückzufahren. Kräfte der Bundes- und Landespolizei haben daraufhin das Gelände um den Münchner Airport mit Hubschraubern abgeflogen. Laut Bundespolizei wurden dabei keine verdächtigen Entdeckungen gemacht. Kurz nach 10 Uhr wurde der Flugbetrieb nach Angaben der Bundespolizei daher wieder aufgenommen.
4: Regelmäßig warnt die Polizei vor den Gefahren, die von Bahnoberleitungen mit bis zu 15.000 Volt ausgehen. Denn selbst in mehreren Metern Entfernung drohen tödliche Stromschläge oder schwerste Verbrennungen. In Prien am Chiemsee ist in der Nacht auf Samstag genau das passiert. Ein 18-Jähriger war auf einen Güterwaggon geklettert und wurde von einem Stromschlag getroffen. Frank Jordan berichtet.
7: Ein Zeuge wurde durch den lauten Knall aufmerksam und setzte einen Notruf ab. Rettungsdienst, Notarzt, Feuerwehr sowie Einsatzkräfte von Bundes- und Landespolizei rückten zur Unglücksstelle aus. Der 18-Jährige erlitt schwerstgradige Verbrennungen. Ein Rettungswagen brachte ihn zu einem nahegelegenen Sportplatz. Von dort flog ihn ein Rettungshubschrauber in die Unfallklinik Murnau. Während der Rettungsarbeiten wurden die Gleise am Bahnhof Prien gesperrt. Dadurch verspäteten sich 9 Züge insgesamt um rund 300 Minuten.
4: Das Schicksal des mehrfach gestrandeten Buckelwals hat Deutschland über Wochen bewegt. Jetzt ist der Tierkadaver an Land gezogen worden, auf die dänische Insel Anholt. Mehr als 2 Wochen war der von Fäulnisgasen aufgeblähte Wal vor der Urlaubsinsel im flachen Wasser getrieben. Nächste Woche soll der Kadaver direkt am Strand untersucht werden. Es ist 12:03 Uhr.
8: Und damit sind wir beim Blick auf den Bayerischen Himmel. Und wer hätte das gedacht? Jetzt sind schon am Vormittag ganz schön kräftige Regenschauer unterwegs gewesen, aktuell gerade noch in Niederbayern. Hoch Boris hat sich fast verabschiedet und überlässt nun den Tiefdruckgebieten das Feld. Kompakt und zuverlässig kommt jetzt jeden Tag von Norden ein Schwall, feuchte Schauer- und Gewitterluft. Und da gibt's eben die dichten Wolkenfelder, kräftige Regengüsse, öfter mal starke Gewitter, auch Unwetter sind dabei. Heute wird's dabei nochmal sommerlich warm, am Nachmittag 24 bis 30 Grad und morgen die Temperaturen 22 bis 28 Grad. Der Sonntag dann auch ziemlich durchwachsen, immer wieder kräftige Schauer und Gewitter und da sind dann auch nach wie vor Unwetter mit dabei. Auf die Straßen, hier ist der Bayern 1 Verkehrsservice mit minutengenauer Stauzeitmessung. A3 Nürnberg Richtung Passau zwischen Iggensbach und Passau Nord, immer wieder stockender Verkehr, dort steht ein defekter Pkw, aktuell 23 Minuten, die Sie länger brauchen. A7 Füssen Richtung Ulm zwischen Altenstadt an der Iller und Föhringen, 5 Kilometer Stau, hier dauert es 16 Minuten länger. Obacht geben auf der A7 Ulm Richtung Füssen, in der Einfahrt Kempten steht ein defekter Pkw. Dann auf die A8 Salzburg Richtung München zwischen Holzkirchen und dem Kreuz München Süd 9 Kilometer stockender Verkehr plus 12 Minuten. A9 München Richtung Nürnberg zwischen Manching und Ingolstadt Ost stockt's ebenfalls. Eine Viertelstunde brauchen Sie da länger. A99 Ostumfahrung München Richtung Salzburg am Kreuz München Süd in der Überleitung zur A8 Richtung Salzburg. Stau, da hat's einen Unfall mit mehreren Fahrzeugen gegeben. Dann die Bundesstraße 308 Lindau-Sonthofen, die ist zwischen Thalkirchendorf und Immenstadt nach einem Unfall in beiden Richtungen gesperrt, zurzeit in Richtung Sonthofen, 3 Kilometer Stau ab Oberstaufen. Und natürlich der Hinweis für Österreich und Italien, wir haben es in den Nachrichten gehört, die Brenner-Autobahn ist bis gegen 19 Uhr wegen einer Demonstration in beiden Richtungen gesperrt. Auch die alte Brennerstraße ist davon betroffen. Die A93 ist ab dem Dreieck Inntal Richtung Süden für Lkw über 7,5 Tonnen auch gesperrt. Auch Staus auf anderen Straßen im gesamten südlichen Oberbayern sind möglich, denn es gibt keine Umleitungsstrecken. Mit Achim Zeppenfeld am Brennertag, Samstag meine ich. Mahlzeit, ja, und wenn ich auf die Verkehrsmeldungen schaue, also ich würde sagen, allen Prognosen zum Trotz ist das ganz große Chaos für die Autofahrer in Richtung Italien oder zurück ausgeblieben. So ruhig war es schon lange nicht mehr, hat die Polizei in Österreich gemeldet. Und warum das Ganze? Weil man es rechtzeitig allen gesagt hat und dann sind wir alle darauf eingestellt, sind wir halt gestern gefahren oder morgen oder gar nicht. Damit Sie darauf eingestellt sind, in welchem Takt gleich die Hüfte ein bisschen mitschwingt, kommt von mir die Musikinfo rechtzeitig. Black Velvet, Alana Miles, Born to be Alive, Patrick Hernandez und Total Eclipse of the Heart. Bonnie Tyler und die 80er. Passt, oder? Mehr ab

0: Alana Miles und Black Velvet, das ist ganz großes Kino. Und das ist unser Stichwort um gleich 20 nach 12 am Tag danach. Ich weiß nicht, haben Sie es gestern Abend gesehen? Die Verleihung des Deutschen Filmpreises. Das war wirklich ein toller Abend, auch im Fernsehen wunderbar anzuschauen. Und dann der Höhepunkt. Der Preis für die beste weibliche Hauptrolle. Mit 85 Jahren war sie zum ersten Mal nominiert. Ich hätte es nie gedacht. Und dann hat sie ihn gewonnen. Senta Berger. Nette, sehr emotionale Tränenrede. Und ihr Sohnemann hat sie abgebusselt. Es war wirklich schön. Unbedingt anschauen in der Mediathek. Und wenn Sie dann Lust auf tolle Filme bekommen haben, dann sage ich nur ab ins Kino. Bayern 1 Kinoexpertin Walli Müller hat den Überblick über die Kinostarts dieser Woche.
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2: 2019 bekommt der Schotte John Davidson von der Queen den Orden des British Empire verliehen und begrüßt sie so.
3: Fuck the Queen!
4: Entschuldigung allerseits, Entschuldigung, Majestät.
2: Kein Problem, die Königin weiß ja, der Mann leidet am Tourette-Syndrom, einer neuropsychiatrischen Krankheit, die Menschen dazu bringt, wild zu zucken und laut vor sich hin zu fluchen. Ausgezeichnet wird John für seinen Einsatz, die Krankheit bekannter zu machen. In Verflucht normal erzählt Regisseur Kirk Jones seine Lebensgeschichte. Es ist herzzerreißend, wie John als Jugendlicher in den 80ern für seine körperlichen und verbalen Ticks gehänselt, bestraft und als Freak abgestempelt wird. Verständnis findet er erst mit Mitte 20 bei der Mutter eines Schulfreunds, die als Psychiatrie-Krankenschwester Erfahrung mit Tourette hat.
5: Wenn du irgendwas machst und du nichts dafür kannst, dann musst du dich auf keinen Fall dafür entschuldigen. Okay?
4: Ja, okay.
3: Hey!
2: Weil John Menschen findet, die seine Ticks mit Humor nehmen, bekommt die Krankheit bei all ihrer Tragik auch eine komische Seite in Verflucht normal. Ein wunderbarer, zutiefst berührender Film. Im Zug nach Genf trifft Victoire ihr großes Chanson-Idol Antoine Tussaud. Was sie nicht ahnen kann, er hat einen Termin bei der Sterbehilfe in der französischen Romantikkomödie Ticket ins Leben.
6: Geben Sie in Genf ein Konzert?
7: Nein, nein, nein, kein Konzert.
6: Umso besser. Ich hätte gar nicht kommen können, denn meine Tochter heiratet dieses Wochenende. Und Sie?
7: Ich hätte jetzt gern meine Ruhe.
2: Doch so schnell wird er die aufdringliche Reisebegleitung nicht mehr los. Wie die überdrehte manisch-depressive beim Sänger nun die Lebensgeister wieder weckt, ist wenig glaubwürdig. Aber zumindest sind pointierte Dialoge geboten für die, die das Ticket ins Leben buchen. Einer, der Fake News schon produziert hat, lange bevor es den Ausdruck dafür gab, war Michael Born. In den 90er Jahren jubelte er unter anderem Günther Jauchs Stern-TV-Magazin komplett erfundene Reportagen unter. Der Dokumentarfilm Born to Fake rekonstruiert den spektakulären Medienskandal, den er damit verursachte. Born selbst lebt nicht mehr, aber seine Schwester spricht vor der Kamera.
8: Er hat mir erzählt, die Sender wollen gerne Bilder haben, auch wenn es keine Bilder gibt. Und wenn der Sender das haben möchte, dann können wir ihm das auch liefern.
2: Die Dokumacher konnten das Bildarchiv nutzen, das Born hinterlassen hat, um zu zeigen, wie viel Kreativität der Mann in seine Fälschungen gesteckt hat. Zeitzeugen erinnern sich, wie er in gestandenen Medienprofis dankbare Abnehmer für seine absurden Geschichten fand. Born to Fake ist eine lohnende Medienrealsatire. Walli Müller, Bayern 1.

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6: Und kompakt und zuverlässig wieder der Blick aufs Wetter um genau 12:30 an diesem Samstagmittag. Ja, und wir haben heute schon einige Regenschauer gehabt im Freistaat und aktuell zieht ein kleines Gewitter rein, ganz im Norden Bayerns, so Bad Neustadt an und dann Richtung Bad Kissingen. Da ist Hagel mit dabei, Blitz und Donner, ist eine kleine Gewitterzelle und das wird also zum Teil Starkregen geben in diesem Bereich. Und das kann heute überall noch auftreten am Nachmittag, denn die Luft ist feuchter und schwülwarm geworden. 23 bis 30, örtlich sogar bis 33 Grad sind heute drin. Sehr durchwachsenes Wetter und das wird sich morgen am Sonntag auch so fortsetzen. Leichte Abkühlung morgen am Sonntag nur noch mehr bis 28 Grad. Ab Montag wird es dann angenehmer, 18 bis 25 Grad. Und wie gesagt, Schauer und Gewitter sind überall möglich, zum Teil heftig. Bitte ein bisschen aufpassen. Der Bayern 1 Verkehrsservice für Sie mit minutengenauer Stauzeitmessung. Da haben wir die A3 in Nürnberg Richtung Passau zwischen Iggensbach und Passau Nord. Ein defekter PKW, da staut sich's momentan. 36 Minuten der Zeitverlust. A7 Füssen Richtung Ulm zwischen Reinerzhofer Tunnel und Nesselwang. Behinderungen nach einem Unfall. Nochmal die A7 Füssen Richtung Ulm zwischen Altenstadt an der Iller und dem Dreieck Hittistetten stockender Verkehr. 14 Minuten brauchen Sie mehr. A8 Salzburg Richtung München zwischen Holzkirchen und dem Kreuz München Süd Stau und stockender Verkehr plus 17 Minuten. Dann die A9 München Richtung Nürnberg zwischen Manching und Ingolstadt Ost stockt's ebenfalls, hier kommen 12 Minuten mehr dazu. A99, die Ostumfahrung München Richtung Salzburg am Kreuz München Süd, hat es einen Unfall mit mehreren Fahrzeugen gegeben in der Überleitung zur A8 Richtung Salzburg, dort momentan Stau. Dann kommt hier gerade eine Gefahrenmeldung rein, Vorsicht auf der A99 der Westumfahrung München und zwar in beiden Richtungen Obacht geben. Zwischen dem Dreieck München-Feld-Moching und Neuherberg laufen Rehe auf oder direkt neben der Fahrbahn. Und nochmal der Hinweis für Österreich-Italien, die Brennerautobahn ist bis heute Abend gegen 19 Uhr wegen einer Demonstration in beiden Richtungen gesperrt. Die alte Brennerstraße ist auch davon betroffen. Die A93 ist ab dem Dreieck Inntal in Richtung Süden, Richtung Österreich für die Lkw über 7,5 Tonnen deshalb gesperrt. Und auch Staus auf den anderen Straßen im südlichen Oberbayern sind deshalb möglich. Momentan habe ich da noch nichts Großes gemeldet. Das wird wahrscheinlich hoffentlich auch so bleiben, weil Sie alle wissen, dass die Brennerstrecke gesperrt ist. Es gibt nämlich keine Umleitung. Das war's Ihnen allen. Gute und vor allem sichere Fahrt.
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0: Eine spezielle Version, Mark Ronson zusammen mit Amy Winehouse und Valerie um gleich 12:45 an diesem Samstagmittag, 30. Mai, mittendrin in den bayerischen Pfingstferien. Ja, und viele sind ja verreist, kleine oder große Reise. Und wenn man eine Reise tut, ganz besonders mit dem Auto, dann kann man ja schon mal auf lustige Ortsnamen treffen. Ich kann mich erinnern, als Kind sind wir immer eine Strecke gefahren, Donauwörth, Nördlingen und dann Richtung Elwangen. Da gab es einen Ort, der hieß Pflaumloch. Ich glaube, den gibt es immer noch. Es gibt wirklich sehr, sehr lustige Ortsnamen. Haben sie uns in dieser Woche ja auch wieder erzählt und passt perfekt zu den Pfingstferien, wo viele unterwegs sind und eben auch mal das gewohnte Autobahnumfeld verlassen. Sei es Stau oder wegen einer Pause. Und weil es so Spaß macht und wir gerade eben Ferienhalbzeit haben, hier nochmal die schönsten und kuriosesten Ortsnamen, die Sie uns als Sprachnachricht auf unser Bayern1-Studio-Handy geschickt haben. Die Nummer gibt's ja auf bayern1.de.
1: Wir wurden mal auf dem Heimweg von Berlin umgeleitet. Da war ein Unfall auf der Autobahn und dann sind wir doch unter Kaka gefahren.
2: Wenn wir nach Oberammergau fahren, dann kommen wir immer an einem Ortsschild vorbei von einem Ort, der heißt Wurm an Sau. Das fand ich sehr lustig.
3: Ich bin Lkw-Fahrer und im Landkreis Gunzenhausen gibt es ein Dorf, das heißt Aha.
0: Aha, wieder was gelernt. Es sind eben manchmal die kleinen Sachen, die uns gute Laune machen. Wenn Sie übrigens auch mal was Lustiges oder was Kurioses haben, das Ihnen ein Lächeln ins Gesicht gezaubert hat, erzählen Sie uns allen anderen das hier auf Bayern 1.
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Herbert Grönemeyer und sein Klassiker Männer und der Bayern 1 Verkehrsservice mit einer Gefahrenmeldung für die Autofahrer auf der A93 Regensburg Richtung Holledau. Zwischen Regensburg Nord und Regensburg Pfaffenstein sind Radlfahrer auf der Fahrbahn. Bitte da aufmerksam unterwegs sein.

0: Everybody wants to rule the world. Tears for Fears auf Bayern 1 und der Bayern 1 Verkehrsservice. Schon wieder eine Gefahrenmeldung für die Autofahrer auf der A94, diesmal Passau Richtung München. In der Höhe Ausfahrt München am Moosfeld steht ein defekter PKW, da liegt ein Reifen auf der Fahrbahn. Bitte auch hier vorsichtig unterwegs sein.
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14: Um 13 Uhr mit Carsten Fabian. Seit 2 Stunden ist der Brenner in beiden Richtungen gesperrt. In diesen Minuten soll die geplante Protestkundgebung auf der Autobahn starten, in Matrei in Tirol. Unser Korrespondent Oliver Soos ist dabei.
15: Die Anwohner fordern einen besseren Lärmschutz, eine höhere Lkw-Maut und Maßnahmen dafür, dass mehr Güterverkehr auf die Schiene verlagert wird. Auf dem Brenner ist es am Morgen vor der Sperrung nicht zum erwarteten Verkehrschaos gekommen. Es gab offenbar nicht so viele Urlauber, die noch schnell mal eben durchfahren wollten. Sie haben sich offenbar eher den Rat der Polizei zu Herzen genommen, am heutigen Tag auf Fahrten durch Tirol zu verzichten. Befürchtet wird noch ein mögliches Verkehrschaos den ganzen Tag über auf anderen Alpenpässen, auf der Inntal-Autobahn und im südlichen Bayern, weil Lkw und Autofahrer Alternativrouten zum Brennerpass wählen könnten.
14: Die FDP ist tief in der Krise und Wolfgang Kubicki soll die Partei da wieder rausführen. Beim Bundesparteitag kandidiert er für das Amt des Parteichefs. Einen Gegenkandidaten gibt es nicht. Der scheidende Vorsitzende Christian Dürr hat in seiner Rede den Kanzler scharf attackiert.
16: Wenn jetzt der Chef der unbeliebtesten Regierung in der Geschichte unseres Landes sagt, der liberale Mitbewerber, die FDP, sei tot, dann halten wir das aus. Aber wir halten ihm entgegen, jeder sollte vor seiner eigenen Haustür kehren. Wir machen unsere Arbeit, Friedrich Merz. Macht ihr um uns keine Sorgen, macht ihr Sorgen um Deutschland. Das ist unser Auftrag, liebe Freundinnen und Freunde.
14: Dürr hat angekündigt, die FDP werde sich als Kraft für grundlegende Reformen positionieren. Spiele auf dem Smartphone spielen oder Videos schauen auf dem Tablet. Für kleine Kinder sei das nicht gut, sagt Bundesfamilienministerin Prien. Sie will jetzt Eltern stärker an die Pflicht nehmen bei der Begrenzung der Bildschirmzeit. Aus Berlin Ruth Kirchner.
17: Es müsste eigentlich gesellschaftlicher Standard sein, dass Kinder unter 3 Jahren überhaupt keinen Kontakt zu digitalen Endgeräten haben, sagt die CDU-Politikerin der Welt am Sonntag. Über gesetzliche Regelungen könne zumindest nachgedacht werden, so Prien. Der Staat solle zwar nicht ins Kinderzimmer hineinregieren, aber, argumentiert die Ministerin, auch andere Pflichten von Eltern werden im bürgerlichen Gesetzbuch geregelt, etwa die gewaltfreie Erziehung.
14: Mehrere Goldsucher waren vor 10 Tagen in einer Höhle in Laos eingeschlossen worden. Jetzt sind 4 Männer gerettet. Sie konnten die überflutete und teilweise eingestürzte Höhle aus eigener Kraft verlassen. Nach starkem Regen waren sie in einer Kammer gefangen, die weit vom Höhleneingang entfernt liegt. Inzwischen ist der Wasserstand aber wieder gesunken. Zwei andere Männer werden noch in der Höhle vermisst. Der Flughafen München prüft eine mögliche Drohnensichtung. Heute Vormittag ist der Flugverkehr Münchner Airport vorübergehend eingestellt worden. Zwei Piloten hatten beim Landeanflug eine verdächtige Wahrnehmung gemeldet. Möglicherweise hat es sich um eine Drohne gehandelt. Der Flugverkehr konnte kurze Zeit später wieder freigegeben werden. Mehrere Flüge haben Verspätung. Es ist 13.03 Uhr.
18: Und wir sind beim Wetter. Kompakt und zuverlässig. Ja, wenn die Luft trocken ist, dann fühlt sich Sonnenschein gut an. Aber dieses Wochenende wird etwas anders verlaufen. Die Luft wird immer feuchter. Wenn die Sonne drauf scheint, dann wird's wolkig, dann wird's gewittrig, zum Teil unwetterartig. Und das bei schwülwarmen 24 bis 30 Grad. Vor allem im Osten Bayerns gibt's heute die stärksten Schauer und Gewitter mit Unwetterpotenzial. Morgen gilt das auch und dann aber über den ganzen Tag verteilt in ganz Bayern immer mehr Schauer und Gewitter an beiden Tagen. Weht auch ein gutes Lüftchen, der Wind geht wieder etwas mehr als die vergangenen Tage. Morgen kühlt es ganz leicht ab, 22 bis 28 Grad. Am Montag wird es noch ein bisschen kühler oder andersrum angenehmer, sagen wir mal so. Der Bayern 1 Verkehrsservice für Sie mit minutengenauer Stauzeitmessung. Wir haben die A3 Nürnberg Richtung Passau zwischen Iggensbach und Passau Nord immer noch Stau. Der Grund ist ein defekter PKW. 23 Minuten im Moment, die Sie länger brauchen. A7 Füssen Richtung Ulm zwischen Altenstadt an der Iller und dem Dreieck Kittistetten. Stockender Verkehr, auch nach einem Unfall, plus 13 Minuten. Auf die A8 Salzburg Richtung München immer noch zwischen Holzkirchen und dem Kreuz München Süd Stau und stockender Verkehr. Eine Viertelstunde dauert's länger für Sie. Und A9 München Richtung Nürnberg zwischen Manching und Ingolstadt Ost stockt's ebenfalls. Hier plus 10 Minuten. Und nochmal der Hinweis für Österreich und Italien. Die Brenner-Autobahn, wir haben's gehört in den Nachrichten und Sie wissen das eh schon seit Tagen. Die ist heute bis gegen 19 Uhr wegen einer Demonstration in beiden Richtungen gesperrt. Alte Brennerstraße ist auch betroffen. Und deswegen ist die A93 ab dem Dreieck Inntal Richtung Süden für die Lkw über 7,5 Tonnen auch gesperrt. Und insgesamt gibt es keine Umleitungsstrecken. Wer von Ihnen unterwegs ist, gute und vor allem sichere Fahrt. Servus zusammen, Achim Zeppenfeld hier. Wir durch diesen letzten Samstag im Mai. Ja, der ist noch sommerlich. Und die gute Nachricht ja vor allem für die Pflanzenliebhaber. Es kommt Wasser von oben. Hoffentlich nicht zu viel auf einmal. Auf jeden Fall bekommen die Regentonnen eine Nachfüllung. Nachschub an bester Bayern 1 Musik kommt von mir. REO Speedwagon, New Kids on the Block. Die sind gleich mit dabei. Und die 80er mit Maggie Riley und Mike Oldfield. Nein, nicht der Schatten, der Mondscheinschatten, wobei wir ja kommende Nacht Vollmond haben. Es ist die Reise nach Frankreich, to France.
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Maggie Reilly, Mike Oldfield, und ich weiß nicht, was heute los ist, aber schon wieder eine Gefahrenmeldung im Bayern 1 Verkehrsservice. Es sind wieder Rehe los, laufen auf der Fahrbahn. Liebe Autofahrer auf der 96 München-Lindau, bitte in beiden Richtungen Obacht geben. Rehe zwischen Windach und Schöffelding.

0: Schön Kuschelrock am Samstag mit REO Speedwagon. Can't fight this feeling. Gleich bringe ich aber ihre Hüfte wieder ein bisschen in Schwung. Es kommen die Contours ein bisschen twisten mit Do You Love Me. Aber vorher gehen wir noch gemeinsam an den Obststand. Ja, wir sind ja mitten im Frühsommer schon. Erdbeeren sind gerade ganz groß das Thema. Und ich habe vorhin eine kleine Nachricht von meiner Frau bekommen. Ich soll auf dem Heimweg unbedingt die Erdbeeren nicht vergessen. Ich hoffe, der Standl hat noch offensichtlich alle weggekauft. Und was man ja auch da gut dazu machen kann, ein paar andere Früchte, Mangos zum Beispiel, die gibt's ja das ganze Jahr zu kaufen, kennen Sie. Problem bei Mangos, ja, die müssen importiert werden. Brasilien, Mexiko, Indien. Und dann gibt es ja auch noch zwei verschiedene Arten von Mangos. Nämlich die schönen, reifen, weichen Früchte. Die sind meistens eingepackt mit so einem Schaumnetz. Und dann, ich sag mal, die normalen Mangos, die sind halt ein bisschen härter. Von der Optik unterscheiden sich die etwas. Beim Preis kaum, aber beim Preis sieht es ein bisschen anders aus. Die einen kosten rund 6 Euro, die anderen nur so 2 Euro im Angebot. Katrin Kolb vom Podcast Besser Leben weiß, woher dieser Preisunterschied kommt.
1: Ja gut, also du hast auf der einen Seite die Flugmangos, wird auch oft damit geworben. Die dürfen am Mangobaum reifen, dann werden sie reif gepflückt, ich sag mal in Watte gepackt, damit sie keine Druckstellen kriegen und dann mit dem Flieger zu uns transportiert. Deswegen auch der stolze Preis. Natürlich schmeckt man da aber auch die zusätzliche Sonne. Die meisten Mangos aber kommen mit dem Schiff zu uns, oft aus Peru oder Brasilien. Und das ist wie mit den Bananen, also die werden grün gepflückt und dürfen dann auf dem Schiff nachreifen. Ist von der Ökobilanz her ungefähr 25 Mal besser als die Flugware, kann man sagen.
0: Also die günstigeren Mangos haben die deutlich bessere Ökobilanz. Allerdings brauchen die dann wirklich ein paar Tage, bis man die essen kann. Aber es gibt ein paar Tricks, wie man die Mangos schneller reif bekommt.
1: Auch das ist wie mit den Bananen. Also die lässt ja auch noch bei Zimmertemperatur liegen, wenn sie dir zu grün sind. Wenn die Mango sehr hart ist, kannst du sie zusammen mit einem Apfel in Zeitungspapier einwickeln. Das Ethylen, das der Apfel abgibt, lässt die Mango dann schneller nachreifen. Nach 2-3 Tagen ungefähr kann man sie dann essen.
0: So wird jede harte Mango weich und dann auch aromatisch. Kleiner Tipp übrigens von mir zum Schälen. Das ist ja immer eine ziemliche Glitscherei. Sie können die Mango aufschneiden, so praktisch fast halbieren am Kern entlang. Und dann ähnlich wie mit der Avocado mit einem Löffel vielleicht ein Glas nehmen, was einen dünnen Rand hat und dann die Mangohälfte sozusagen mit dem Glas rausschälen. Dann hat man erstens mal das Ganze am Stück, verschenkt nicht so viel Fruchtfleisch und hat noch ein bisschen Mangosaft übrig. 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
10: Wir schauen aufs Wetter, kompakt und zuverlässig, der Bayerns Wetterservice um 13:30 und ja, ist ein bisschen zweigeteilt. Im Norden Bayerns, Unterfranken, auch Oberfranken, da sind zum Teil richtige, kräftige, kleine oder auch eine größere Gewitterzelle derzeit aktiv. Also nordöstlich von Schweinfurt zieht so langsam Richtung Bamberg-Bayreuth und auch zwischen Bayreuth und Hof scheppert's gerade heftig, auch Starkregen mit dabei. Weiter südlich, also vor allem Mittelfranken, Oberpfalz, nördliches Schwaben, auch Niederbayern, da schaut die Sonne raus und in Oberbayern ist es eher schleierwolkenartig bedeckt. Da könnte heute Nachmittag auch noch ein kräftiges Gewitter entstehen. Das kann übrigens heute wirklich überall nochmal passieren, sehr lokal, sehr heftig, Unwetterpotenzial ist mit dabei, bei Temperaturen von 24 bis 30 Grad. Die Nacht dann auch noch aktive Gewitter unterwegs und morgen wird es wieder durchwachsenes Wetter geben. Immer wieder schauerartiger Regen, zum Teil kleine Unwetter. Bis 28 Grad ab Montag geht es ähnlich weiter und es wird ein bisschen kühler. Damit sind wir auf den Straßen, der Bayern 1 Verkehrsservice mit minutengenauer Stauzeitmessung. A3 in Nürnberg Richtung Passau zwischen Iggensbach und Passau Nord immer noch Stau. Der Grund ein defekter PKW plus 23 Minuten. A7 Füssen Richtung Ulm zwischen Altenstadt an der Iller und dem Dreikittistetten stockt der Verkehr nach einem Unfall. Knappe Viertelstunde, 13 Minuten brauchen Sie da länger. Genau eine Viertelstunde mehr ist es nach wie vor auf der A8 Salzburg Richtung München zwischen Holzkirchen und dem Kreuz München Süd, Stau und stockender Verkehr. Und 10 Minuten mehr einplanen auf der A9 München Richtung Nürnberg. Zwischen Manching und Ingolstadt Ost stockt es ebenfalls. Und nochmal der Hinweis für Österreich und Italien, für die Brenner-Autobahn, die ist in beiden Richtungen gesperrt bis heute Abend circa 19 oder 20 Uhr. Die Brennerstraße, die alte, ist auch davon betroffen. Die A93 ist deswegen ab dem Dreieck Inntal Richtung Süden für die Lkw-Fahrer über 7,5 Tonnen gesperrt. Und insgesamt gibt es keine Umleitungsstrecken. Das war's Ihnen allen. Gute Fahrt, kommen Sie gut und sicher an Ihr Ziel.
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und dann wird's einfach ausgeblendet von der Plattenfirma. Ich bin's nicht. Bob Marley and the Wailers, No Woman, No Cry. Bayern 1. Dreiviertel zwei ist es, machen wir doch eine kleine Zeitreise in die Musikgeschichte. Gute 40 Jahre zurück, ich weiß nicht, ob Sie sich noch daran erinnern, an die ersten CDs, die damals auf den Markt kamen. 84, 85 war das. Große Diskussion, nein, das klingt viel schlechter als eine normale LP, also Vinylplatte, da wird was rausgeschnitten und so weiter und so fort. Aber die CD hat den Siegeszug angesetzt und der Grund war, waren es zwei Alben, einmal Frankie Goes to Hollywood, Welcome to the Pleasure Dome und das berühmte Album von den Dire Straits, Brothers in Arms. Ich kenne Leute, die haben sich nur wegen diesem Album damals einen teuren CD-Spieler gekauft. Und das hat einen Grund, weil das Album nämlich eins der ersten war, was digital produziert wurde. Und das hören wir uns jetzt gleich ganz genau an. Wirklich, ich hab die Platte dann auch, also die CD gekauft und muss sagen, es war schöner als die Vinylplatte zum Anhören, wenn man eine entsprechende Stereoanlage hatte. Hier der Titelsong aus diesem berühmten Album, die Dire Straits auf Bayern 1 und Brothers in Arms, ganz von Anfang an.

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1: Um 14 Uhr mit Carsten Fabian. Eine der wichtigsten Straßenverbindungen über die Alpen, der Brenner, ist aktuell gesperrt. Bis voraussichtlich 19 Uhr. Wegen einer Protestkundgebung gegen die zunehmende Verkehrsbelastung können Fahrzeuge die Autobahn in beiden Richtungen nicht passieren. Unser Korrespondent Oliver Schosch berichtet.
2: Mit dem Beginn der Brennersperre um 11 Uhr auf österreichischer Seite ist es schlagartig ruhiger geworden in Matrei am Brenner. Bis zum Nachmittag führt der Protestinitiator, der parteilose Bürgermeister von Gries am Brenner, Karl Mühlsteiger, protestierende Anwohner auf die Autobahn zu einer Demonstration mit Kundgebung. Die Anwohner fordern einen besseren Lärmschutz, eine höhere Lkw-Maut und Maßnahmen dafür, dass mehr Güterverkehr auf die Schiene verlagert wird.
1: Das Fest der Demokratie in Neustadt an der Weinstraße ist eröffnet. In seiner Rede hat Bundespräsident Frank-Walter Steinmeier an das Hambacher Fest erinnert, das 1832 in der Pfalz stattfand. Mit der ersten großen deutschlandweiten Demonstration für Freiheit und Völkerverständigung sei damals Geschichte geschrieben worden. Aus diesem Kampf für Demokratie ist laut Steinmeier auch das Grundgesetz entstanden. Diese Verfassung verdiene es, gefeiert zu werden. Die Anzahl der Windräder in Deutschland ist größer geworden, aber nicht die Windstrommenge. Das berichtet die Welt am Sonntag und verweist auf Zahlen des Leibniz-Instituts für Wirtschaftsforschung. Ein möglicher Grund kann die Einspeisung von Solarstrom ins Netz sein. Das könnte zu einer Konkurrenz zwischen Sonnen- und Windstrom geführt haben, heißt es in dem Bericht. Nach dem Ebola-Ausbruch in der Demokratischen Republik Kongo zeigt sich die internationale Hilfsorganisation Ärzte ohne Grenzen alarmiert. Sie warnt vor einer besonders gefährlichen Variante des Virus. Einzelheiten von Anne-Kathrin Mellmann.
3: Nach Angaben der humanitären Hilfsorganisation gibt es bereits 223 Todesfälle mit Verdacht auf Ebola. Das sei zu diesem Zeitpunkt des Ausbruchs eine sehr hohe Zahl. Der Geschäftsführer von Ärzte ohne Grenzen Deutschland, Christian Katzer, sagte im ARD-Interview der Woche, die schlechte Gesundheitsversorgung und der anhaltende Konflikt in der Region hätten dazu geführt, dass der Ausbruch zunächst unbemerkt geblieben sei. Zudem fehle es an Personal, Laborkapazitäten und Aufklärung. Für besonders problematisch hält Katzer, dass es für die aktuelle Virusvariante weder einen zugelassenen Impfstoff noch wirksame Medikamente gibt.
1: Großeinsatz letzte Nacht für die Feuerwehr im Landkreis Hof. In Schauenstein hat es auf einem landwirtschaftlichen Anwesen gebrannt. Aus dem BR-Studio Franken, Julia Hofmann.
4: Betroffen seien ein Wohnhaus und mehrere Nebengebäude, sagte ein Polizeisprecher dem Bayerischen Rundfunk. Die Rede ist unter anderem von zwei Scheunen, Garagen und einer Lagerhalle. Menschen oder Tiere wurden nach Polizeiangaben nicht verletzt, aber mehrere umliegende Wohnhäuser mussten evakuiert werden. Die Polizei geht bislang von einem Millionenschaden aus. Wie es zu dem Feuer kam, ist noch unklar.
1: Die Zeit 14:03.
5: Und damit schauen wir auf den bayerischen Himmel wieder kompakt und zuverlässig und auf eine große Gewitterzelle in Unterfranken, die jetzt langsam rüber nach Oberfranken zieht, nördlich von Bamberg. Auch Oberfranken betroffen, zum Teil von heftigen Starkregen und Gewittern durchsetzt. Bayreuth östlich davon und Richtung Bayerischer Wald. Weiter südlich viel Sonnenschein, im Alpenvorland zum Teil die Schleierwolken und im Berchtesgadener Land tröpfelt es auch ein bisschen. Und das kann heute überall nochmal nass vom Himmel kommen, zum Teil mit Unwettern, mit Sturmböen und Starkregen. Bitte informieren Sie sich da rechtzeitig. Die Temperaturen heute nochmal hochsommerlich, 25 bis 30 Grad. Morgen gibt es eine leichte Abkühlung bei weiterhin sehr durchwachsenem Wetter mit vielen Regenschauern, Gewittern, Starkregen, alles mit dabei, bis 28 Grad. Und Montag und Dienstag ähnlich. Es klingt ein bisschen ab, weil es leicht kühler wird, dann noch so bis 26 Grad. Aber Schauer und Gewitter sind nach wie vor ein Thema. Und der Bayern 1 Verkehrsservice für Sie mit minutengenauer Stauzeitmessung. Die erste gleich von der A3 Nürnberg Richtung Passau zwischen Garham-Vilshofen und Passau Nord. 14 Kilometer Stau. Dort steht ein defektes Fahrzeug. 23 Minuten dauert es länger. Dann die A8 Salzburg Richtung München zwischen Bad Aibling und dem Rastplatz Seehammer See West steht ein defekter Pkw. Bitte erhöhte Vorsicht. A9 Nürnberg Richtung Berlin zwischen Laufersbruck und Schneitach gibt es derzeit Behinderungen nach einem Unfall. A94 München Richtung Passau. In Höhe vom Tunnel der Einhausung Wimpassing steht ein defekter PKW. Auch hier bitte erhöhte Vorsicht und nochmal der Blick nach Österreich. Wir haben es gehört, die Brennerautobahn ist wegen der Demonstration dort in beiden Richtungen gesperrt. Auf der österreichischen Seite geht die Sperre bis 19 Uhr, auf der italienischen Seite Richtung Norden bis 20 Uhr. Und die alte Brenner Staatsstraße ist davon auch betroffen. Die A93 ab dem Dreieck Inntal Richtung Süden, Richtung Österreich, ist deswegen für Lkw über 7,5 Tonnen gesperrt und es gibt keine Umleitungsempfehlungen. Schönen Nachmittag wünscht Achim Zeppenfeld und danke an Sie alle für die vielen Nachrichten auf unserem Bayern 1 Studio-Handy. Die Nummer gibt es ja auf bayern1.de. Sogar ein Video habe ich gerade bekommen vom Jo. Eisregen bzw. Hagel in Ebern in Unterfranken. Ich hoffe, dass nichts Größeres da beschädigt worden ist, auch die Pflanzen nicht. Also beim Wetter tut sich was. Falls Sie heute eine Grillparty geplant haben, wirklich rechtzeitig auf die Wetter-App schauen. Und wir halten Sie natürlich weiter auf dem Laufenden. Egal, was drinnen, draußen oder unterwegs gemacht wird, mit Robbie Williams als Begleitung geht's besser. Oder die 80er mit den Bangles oder Heinz-Rudolf Kunze.
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Dein ist mein ganzes Herz, Heinz Rudolf Kunze und der Bayern 1 Verkehrsservice. Wieder eine Gefahrenmeldung, liebe Autofahrer auf der A7 Fulda Richtung Würzburg. Bitte passen Sie auf, zwischen Bad Kissingen, Obertulber und Hammelburg liegt eine große Plane auf der Autobahn.

0: Die Bengals, Viertel nach zwei ist es.
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0: Und der Frage, wann sind Sie, liebe Bayern 1-Hörer, eigentlich das letzte Mal umgezogen? Ich meine, so ein Umzug ist ja eine große Sache und wenn man jünger ist, geht's noch, aber wenn man älter wird und wieder umziehen muss, ja, immer mehr Zeug sammelt sich da an. Die Sachen werden immer größer und sie werden auch immer schwerer und dann hängen auch noch so viele Gefühle daran. Manche Dinge macht das dann noch etwas schwerer, so wie im Buchtipp von Kollegin Ulla Müller.
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3: Das Gewicht eines Pianos von Chris Kander, ein wirklich umwerfender Roman.
2: Die Lieblingsstelle.
3: Abgesehen von ihrer Familie war ihr Klavier ihr einziger Schatz. Sie konnte es nicht zurücklassen, wenn sie gezwungen war, nach Amerika auszuwandern. Michael trat hinter sie. Ich werde schon einen Weg finden, das Klavier mitzunehmen. Hörst du, Katja? Ich liebe dich. Sie nickte, schloss die Augen, bedeckte sie mit der Hand, weinte lautlos. Nach einer Weile begannen ihre tränennassen Finger über das schlafende Baby zu wandern, spielten unhörbar Beethovens Klaviersonate Nummer 24 in Fis-Dur. Das Stück enthielt so viele Kreuze, dass man damit einen ganzen Friedhof hätte füllen können.
2: Worum geht's?
3: Zwei Schicksale, zwei Kinder mit traumatischen Erlebnissen, die ihnen als Erwachsene das Leben schwer machen und die Zukunft verbauen. Und es geht um ein Klavier. Clara ist Automechanikerin mit Klavier und null Ahnung, wie man es spielt. Aber es ist das Einzige, was ihr nach dem Tod der Eltern bei einem Brand geblieben ist. Als sie wieder mal umzieht und genervt vom Klavierschleppen ist, verkauft sie es online an einen gewissen Greg, einen Fotografen. Der holt das Ding, sie kriegt Panik, will es zurück, sie einigen sich auf eine Miete und Clara begleitet Greg ins Death Valley, wo er eine Fotoserie mit dem Klavier machen will. Und im Laufe dieser Reise durch die Wüste entfaltet sich da eine irrsinnige Geschichte um Liebe, um seelische Wunden und um Erlösung.
2: Absolut lesenswert, weil?
3: Ach, da gibt's so viele Gründe. Weil die Lebensgeschichten von Gregs Mutter Katja und Clara parallel erzählt werden und sich dann diese Parallelen irgendwann brillant kreuzen und alles klar wird. Ja, und auch weil es so schön ist zu lesen, wie ein Klavier zwei Menschen von ihrem Ballast befreit und sie frei macht für ein nach vorne gewandtes Leben. Und weil dieses Buch so wahrhaftig und so abgrundtief schön geschrieben ist.
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4: Es ist 1:03. Der Blick aufs Wetter, kompakt und zuverlässig. Und der Hinweis für alle in Schweinfurt, bitte vielleicht die Fenster zumachen. Da kommt ein fettes Gewitter aus Westen daher. Hat in Unterfranken schon zum Teil zu Starkregen, zu Hagel geführt. Also was nicht nass werden darf, sollte weggeräumt werden. Auf dem Balkon, auf der Terrasse, wo auch immer. Ja, und das ist dieser Samstagnachmittag im Norden. Zum Teil kräftige Schauen, Gewitter unterwegs mit lokal Starkregen, mit Hagel, mit Sturmböen. Weiter südlich ist es zum Teil richtig schön sonnig. Am Alpenrand Schleierwolken, im Berchtesgadener Land auch schon die ersten Regenschauer. Und es kann heute wirklich überall im Laufe des Nachmittags, des Abends, auch in der Nacht noch Blitz und Donner geben mit Starkregen. Bitte Obacht geben. 23 bis 30 Grad, das sind die Höchsttemperaturen heute, mit zum Teil lebhaftem Wind dabei. Morgen ähnliches Bild, immer wieder schauerartige Regenfälle. Dazwischen kommt die Sonne auch mal wieder raus. Temperaturen morgen 22 bis 28 Grad, immer noch schwül heiß fast. Ab Montag wird es ein bisschen frischer bei 18 bis 25 Grad und weitere Schauer sind natürlich mit dabei. Und damit sind wir auf Bayerns Straßen, der Bayern 1 Verkehrsservice mit minutengenauer Stauzeitmessung und gleich 2 Gefahrenmeldungen, die wahrscheinlich mit Gewittern zusammenhängen. Vorsicht auf der A70 Bayreuth Richtung Bamberg zwischen Schirradorf und Stadelhofen liegt ein Baum auf der Fahrbahn. Und dann haben wir noch jemand, der einen Reifen verloren hat. A92 München Richtung Deggendorf zwischen Erding und Moosburg Süd, ein Reifen auf der Fahrbahn. Auch da bitte vorsichtig fahren, wobei der Baum natürlich viel größer ist. Dann kommen wir zu den minutengenauen Stauzeitmessungen. Die eine von der A3 Nürnberg Richtung Passau zwischen Garham-Vilshofen und Passau Nord. 10 Kilometer Stau, ein defektes Fahrzeug steht dort. Eine halbe Stunde brauchen Sie länger. A96 Lindau Richtung München in Höhe Gilching. Vorsicht, da steht auch ein defektes Fahrzeug. Und wir haben einen Unfall auf der Bundesstraße 300 Eichach Richtung Schrobenhausen zwischen Unterwittelsbach und Kübach Süd. Auch da gibt's Behinderungen. Und zu guter Letzt der Hinweis natürlich Österreich, Italien, Brennerautobahn, Demonstration. In beiden Richtungen ist die gesperrt. Auf der österreichischen Seite circa bis 19 Uhr, auf der italienischen Seite bis 20 Uhr. Auch die alte Brennerstraße ist betroffen. Und wichtig, A93 ab dem Dreieck Inntal Richtung Süden, da ist die Autobahn für Lkw über 7,5 Tonnen gesperrt und es gibt keine Umleitungsstrecken. Wer von Ihnen unterwegs ist, fahren Sie aufmerksam, kommen Sie alle gut und sicher an Ihr Ziel.
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0: Paul Young und sein Klassiker aus den 80ern, Come Back and Stay. Und das passt doch wunderbar. Der Samstagnachmittag hier auf Bayern 1 mit Achim Zeppenfeld und der Frage, waren Sie schon oder fahren Sie noch? Oder steht das bei Ihnen gar nicht an? Ich meine, jetzt den Urlaub. Wir sind ja Halbzeit bei den Pfingstferien. Und ich finde, man merkt schon morgens, nachmittags in der Rush Hour, wenn man unterwegs ist, ist schon ein bisschen weniger los auf den Straßen. Viele sind einfach weg, verreist. Ja, und was früher die Postkarte war, das ist heute die Nachricht aufs Handy mit Grüßen und Bildern aus dem Urlaubsort. Und umso schöner, wenn Sie uns auch Ihre Urlaubsgrüße schicken. Die Diana hat mir gerade geschrieben aus Straßlach. Die haben es heute früh noch über den Brenner geschafft, sind jetzt in der Nähe von Torbole, wandern mit dem Hund am Monte Baldo. Viele Grüße nach Bayern. Ja, gerne auch eine Sprachnachricht aufs Studio-Handy. Die Nummer gibt es ja auf bayern1.de.
1: Hallo, liebes Bayern-1-Team. Familie Steiner und Familie Frankenberger sitzen jetzt in Kroatien am Frühstückstisch und grüßen alle unsere Freunde aus Naila. Hier ist es mega sonnig, mega schön, leckeres Essen, tolle Leute und alles, alles Gute an die Daheimgebliebenen. Wir kommen wieder.
0: Das war, glaube ich, die wichtigste Info. Wir kommen wieder. Wie schön, dass Sie uns von Bayern 1 mit in den Urlaub nehmen. Es geht ganz einfach über die kostenlose ARD Sounds App. Und dann schicken Sie gerne Grüße in die Heimat, raus ins Bayernland. Und falls Sie in der nächsten Woche auch noch in den Pfingstferien sind, eine gute Zeit mit uns, egal wo. Und alle, die hier bei uns im Freistaat die Stellung halten, wir machen es uns gemeinsam schön und liefern Ihnen rund um die Uhr mehr Abwechslung mit Ihren Lieblingshits. Und Dominik Knoll ab 15 Uhr hier auf Bayern 1. Ich sag Servus mit dem Motto Viva la Vida mit Bayern 1.

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1: So schaut's aus. Servusler, Markus Fahn hier. 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Das Einspringen von sämtlichen Beckenrändern außer den Stadtblöcken ist nicht gestattet. Bei Nichtbeachtung erfolgt sofort Badeverbot. Von dieser Durchsage, die ich in meiner Jugend vom Bademeister bestimmt 100-mal gehört habe, habe ich vergangene Woche erzählt, sehr zur Freude von Bayern 1-Hörerin Tina.
2: Allnächt, Markus, you make my day. Ich bin nämlich gerade in Sachsen auf Reha und es ist so geil, wieder mal eine fränkische Stimme zu hören.
1: Ja, und am Montag retten wir dann vielleicht auch Ihren Morgen, egal ob in Franken, Schwaben, Oberbayern, der Oberpfalz oder in Niederbayern. Denn eine Niederbayerin bringt Sie gut gelaunt in die neue Woche, nämlich Ulla Müller zwischen 5 und 9 hier auf Bayern 1.
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9: Um 15 Uhr mit Carsten Fabian. Unerwartete Wendung beim FDP-Parteitag in Berlin. Wolfgang Kubicki ist nun doch nicht mehr der einzige Kandidat für den Parteivorsitz. Bei der Wahl am Nachmittag tritt Marie-Agnes Strack-Zimmermann gegen Kubicki an. In der Aussprache der Delegierten gab es bisher viel Kritik am Zustand der Partei. Aus Berlin Clemens Schulze.
10: Mehrere Delegierte monierten in der Aussprache, dass immer wieder über Parteifreunde öffentlich hergezogen werde. Der Zustand der Partei sei katastrophal, hieß es mehrfach. Auch wurde kritisiert, dass zu oft über die AfD geredet werde und nicht über die eigenen Politikansätze. Die FDP brauche wieder ein strategisches Zentrum und das könne nur Freiheit und echter Liberalismus sein, betonten mehrere Redner. Die FDP müsse eigene Antworten entwickeln und nicht anderen das Wort reden. Außerdem müsse dem Eindruck entgegengewirkt werden, man wolle in Richtung AfD-Koalition funktionsfähig werden.
9: Seit 11 Uhr ist der Brenner in beiden Richtungen gesperrt. Und inzwischen läuft die Protestkundgebung auf der Autobahn in Matrei in Tirol. Mehrere tausend Menschen haben sich versammelt. Unser Korrespondent Oliver Schosch ist dabei.
11: Die Anwohner fordern einen besseren Lärmschutz, eine höhere Lkw-Maut und Maßnahmen dafür, dass mehr Güterverkehr auf die Schiene verlagert wird. Auf dem Brenner ist es am Morgen vor der Sperrung nicht zum erwarteten Verkehrschaos gekommen. Es gab offenbar nicht so viele Urlauber, die noch schnell mal eben durchfahren wollten. Sie haben sich offenbar eher den Rat der Polizei zu Herzen genommen, am heutigen Tag auf Fahrten durch Tirol zu verzichten. Befürchtet wird noch ein mögliches Verkehrschaos den ganzen Tag über auf anderen Alpenpässen, auf der Inntal-Autobahn und im südlichen Bayern, weil Lkw und Autofahrer Alternativrouten zum Brennerpass wählen könnten.
9: Verdachtsfälle auf medizinische Behandlungsfehler haben einen neuen Höchststand erreicht. Die Funke-Zeitungen berichten über entsprechende Daten der Techniker-Krankenkasse. Letztes Jahr haben sich demnach mehr als 7.500 Versicherte mit dem Verdacht auf einen Behandlungsfehler bei der Kasse gemeldet, 14% mehr als im Jahr davor und so viele wie noch nie. Am Münchner Airport ist heute Vormittag der Flugplan ziemlich durcheinandergewirbelt worden. Weil sich möglicherweise eine Drohne über dem Gelände befunden hat, wurde der Betrieb vorübergehend eingestellt. Aus München Christine Kerler.
12: Zwei Piloten hatten dem Tower gegen 9 Uhr eine Drohnensichtung gemeldet. Das bestätigte ein Flughafensprecher dem BR. Die Flugsicherung habe daraufhin entschieden, alle Starts und Landungen auf Null zurückzufahren. Kräfte der Bundes- und Landespolizei haben daraufhin das Gelände um den Münchner Airport mit Hubschraubern abgeflogen. Laut Bundespolizei wurden dabei keine verdächtigen Entdeckungen gemacht. Kurz nach 10 Uhr wurde der Flugbetrieb nach Angaben der Bundespolizei daher wieder aufgenommen.
9: Das Schicksal des mehrfach gestrandeten Buckelwals hat Deutschland über Wochen bewegt. Jetzt ist der Tierkadaver an Land gezogen worden, auf die dänische Insel Anholt. Mehr als 2 Wochen war der von Fäulnisgasen aufgeblähte Wal vor der Urlaubsinsel im flachen Wasser getrieben. Nächste Woche soll der Kadaver direkt am Strand untersucht werden. Die Zeit 15:03.
7: Kompakt und zuverlässig schauen wir jetzt aufs Bayernwetter hier auf Bayern 1. Die meisten Wolken heute, die halten sich in Teilen Oberbayerns. Ansonsten scheint die Sonne öfter. Wobei von Hessen her kräftige Gewittergüsse durch den Norden Frankens ziehen, aktuell in Unterfranken. Entschuldigung. Und dann bis zum Abend auch weiter in die Oberpfalz und dann wieder in Niederbayern auftauchen. Also da sind einige Gewitterfronten unterwegs heute. Starker Regen, schwere Sturmböen und Hagel sind da dabei. Es ist ganz schön schwül da und insgesamt später 23 bis 30 Grad warm. Gleichzeitig frischt immer auch der Wind auf. Und dasselbe gilt für morgen, da nicht ganz so warm, aber mit mehr Regen und kräftigen Gewittern. Da können auch Unwetter entstehen. Der Bayern 1 Verkehrsservice mit minutengenauer Stauzeitmessung. Auf der A3 Nürnberg-Passau zwischen Iggensbach und Passau Nord 8 Kilometer Stau, da steht ein defekter LKW, ein Plus von 15 Minuten hier. Die B15 Saalhaupt Richtung Landshut, in der Ausfahrt Essenbach-Ost ein defekter PKW. Und hier nochmal der Hinweis für Österreich-Italien. Die Brenner-Autobahn ist wegen der Demo in beiden Richtungen nach wie vor gesperrt. Auf österreichischer Seite geht die Sperre bis 19 Uhr, auf italienischer bis 20 Uhr. Auch die alte Brennerstraße ist davon betroffen. Die A93 ist ab dem Dreieck Inntal Richtung Süden für Lkw über 7,5 Tonnen gesperrt und hier gibt es auch keine Umleitungsstrecken. Wir wünschen allen unterwegs heute gute Fahrt. Mit Dominik Knoll heute. Ja, wir sind in der Bundesliga-Pause und auch unsere Bundesliga-Show heute im Stadion pausiert. Deshalb verbringen wir heute den Nachmittag zusammen. Ich freue mich sehr, dass Sie dabei sind. Und wir starten jetzt ganz entspannt mit einem runden Musikmix rein. Cyndi Lauper, nach wie vor mit rosa Haaren, eine wilde Hummel. Die 80er von ihr, nach einem Klassiker von John Denver. Und Classic Rock kommt jetzt erstmal von Bon Jovi.

0: Wie sie mit ihren pinkfarbenen Tütüs durch die 80er gehüpft ist, das hat schon großen Spaß gemacht. Bis heute. Cindy Lauper auf Bayern 1 am letzten Mai-Samstag des Jahres, mittendrin in der Erdbeerzeit. Also ich hatte heute schon wieder meine 500 Gramm großen Erdbeerbauch. Ob unser Musikchef Martin Polas gerade auch am Erdbeerschlemmen ist oder schon wieder tief in seinem musikalischen Fundus wühlt, das weiß ich jetzt nicht so genau, aber er hat uns wieder mal eine super spannende Story dagelassen.
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2: Für viele gehören die Hotels der Ritz-Kette bis heute zu den luxuriösesten Hotels der Welt. Wer dort eincheckt, sollte das vielleicht nicht gerade in Badehose oder im zerschlissenen T-Shirt tun. Ein gewisser Dresscode wird dort schon erwartet. Wie würden wir sagen? Ja, man wirft sich in Schale. Im Englischen gibt es dafür sogar eine eigene Redewendung. Heißt Puttin' on the Ritz. Genau diese Redewendung schafft es bereits in den 1920er Jahren bis in die Musik. Das klang damals so.
3: If you're blue and you don't know where to go to, why don't you go where Harlem sits, puttin' on the Ritz.
2: Im Laufe der Jahrzehnte werden zahlreiche Coverversionen des Titels veröffentlicht. Eine der bekanntesten Neuinterpretationen entsteht Anfang der 80er Jahre in einem Kellerstudio im Hamburger Stadtteil Fischbeek. Zunächst interessiert sich kaum jemand für die Nummer. Als sie dann aber bei einer Gala in Schweden live präsentiert wird, ist das Publikum dort begeistert. Am Ende reicht es sogar für Platz 1 in den schwedischen Charts. Kurz darauf geht die Nummer dann um die Welt. Neben Deutschland, Österreich und den Niederlanden schafft es Puttin' on the Ritz in der Version von Taco sogar in Amerika und in Neuseeland in die Top 20 der Hitparaden.
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5: 15.30 Uhr, jetzt halb vier, das Bayernwetter auf Bayern 1, kompakt und zuverlässig. Von sonnig bis bewölkt mit richtig kräftigen Gewittergüssen ist wirklich alles dabei heute. Aktuell sind Gewitter in Oberfranken unterwegs und die werden in den nächsten Stunden weiter über die Oberpfalz nach Niederbayern ziehen. Und auch da müssen Sie mit Starkregen, Sturmböen und wahrscheinlich auch Hagel rechnen. Ansonsten bleibt es trocken, lockert streckenweise auch schön auf. 24 bis 30 Grad heute. Morgen wird es einen Tick kühler, 22 bis 28 Grad. Dazu wieder viel Wind und schwüle Luft. Und schon ab dem Morgen wird es im Norden von Bayern regnen und gewittern. Am Nachmittag dann auch im Süden. Und wir müssen auch morgen wieder mit Unwettern rechnen. Schauen wir auf die Straßen der Bayern 1. Verkehrsservice mit minutengenauer Stauzeitmessung. Die A3 Nürnberg-Passau zwischen Ingsbach und Passau-Nord stehen Sie in einem 8-Kilometer-Stau. Da steht ein defekter LKW. 15 Minuten Zeitverzögerung. Die A70 Bamberg Richtung Bayreuth zwischen Stadelhofen und Schirradorf. Behinderungen nach einem Unfall. Die B2 Donauwörth Richtung Augsburg in der Einfahrt Meitingen-Nord. Behinderungen nach einem Unfall. Und die B11 haben wir noch Mittenwald Richtung Wolfratshausen in Höhe der B2 bei Grün, Behinderungen durch Bergungsarbeiten. Wir wünschen Ihnen gute Fahrt.
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0: Dazu sind wir 2001 rumgehüpft. Dario G. Klingt richtig schön nach Sommer, oder? Dream to me.
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0: Wir sind in der Bundesliga-Pause, aber auf Fußball müssen Sie nicht verzichten. Morgen das letzte Spiel der Fußballnationalmannschaft, bevor es zur WM geht, gegen Finnland. Im Tor übrigens Oliver Baumann. Ja, den Manuel Neuer, den zwickt nach wie vor die Wade. Das Spiel gibt es auf BR24 in der Radioreportage. Und heute Abend gibt es schon ein richtig hochklassiges Spiel. Das Champions-League-Finale Paris Saint-Germain gegen Arsenal London in Budapest. Anstoß übrigens heute schon um 18 Uhr. Normalerweise geht es ja um 21 Uhr los in der Champions League. Die UEFA sagt, nach dem Spiel könnten so öffentliche Verkehrsmittel besser erreicht werden. Alternativ könnten Fans anschließend auch noch in der Stadt weiter feiern, was wirtschaftliche Vorteile für den Austragungsort habe. Und das soll jetzt auch immer so bleiben. Champions League Finale, Anpfiff 18 Uhr. Das ZDF überträgt das Spiel und wir berichten natürlich auch in den Bayern 1 Nachrichten. Und falls Sie gerade einen netten Menschen neben sich haben, jetzt am Samstagnachmittag, könnten Sie ein bisschen näher rücken. Das Bergwerk vom Fendrich auf Bayern 1.

Achtung, Autofahrer auf der A8 Salzburg-München zwischen der Raststätte Holzkirchen Nord und Holzkirchen werfen Personen Gegenstände auf die Fahrbahn. Bitte fahren Sie ganz besonders vorsichtig auf der A8 Salzburg-München zwischen Raststätte Holzkirchen Nord und Holzkirchen werfen Personen Gegenstände auf die Fahrbahn. Wir melden natürlich gleich, wenn die Gefahr hier vorüber ist.

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5: Um 16 Uhr mit Carsten Fabian. Auf dem FDP-Parteitag kommt es überraschend zu einer Kampfkandidatur. Gegen Wolfgang Kubicki tritt Marie-Agnes Strack-Zimmermann an. 33 Delegierte hatten schriftlich ihre Unterstützung für Strack-Zimmermann eingereicht. Damit war das Quorum für eine spontane Kandidatur erfüllt. Nach einer vergleichsweise kurzen Rede Kubikis folgte Strack-Zimmermann.
6: Ich stehe für eine FDP, die dieses Land verdient, ambitioniert, mutig, weltoffen und durch frei. Denn nicht die Freiheit ist unser Problem, die Freiheit ist die Antwort. Und Sie, liebe Parteifreundinnen und Parteifreunde, haben nun die Wahl. Mein Name ist Marie-Agnes Strack-Zimmermann. Ich danke Ihnen.
5: Bis gerade eben haben die beiden Kandidaten noch Fragen der Delegierten beantwortet. Nun soll die Wahl beginnen. Die Brennersperrung in Tirol verursacht aktuell keine Staus. Offenbar haben viele den Rat der Polizei beherzigt, heute die Region mit dem Auto zu meiden. Wegen einer Demonstration sind die Brennerautobahn und alle Nebenstrecken komplett gesperrt. Vor Ort ist für uns Oliver Schosch.
7: Einige tausend Menschen sind aus Matrei am Brenner den Autobahnzubringer hinaufgelaufen auf die gesperrte Brennerautobahn. Vorneweg eine Blaskapelle und Gemeindevertreter der einzelnen Orte am Brennerpass. Darunter auch der Hauptinitiator der Proteste, der parteilose Bürgermeister von Gries am Brenner, Karl Mühlsteiger. Er sagte, die Anwohner seien von der großen Politik nicht gehört worden. Deshalb habe es diese Aktion mit Signalwirkung gebraucht. Eine Blockade des Brenners von 11 bis 19 Uhr.
5: Wie können die Kosten in der Pflege gesenkt werden? Der CDU-Fraktionsvize Albert Stegemann schlägt vor, dass sich erwachsene Kinder früher an den Kosten ihrer pflegebedürftigen Eltern beteiligen müssen. So könnte die Einkommensgrenze von aktuell 100.000 Euro im Jahr gesenkt werden, sagt Stegemann im Interview mit der Neuen Osnabrücker Zeitung. Mehrere Goldsucher waren vor 10 Tagen in einer Höhle in Laos eingeschlossen worden. Jetzt sind 4 Männer gerettet. Sie konnten die überflutete und teilweise eingestürzte Höhle aus eigener Kraft verlassen. Nach starkem Regen waren sie in einer Kammer gefangen, die weit vom Höhleneingang entfernt liegt. Inzwischen ist der Wasserstand aber wieder gesunken. 2 andere Männer werden noch in der Höhle vermisst. Ein 14-Jähriger ist heute früh in Wartenberg im Landkreis Erding mit dem Auto seiner Eltern vor einer Polizeikontrolle geflüchtet. Am Ende wurden das Fluchtfahrzeug und ein Streifenwagen beschädigt. Frank Jordan berichtet.
8: Anwohner meldeten der Polizei gegen 4 Uhr Jugendliche mit einem Auto in der Nähe des Festplatzes. Als eine Streife den Wagen kontrollieren wollte, flüchtete der Fahrer. Die Beamten nahmen die Verfolgung mit Blaulicht und Martinshorn auf. In einer Kurve kam das Auto von der Fahrbahn ab und kippte auf einem geschotterten Hof auf die Seite. Der 14-Jährige und seine Mitfahrerinnen im Alter von 13, 14 und 15 Jahren blieben unverletzt. Durch den aufgewirbelten Staub war die Sicht für die nachfolgenden Beamten laut Polizei stark eingeschränkt. Deshalb verunglückte auch der Streifenwagen. Eine Beamtin wurde dabei leicht verletzt.
5: Die Zeit 16 Uhr und 3 Minuten.
9: Mit 14, da bin ich höchstens Bobbycar gefahren, das ist nicht zu glauben. Das Bayernwetter kompakt und zuverlässig auf Bayern 1. Die meiste Sonne kriegen Sie jetzt am Nachmittag noch im Süden ab von Nordwesten. Da ziehen zum Teil heftige Gewitter durch Bayern mit Hagel- und Sturmböen. Höchstwerte heute 23 bis 30 Grad und vor allem im Norden von Bayern ist es teilweise sehr schwül. Morgen wird es am Vormittag im Süden noch sonnig, im restlichen Bayern Regen und wieder starke Gewitter. Die ziehen gegen Abend dann auch in den Süden runter. Morgen bei 22 bis 28 Grad. Der Bayern 1 Verkehrsservice mit der guten Nachricht. Zuerst Entwarnung für die A8 Salzburg-München. Zwischen Holzkirchen Nord und Holzkirchen werden keine Gegenstände mehr auf die Fahrbahn geworfen. Eine Meldung von der B2 Hammer Donauwörth Richtung Augsburg. Die Einfahrt Meitingen Nord ist wegen Bergungsarbeiten gesperrt. Und noch die Meldung von der Brenner Autobahn zur Sicherheit. Die ist wegen einer Demo in beiden Richtungen gesperrt. Auf österreichischer Seite dauert das bis 19 Uhr, auf italienischer bis 20 Uhr. Auch die alte Brennerstraße ist davon betroffen. Der 93 ist ab dem Dreieck Inntal Richtung Süden für Lkw über 7,5 Tonnen gesperrt. Und hier gibt es auch keine Umleitungsstrecken. Gute und sichere Fahrt für Sie. Mit Dominik Knoll, Samstagnachmittag. Badesee geht in vielen Teilen von Bayern leider nicht heute, wegen der zum Teil heftigen Gewitter. Aber das ist doch auch mal ganz entspannt, oder? Daheim so ein bisschen rumwurschteln, es ist nicht zu heiß, kein Schlange stehen am Kiosk und wir spielen Kiss. Machen gleich die Classic-Rock-Fankurve glücklich und vorher die 80er und die kommen von Tina Turner.

verträgt so ein Samstagnachmittag doch ganz gut so ein Getanbrett. KISS auf Bayern 1 und wir schauen kurz auf die Straßen. Der Bayern 1 Verkehrsservice. Vorsicht bitte auf der A8 München Richtung Stuttgart. Zwischen Oberelchingen und Ulm-Ost liegen Fahrzeugteile auf der Fahrbahn. Gute und sichere Fahrt jetzt mit Friction Factory. Feels like heaven auf Bayern 1.

0: Dieser Song ist von den schottischen Highlands in die deutschen Charts geweht in den 80ern. Feels Like Heaven, Fiction Factory auf Bayern 1. Waren Sie heute eigentlich schon achtsam mit sich? Ja, Achtsamkeit, das ist für viele ja ein Wort, das ist irgendwie so ein bisschen schwer zu greifen, ne? Noch schwerer oft umzusetzen. Wie soll man achtsam mit sich umgehen, wenn man zum Beispiel im Job Stress hat, dauernd jemand was von einem will, es in der Beziehung kriselt oder man sich Gedanken ums eigene Kind machen muss? Der Rechtsanwalt Carsten Dusse, der hat vor ein paar Jahren einen wirklich großartigen Bestseller geschrieben und der hat dieses Thema sehr unterhaltsam aufgegriffen. Achtsam morden. Letztes Jahr ist das Buch verfilmt worden als Serie beim Streaming-Anbieter Netflix, war da wie das Buch ein großer Erfolg und bekommt jetzt, wie das Buch, auch eine Fortsetzung. Und unsere Bayern 1 Film- und Serienexpertin Walli Müller war von Staffel 1 total begeistert. Walli, geht's denn in Staffel 2 genauso gut weiter?
1: Ja, weil Tom Schilling in der Hauptrolle einfach eine Schau ist. Er spielt da ja einen Rechtsanwalt und Familienpapi, der wider Willen zum Serienkiller wurde und jetzt auch noch zwei Mafia-Clans leiten muss, deren Chefs er aus dem Verkehr gezogen hat. In Staffel 2 will er das Morden wirklich lassen. Aber was soll man machen, wenn einem beim Familienurlaub der Kellner auf der Almhütte so saublöd kommt? Am Ende liegt der Mann mit Genickbruch in der Schlucht und Björn sitzt wieder beim Achtsamkeitscoach.
2: Nicht Sie sind auf der Hütte ausgerastet.
3: Wer dann?
2: Ihr inneres Kind.
3: Wer bitte ist mein inneres Kind?
2: Das innere Kind ist Teil Ihres Unterbewusstseins, in dem alle Verletzungen aus der Kindheit abgespeichert sind.
1: Dieses innere Kind taucht in den 8-9 Folgen auch persönlich auf und stiftet Björn zu sehr viel Blödsinn an. Wer schwarzen Humor liebt, kann weiter viel Spaß haben mit dieser Serie.
0: Also ich finde, das klingt richtig gut. Vielen Dank, Bayern 1 Film- und Serienexpertin Walli Müller. Netflix, die zweite Staffel von Achtsam morden, wenn Sie Lust haben. Und tolle Serien mit viel Spannung gibt's natürlich auch bei uns in der ARD-Mediathek. Auch eine Krimiserie nach einem Erfolgsbuch in Totenfrau. Da geht's zum Beispiel um eine Bestatterin, die nach dem Unfalltod ihres Mannes einen kleinen Rachefeldzug startet. Gibt's schon zwei Staffeln in der ARD-Mediathek. Und auf Bayern 1 jetzt Blondie und Maria.

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8: Um kurz nach 4:30 mit Achim Hofbauer.
9: Ja, noch ist von WM-Stimmung wenig zu spüren. Morgen könnte es aber eine Initialzündung geben. Da findet nämlich der erste WM-Test für die deutschen Fußballer statt. In Mainz geht's gegen Finnland. Und Bundestrainer Julian Nagelsmann hat da schon die ersten Appetithäppchen verteilt heute auf der Abschlusspressekonferenz. Er hat nämlich was getan, was Trainer selten tun vor ihren Spielen. Er hat viel über die Aufstellung verraten, Felix Mansel.
10: Die gute Nachricht, alle Spieler sind fit. Alle außer Manuel Neuer, der als einziger das DFB-Abschlusstraining heute Vormittag verpasst hat. Bundestrainer Julian Nagelsmann verrät dann am Mittag, dass Felix Mnetscher und Alex Pavlovic morgen gegen Finnland das defensive Mittelfeld bilden werden. Lennart Karl auf rechts spielen und Dennis Undaf als einzige Spitze agieren wird. Insgesamt verspricht Julian Nagelsmann den Zuschauern im letzten Test auf heimischem Boden schon einiges an WM-Startaufstellung, WM-Gesicht. Nachmittag geht's dann für das DFB-Team mit dem Bus nach Frankfurt. Dort nächtigt die Nationalmannschaft und wird am Abend zusammen Kai Havertz die Daumen drücken. Der steht nämlich mit dem FC Arsenal gegen Paris Saint-Germain im Champions-League-Finale. Die Anreise zum Spielort nach Mainz, sie erfolgt dann am Sonntag.
9: Und besagtes Champions-League-Finale steigt heute Abend ab 18 Uhr. Viele Ligen sind schon in der Sommerpause, aber beim Basketball, da zappelt's noch. Halbfinale in den Playoffs ist angesagt. Gleich treffen Berlin und Bamberg aufeinander. Gerade fertig geworden sind die Bayern-Basketballer gegen Köln und das war enger als gedacht. Die Bayern ganz lange hinten. Am Ende gewinnen sie aber dann doch mit 83-78. Und beim Handball-Final Four der Europa League hat sich Kiel den ersten Finalplatz gesichert nach einem knappen 29-28 Erfolg über Montpellier. Das Finale findet morgen entweder gegen Flensburg oder gegen Melsungen statt. Das Ganze in Hamburg.
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8: Kompakt und zuverlässig jetzt das Bayern-Wetter hier auf Bayern 1. Die meiste Sonne kriegen Sie jetzt am Nachmittag noch im Süden ab. Von Nordwesten ziehen zum Teil heftige Gewitter durch Bayern. Da ist Hagel dabei und Sturmböen. Höchstwerte heute 23 bis 30 Grad. Morgen wird es am Vormittag im Süden noch sonnig. Im restlichen Bayern wieder viele Gewitter mit Regen und Hagel und heftigem Wind. Und die ziehen gegen Abend dann auch in den Süden runter. Bisschen kühler wird es morgen, 22 bis 28 Grad. Der Bayern 1 Verkehrsservice, eine Meldung nur von der B2 Donauwörth Richtung Augsburg. Die Einfahrt Meitingen Nord ist wegen Bergungsarbeiten gesperrt. Das war's schon. Gute Fahrt.
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Die sind doch immer eine richtig schöne Würze in unserem Musikmix. So ein Klassiker von den Ronettes. Be My Baby, 16:45 jetzt. Ja, es ist ein wettermäßig ziemlich turbulenter Samstagnachmittag. Ist gerade auch eine Nachricht auf unseren Studio-Handy reingekommen. Gewitter, Starkregen und Hagel sind in Straubing angekommen. Lieben Gruß von der Christa Salmansberger. Vielen Dank Ihnen, Christa. Ja, machen Sie bitte die Schotten dicht. Immer ein Blick nach oben heute Nachmittag. In Teilen von Oberfranken noch, in der Oberpfalz, in Niederbayern zum Teil unwetterartige Gewitter unterwegs. 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Hart jetzt auf Bayern 1. Die 80er mit Alone.

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5: Um 17 Uhr mit Carsten Fabian. Wolfgang Kubicki ist neuer Chef der FDP. Gegen Marie-Agnes Strack-Zimmermann, die erst kurz vorher zu einer Kampfabstimmung angetreten war, hat sich Kubicki mit rund 59% durchgesetzt. Danach hat er sich bei den Parteitagsdelegierten für das Vertrauen bedankt.
6: Liebe Parteifreunde und Parteifreunde, ich nehme die Wahl an und ich spüre die Bürde der Erwartungen. Und ich will versuchen, mit euch allen, mit Ihnen allen, dieser Bürde gerecht zu werden. Die erste Herausforderung ist Sachsen-Anhalt. Die Freien Demokraten sind wieder da, denn dort haben die Menschen sonst nur die Alternative zwischen Volksfront und Völkischer Front. Es braucht eine starke liberale Kraft in Sachsen-Anhalt.
5: Mehrere tausend Menschen haben gegen die hohe Verkehrsbelastung am Brenner demonstriert. Bei der Kundgebung in Matrei in Tirol waren Schilder mit Slogans wie »Genug ist genug« und »Ruhe im Tal« zu sehen. Wegen des Protests ist die Brennerroute bis zum Abend für Transitfahrten gesperrt. Es gibt keine Umleitungsstrecken. Ein befürchtetes Verkehrschaos ist aber ausgeblieben. Spiele auf dem Smartphone spielen oder Videos schauen auf dem Tablet. Für kleine Kinder sei das nicht gut, sagt Bundesfamilienministerin Prien. Sie will jetzt Eltern stärker in die Pflicht nehmen bei der Begrenzung der Bildschirmzeit. Aus Berlin Ruth Kirchner.
7: Es müsste eigentlich gesellschaftlicher Standard sein, dass Kinder unter 3 Jahren überhaupt keinen Kontakt zu digitalen Endgeräten haben, sagt die CDU-Politikerin der Welt am Sonntag. Über gesetzliche Regelungen könne zumindest nachgedacht werden, so Prien. Der Staat solle zwar nicht ins Kinderzimmer hineinregieren, aber, argumentiert die Ministerin, auch andere Pflichten von Eltern werden im bürgerlichen Gesetzbuch geregelt, etwa die gewaltfreie Erziehung.
5: Verdachtsfälle auf medizinische Behandlungsfehler haben einen neuen Höchststand erreicht. Die Funke-Zeitungen berichten über entsprechende Daten der Techniker Krankenkasse. Letztes Jahr haben sich demnach mehr als 7.500 Versicherte mit dem Verdacht auf einen Behandlungsfehler bei der Kasse gemeldet. 14% mehr als im Jahr davor und so viele wie noch nie. Regelmäßig warnt die Polizei vor den Gefahren, die von Bahnoberleitungen mit bis zu 15.000 Volt ausgehen. Denn selbst in mehreren Metern Entfernung drohen tödliche Stromschläge oder schwerste Verbrennungen. In Prien am Chiemsee ist letzte Nacht genau das passiert. Ein 18-Jähriger war auf einen Güterwaggon geklettert und wurde von einem Stromschlag getroffen. Frank Jordan berichtet.
8: Ein Zeuge wurde durch den lauten Knall aufmerksam und setzte einen Notruf ab. Rettungsdienst, Notarzt, Feuerwehr sowie Einsatzkräfte von Bundes- und Landespolizei rückten zur Unglücksstelle aus. Der 18-Jährige erlitt schwerstgradige Verbrennungen. Ein Rettungswagen brachte ihn zu einem nahegelegenen Sportplatz. Von dort flog ihn ein Rettungshubschrauber in die Unfallklinik Murnau. Während der Rettungsarbeiten wurden die Gleise am Bahnhof Prien gesperrt. Dadurch verspäteten sich 9 Züge insgesamt um rund 300 Minuten.
5: Die Zeit 17:03.
9: Das Bayernwetter hier auf Bayern 1. Kompakt und zuverlässig. Kräftige Gewitter ziehen momentan durch Bayern mit Hagel, Starkregen und heftigem Wind. Im Südwesten, da gibt's noch so ein paar kleine Sonnenlücken. Höchstwerte 23 bis 30 Grad. Morgen bleibt's dann gewittrig am Sonntag. Im Süden, da scheint am Vormittag noch die Sonne. Von Nordwesten wieder schauerartige, teils kräftige Regenfälle und heftige Gewitter. Wir haben tatsächlich auch Unwetterpotenzial. 22 bis 28 Grad dann morgen. Der Bayern 1 Verkehrsservice mit der A9 Nürnberg in Richtung München zwischen Denkendorf und Lenting. Hier liegt ein Baustellenschild auf der Fahrbahn. Bitte passen Sie hier auf. Die A95 Garmisch-Partenkirchen Richtung München. Zwischen Monau-Kochel und Sindelsdorf ein defektes Fahrzeug. Und Sie haben es gerade in den Nachrichten gehört. Größere Staus sind zum Glück ausgeblieben, aber zur Sicherheit nochmal die Meldung für Österreich und Italien. Die Brenner-Autobahn ist wegen der Demo nach wie vor in beiden Richtungen gesperrt. Bis 19 Uhr dauert es auf österreichischer Seite, auf italienischer bis bis 20 Uhr. Auch die alte Brennerstraße ist davon betroffen. Die A93 ist ab dem Dreieck Inter Richtung Süden für Lkw über 7,5 Tonnen gesperrt. Und es gibt hier auch keine Umleitungsstrecken. Gute und sichere Fahrt für Sie. Dominik Knoll heute für Sie im Studio. Normalerweise ist es bei uns die Zeit für große Emotionen, Tränen des Glücks und der Trauer. Die Bundesliga-Show läuft heute im Stadion. Aber gerade ist ja Pause. Wir haben trotzdem jede Menge Emotionen für Sie. Gleich eine traumhaft schöne Ballade zum Reinlegen von Ronan Keating. Nach dem Glücksgefühl der 80er mit den Pet Shop Boys. It's a Sin. Ich wünsche Ihnen einen schönen Samstagnachmittag.
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0: 17.17 Uhr, Genesis und That's All. Ja, das war echt ein besonderer und ein berührender Moment gestern Abend beim Deutschen Filmpreis in Berlin. Vielleicht haben Sie ja schon mitbekommen. Die große Senta Berger war tatsächlich zum ersten Mal überhaupt nominiert, was man ja schon fast nicht glauben kann, und hat gestern dann unter tosendem Applaus und mit Standing Ovations ihre erste Lola bekommen für ihre Rolle im wirklich tollen Film Ach, diese Lücke, diese entsetzliche Lücke, da spielt sie ja die Großmutter. Vom Sohn Simon Verhoeven gab es ein Küsschen auf der Bühne, der ist natürlich sehr stolz, ist ja auch sein Film, hat das Drehbuch geschrieben und Regie geführt, und nach der Preisverleihung, da hat Senta Berger dann an einen für sie sehr, sehr besonderen Menschen gedacht.
1: Diese Auszeichnung, schade, dass ich sie nicht teilen kann mit meinem Mann, mit dem Michael Verhoeven. Er wäre so froh und auch vielleicht stolz auf mich. Es geht nun mal nicht. Aber ich teile sie mit meinen Söhnen, die mir in schweren Zeiten sehr zur Seite gestanden haben und die mich jetzt auch begleiten in den guten Momenten meines Lebens. Ja.
0: Senta Berger, ihr langjähriger Mann Michael Verhoeven ist ja vor 2 Jahren leider verstorben. Und auch darüber habe ich mit ihr gesprochen, denn Senta Berger war mein Gast auf der blauen Couch in unserem Radiotalk. Und ich sage Ihnen, an dieses Gespräch werde ich mich mein Leben lang erinnern. Das ist so eine wunderbare, intelligente, strahlende und besondere Frau. 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
2: Um gleich 17:30 mit Achim Hofbauer.
3: Ja, und es ist das letzte große Fußballfinale, bevor es in knapp 2 Wochen mit der WM losgeht. In Budapest steht ab 18 Uhr das Champions-League-Finale an. Vorjahressieger und Bayern-Bezwinger Paris Saint-Germain trifft da auf den frisch gebackenen englischen Meister Arsenal London. Und mein Kollege Taufik Khalil glaubt, das wird was zum mit der Zunge schnalzen.
4: Dieses Finale ist logisch. Englischer gegen französischer Meister, 1,23 Milliarden Marktwert bei Arsenal gegen 1,21 Milliarden bei Paris. Und vor allem, es sind die einzigen Mannschaften außer dem FC Augsburg, die die Bayern geschlagen haben.
5: And it's gonna be for 90 minutes showtime at the biggest stage that you can play in club competition against a tough opponent.
4: Das sei nun für 90 Minuten die größte Bühne, die es im Clubfußball gäbe. Gegen einen harten Gegner, sagt Arsenal-Trainer Mikel Arteta vor dem Finale in Budapest. PSG gegen Arsenal. Dieses Finale wird aufregend, garantiert. Und überhaupt nicht vorherzusagen.
3: Und wenn Kai Havertz heute mit Arsenal im Finale steht, dann drückt auch die Nationalmannschaft die Daumen. Die guckt gemeinsam im Hotel in Frankfurt. Dort ging es heute Nachmittag und nach dem Abschlusstraining vor dem WM-Test gegen Finnland morgen hat Julian Nagelsmann schon mal verraten, dass Bayern-Youngster Lennart Kahl von Anfang an ran darf.
6: Weil er es einfach sehr gut gemacht hat, auch bei uns in den beiden Testspielen, auch jetzt im Training, macht er einen guten Eindruck. Aber klar, da haben wir verschiedene Optionen mit Jamie, mit Leroy, auch so ein bisschen verschiedene Profile der Spieler, je nachdem, was wir auch brauchen und was das Spiel verlangt. Aber morgen bekommt es Lenny die Chance von Anfang an und kann zeigen, was er kann.
3: Während die Fußballer erst noch kicken müssen, waren andere heute schon fleißig.

0: 30, die Bayern-Basketballer etwa, die haben ihre Fans sauber schwitzen lassen. Bis in die Schlussminuten lagen sie in Halbfinal-Playoff-Spiel Nummer 1 deutlich zurück gegen Bonn. Am Ende gewinnen sie dann aber doch noch mit 83-78. Aktuell spielen Bamberg und Berlin gegeneinander im zweiten Halbfinale und zur Halbzeit liegen die Franken deutlich zurück mit 34-53. Noch kurz der Blick zum Tennis. Da sind Naomi Osaka und Aryna Sabalenka bei den French Open ins Achtelfinale eingezogen und dort spielen die beiden Tennis-Queens dann in einem sicher spannenden Duell gegeneinander.
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2: Und jetzt das Bayern-Wetter hier auf Bayern 1, wie immer kompakt und zuverlässig. Und da hat die Anne aus Niederbayern sich gemeldet auf unserem Studio-Handy hier im Rottal zwischen Peterskirchen und Ickelham. Bisher Regen, Sturm und Gewitter, bitte keinen Hagel. Ja, Anne, Hagel kann leider schon immer mit dabei sein heute bei den Gewittern. Aktuell im Raum Passau und Deggendorf sind welche unterwegs. Im Südwesten, da ist es zum Teil noch sonnig. 23 bis 30 Grad. Heute Morgen bleibt es gewittrig. Im Süden am Vormittag noch sonnig. Dann ziehen von Nordwesten her wieder teils kräftige Regenfälle und Gewitter rein. 22 bis 28 Grad am Morgen. Der Bayern 1 Verkehrsservice. Vorsicht bitte auf der A3 Passau Richtung Linz. Zwischen Passau Süd und Pocking liegen Baustellenschilder auf der Fahrbahn. Die A7 haben wir Würzburg Richtung Ulm in Höhe Rothenburg ob der Tauber. Sperre nach einem Unfall. Hier gibt es eine Umleitung für Sie. Auf der A93 Hof Richtung Weiden zwischen Regnitz-Losau und Hof Süd. Hier blockiert ein defekter LKW die rechte Spur. Und die A95 haben wir noch Garmisch-Partenkirchen Richtung München. In der Einfahrt Fürstenried hat es einen Unfall gegeben. Bitte passen Sie auch hier gut auf. Gute Fahrt.
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0: Der Song mit dem Sting, der singt ja am Anfang und jetzt gerade hier am Ende immer I Want My MTV. Die Dire Straits of Bayern 1, Money for Nothing. 17:45 ist es gleich. Gerade ziehen zum Teil kräftige Gewitter durch Bayern. Aber die Freibäder, die waren ja schon wirklich richtig voll dieses Jahr im Mai. Das Wasser glitzert und am Beckenrand, da stehen immer mehr junge Menschen, die genau wissen, was im Notfall zu tun ist. Jugendliche, die eben nicht nur ihre Bahnen ziehen, sondern auch andere aus dem Wasser raus, wenn es drauf ankommt. Und heute geht es um einen Rekord, der richtig Mut macht.
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0: Ja, das sind Geschichten, die gute Laune machen, die uns so ein bisschen inspirieren. Heute von Jugendlichen, die sagen, Ferien am See, klar, aber bitte mit Verantwortung. Die Deutsche Lebensrettungsgesellschaft, die DLRG, die meldet heuer, so viele Jugendliche wie noch nie haben ihr Junior-Retter-Abzeichen gemacht. Das sind Kinder ab 10, die eben lernen, was im Fall der Fälle zu tun ist. In vielen Ortsgruppen in Bayern sind die Kurse voll, Wartelisten inklusive. Das ist so toll. Und einer, der den Ansturm organisiert und erlebt, ist Andreas Rösch von der DLRG Bayern.
2: Wir erleben da wirklich, dass eben viele Jugendliche nach einer sinnvollen Freizeitbeschäftigung suchen. Und da ist zum einen eben die Aktivität so eine Motivation und gleichzeitig aber auch das Verantwortung übernehmen. Da ist dann der Juniorretter eine super Kombination. Da hat man die sportliche Komponente, den Teamgeist und eben auch so ein gutes Gefühl, dass man anderen eben helfen kann.
0: Längere Strecken schwimmen, verschiedene Rettungsgriffe üben, lernen, wie man jemanden richtig aus dem Wasser kriegt. Und auch Erste Hilfe gehört natürlich dazu. Die Jüngsten müssen ja ganz schön was drauf haben für dieses Junior-Retter-Abzeichen. Silvia aus München, die ist gerade mal 11 Jahre alt und erklärt uns, warum sie gerade eben erst das Abzeichen gemacht hat.
3: Das Allercoolste, ich würde auf jeden Fall sagen, dass wenn man so die Grundabzeichen alle hat, dass man dann so viele Möglichkeiten hat. Man kann SEG-Gruppe fahren, also die Schnelleinsatzgruppe, man kann Schruckarbeiten zum Einsatzleiter, man kann Taucher sein, man kann ganz viel verschiedene Sachen machen und dabei immer noch Leute retten und das finde ich sehr cool.
0: Das finde ich auch sehr cool. In Bayern wächst gerade eine ganze Generation junger Leute ran, die im Ernstfall am Wasser ganz genau wissen, was zu tun ist. Ich finde das sehr beruhigend.
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4: 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Um 18 Uhr mit Karl Spannenberger. Wolfgang Kubicki ist neuer Vorsitzender der FDP. Die Liberalen haben ihn in Berlin bei einem Parteitag mit knapp 60% zum Parteichef gewählt. Von dort berichtet Clemens Schulze.
5: 390 von 658 Delegierten stimmen mit knapp 60%. Zuvor war überraschend die Europa- und Verteidigungspolitikerin Marie-Agnes Strack-Zimmermann als Konkurrentin in den Ring gestiegen. Sie forderte in ihrer Rede einen Aufbruch für die FDP. Den könne sie besser verkörpern als Kubicki. Doch es reichte zum Schluss nicht. Sie erhielt 39% der Stimmen. Kubicki stellte in seiner Bewerberrede klar, mit ihm werde es keine Zusammenarbeit mit der AfD geben. Die FDP werde als Kraft der sozialen Marktwirtschaft, als Verteidigerin der Bürgerrechte und als Europapartei gebraucht. Kubicki gilt in der Partei als Rechtsliberaler.
4: Die Brenner Autobahn ist heute den ganzen Tag gesperrt wegen einer Demonstration der Anwohner entlang der Strecke. Sie forderten einen besseren Lärmschutz und höhere Mautgebühren für Lkw. Dass es zu keinem absoluten Verkehrschaos gekommen ist, liegt aus Sicht des ADAC an den frühzeitigen Warnungen. Bernd Emmerich, Sprecher für Verkehr beim ADAC Südbayern.
6: Das Fazit der heutigen Aktion war, dass es sehr, sehr glimpflich und fast harmonisch abgelaufen ist. An dieser Stelle muss man auch vielen eigentlichen Reisen den Danken, die ihre Pläne kurzfristig umgeschmissen haben oder vorziehen konnten oder geändert haben, wie auch immer, und zu dem Erfolg eigentlich beigetragen haben, dass das Chaos heute ausgeblieben ist und der Verkehr auf den verbliebenen Bahnen dann eigentlich relativ ruhig verlaufen konnte.
4: Das Fest der Demokratie in Neustadt an der Weinstraße ist eröffnet. In seiner Rede hat Bundespräsident Steinmeier an das Hambacher Fest erinnert, das 1832 in der Pfalz stattfand. Mit der ersten großen deutschlandweiten Demonstration für Freiheit und Völkerverständigung sei damals Geschichte geschrieben worden. Aus diesem Kampf für Demokratie ist laut Steinmeier auch das Grundgesetz entstanden. Diese Verfassung verdiene es, gefeiert zu werden. In die Oberpfalz. Da haben gleich mehrere Flächenbrände die Feuerwehren in Atem gehalten. Den größten gab es im Landkreis Neustadt an der Waldnaab. Gestern Abend wurde das Feuer entdeckt und musste bis in die Nacht hinein gelöscht werden. Eine Fläche von 10.000 Quadratmetern stand in Flammen. Weit über 100 Einsatzkräfte waren vor Ort. Einen kleineren Brand gab es in einem Wald im Landkreis Schwandorf. Betroffen waren rund 200 Quadratmeter. Und bereits am Nachmittag, ebenfalls im Landkreis Schwandorf, konnten 4 Feuerwehren verhindern, dass ein großflächiger Böschungsbrand auf einen Waldübergriff. Zum Fußball und dem Finale in der Champions League. Arsenal London gegen Paris Saint-Germain. In diesen Minuten hat die Partie in Budapest begonnen. Taufik Khalil stimmt aufs Finale nochmal ein.
7: Dieses Finale ist logisch. Englischer gegen französischer Meister, 1,23 Milliarden Marktwert bei Arsenal gegen 1,21 Milliarden bei Paris. Und vor allem, es sind die einzigen Mannschaften außer dem FC Augsburg, die die Bayern geschlagen haben. PSG gegen Arsenal. Dieses Finale wird aufregend, garantiert und überhaupt nicht vorherzusagen.
4: Und es läuft die zweite Minute, noch steht's 0:0. Die Zeit 18.03 Uhr.
8: Das Bayernwetter hier auf Bayern 1, kompakt und zuverlässig. In Teilen von Niederbayern sind zum Teil noch heftige Gewitter unterwegs. In Südwesten und in Franken gibt es da ein paar Sonnenlücken noch. Höchstwerte heute 23 bis 30 Grad. Morgen am Sonntag bleibt es gewittrig. Im Süden scheint am Vormittag noch die Sonne. Von Nordwesten schauerartige, teils kräftige Regenfälle und örtlich auch heftige Gewitter mit Unwetterpotenzial. 22 bis 28 Grad sind es dann morgen. Der Bayern 1 Verkehrsservice: mit der A7 Ulm Richtung Füssen in der Einfahrt Kempten liegen Fahrzeugteile, also bitte gut aufpassen. Die A7 Würzburg-Ulm in Höhe Rothenburg ob der Tauber, Sperre wegen Bergungsarbeiten hier nach wie vor. Die Umleitung ist aber für Sie eingerichtet. Die A94 Passau Richtung München noch zwischen Burghausen und Neuötting Ost. Hier blockiert ein defekter PKW die rechte Spur. Das war's, wir wünschen Ihnen gute Fahrt.
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8: mit Dominik Knoll und gleich einer superschönen 90er Piano-Ballade von Ten Sharp. Da hat ihn mal kurz die Muse geküsst, denn mehr als diesen einen Überhit hat er leider nicht hingekriegt. Aber You ist schon ganz weit vorne. Als hätte ich schon so viele Hits geschrieben, ne? Naja, die 80er sind natürlich auch dabei und die kommen jetzt von Roxette The Look. Schönen Samstagnachmittag.

80er Kinosound aus 9,5 Wochen mit Mickey Rourke und Kim Basinger, Joe Cocker auf Bayern 1, You Can Leave Your Hat On. Und im Champions League Finale, da ist tatsächlich schon das erste Tor gefallen, um 18 Uhr war ja Anpfiff. Arsenal führt mit 1:0 gegen Paris Saint-Germain. Wir bleiben da natürlich dran für Sie. Eine sehr nette Nachricht ist reingekommen auf unser Studio-Handy von Miriam aus München. Die Nummer finden Sie übrigens auf bayern1.de. Sie schreibt: Danke für eure tolle Musik. Ich sitze mit Gipsbein auf meinem Balkon. Gleich kommt eine Essenslieferung und ich höre Bayern 1 und genieße die Sonne, die es immer wieder durch die Wolken schafft. Also Miriam, erstmal natürlich gute Besserung und du kannst jetzt sowas von weiter genießen. Der fabelhafte George Michael ist gleich dabei mit Faith und vorher hier die 70er mit Jerry Rafferty auf Bayern 1.

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8: 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Kurz nach 6:30 ist es jetzt. Wir schauen aufs Bayernwetter hier auf Bayern 1. Kompakt und zuverlässig. Die Gewitter, die sind so gut wie durch, ziehen Richtung Osten weiter. Zum Teil kommt also wieder die Sonne schön raus jetzt am frühen

0: Samstagabend. Morgen am Sonntag wird es ein bisschen kühler, 22 bis 28 Grad. Dazu gibt es Sonne und Wolken im Wechsel im Süden. Da wird es am Vormittag nochmal richtig schön sonnig. Aber es ziehen wieder heftige Gewitter durch von Nordwesten her. Also immer ein wachsames Auge nach oben haben bei allem, was Sie morgen so planen. Der Bayern 1 Verkehrsservice mit der A7 Würzburg Richtung Ulm in Höhe Rothenburg ob der Taubersperre wegen Bergungsarbeiten. Hier gibt's aber eine Umleitung für Sie. Gute Fahrt.
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0: Die späten 70er und frühen 80er, das war ihre große Zeit. Eruption, I Can Stand the Rain.
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0: Also in meinem Freundeskreis, ne, da gibt's ja jeden Sommer immer mal wieder leidenschaftliche Diskussionen. Welche ist denn nun die beste Eisdiele der Stadt? Vielleicht kennen Sie das ja auch. Ab heute können Sie da richtig gute Argumente vorbringen. Wir haben nämlich mal in Erfahrung gebracht, woran man eigentlich richtig gutes Eis erkennt. Was sagt zum Beispiel die Farbe über die Qualität aus? Das ist hochgradig spannend. Und die Bezeichnungen hausgemacht oder aus eigener Herstellung, die bedeuten leider nicht immer gute Eisqualität. Sogar wenn die Betreiber der Eisdiele einfach nur fertiges Eispulver mit Wasser oder Milch anrühren, dürfen die das Eis als selbstgemacht verkaufen. Geht sogar, wenn die Erdbeer- oder Schokoeismasse schon komplett fertig angeliefert wird und vor Ort so für die Optik einfach noch so ein bisschen Fruchtsoße drunter gemischt wird. Also das ist nicht geschützt, diese Begriffe hausgemacht oder aus eigener Herstellung. Das finde ich schon sehr interessant. Damit Sie das beste Eis in Ihrer Region entdecken, schauen Sie doch mal rein auf bayern1.de. Da finden Sie nämlich richtig gute Tipps, die Ihnen dabei helfen.
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1: So schaut's aus. Servusla, Markus Fahn hier. Bitte beachten Sie auch an diesem Wochenende im Freibad folgenden Satz. Das Einspringen von sämtlichen Beckenrändern außer den Stadtblöcken ist nicht gestattet. Bei Nichtbeachtung erfolgt sofort Badeverbot. Von dieser Durchsage, die ich in meiner Jugend vom Bademeister bestimmt 100-mal gehört habe, habe ich vergangene Woche erzählt, sehr zur Freude von Bayern 1-Hörerin Tina.
2: Allen Nacht, Markus, you make my day. Ich bin nämlich gerade in Sachsen auf Reha und es ist so geil, wieder mal eine fränkische Stimme zu hören.
1: Ja, und am Montag retten wir dann vielleicht auch Ihren Morgen, egal ob in Franken, Schwaben, Oberbayern, der Oberpfalz oder in Niederbayern. Denn eine Niederbayerin bringt Sie gut gelaunt in die neue Woche, nämlich Ulla Müller zwischen 5 und 9 hier auf Bayern 1.
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3: Um 19 Uhr mit Karl Spannenberger. Die FDP hat ihren neuen Vorsitzenden gewählt. Wolfgang Kubicki erhielt knapp 60% der Stimmen der Delegierten. Kurz vorher hatte sich auch Marie-Agnes Strack-Zimmermann für die Wahl aufgestellt. Auch zur Überraschung ihres Kontrahenten Kubicki, wie er dem Fernsehsender Phoenix sagte.
4: Das hat mich wirklich überrascht, wie die meisten Leute hier gesessen haben. Vor allen Dingen deshalb, weil ich das erste Mal in meinem Leben erlebt habe, dass jemand erklärt, habe sich spontan entschieden und dann eine anständige Rede hält, die auf einem Zettel niedergeschrieben worden ist. Aber sei es drum, wir sind eine streitbare, eine selbstbewusste und auch eine professionelle Partei. Wir können mit solchen Situationen umgehen.
3: Kubicki sagte nach seinem Sieg, er wolle trotzdem auch in Zukunft mit Strack-Zimmermann gut zusammenarbeiten. Die FDP-Politikerin erklärte ihre kurzfristige Kandidatur damit, dass Kubicki aus ihrer Sicht in den vergangenen Tagen eine künftige Zusammenarbeit mit der AfD nicht deutlich genug ausgeschlossen habe.
4: Das hat mich wirklich überrascht, wie die meisten Leute hier gesessen haben, vor allen Dingen deshalb, weil ich das erste...
3: Und Sie haben es gehört, eigentlich müsste da jetzt Strack-Zimmermann kommen. Sie hat nämlich gesagt, dass die FDP deutlich sich zur AfD abgrenzen solle. Später sagte auch Kubicki nochmal deutlich, dass es keine Zusammenarbeit mit der AfD geben werde. Mehrere tausend Menschen haben sich an einer Demonstration am Brenner beteiligt. Sie protestierten gegen die Belastungen für die Anwohner an der verkehrsreichsten Nord-Süd-Verbindung der Alpen. Die Initiatoren des Protests beklagten vor allem, unter den Abgasen zu leiden. Gefordert wurde, den Lärmschutz zu verbessern und den Lkw-Verkehr auf die Schiene zu verlagern. Die Fahrbahn auf österreichischer Seite ist mittlerweile wieder befahrbar. In der Türkei haben zehntausende Menschen ihre Unterstützung für den abgesetzten Chef der wichtigsten Oppositionspartei CHP bei Demonstrationen gezeigt. Vor rund einer Woche wurde Özgür Özel durch eine Gerichtsanordnung aus seinem Amt als Parteivorsitzender entfernt. Viele in der Türkei halten die Entscheidung für politisch motiviert. Die CHP wirft Präsident Erdogan vor, seinem schärfsten Konkurrenten schaden zu wollen. Die CHP und Erdogans AKP liegen in jüngsten Wahlumfragen gleich auf. Ein 14-Jähriger ist heute früh in Wartenberg im Landkreis Erding mit dem Auto seiner Eltern vor einer Polizeikontrolle geflüchtet. Am Ende wurden das Fluchtfahrzeug und ein Streifenwagen beschädigt. Frank Jordan berichtet.
5: Anwohner meldeten der Polizei gegen 4 Uhr Jugendliche mit einem Auto in der Nähe des Festplatzes. Als eine Streife den Wagen kontrollieren wollte, flüchtete der Fahrer. Die Beamten nahmen die Verfolgung mit Blaulicht und Martinshorn auf. In einer Kurve kam das Auto von der Fahrbahn ab und kippte auf einem geschotterten Hof auf die Seite. Der 14-Jährige und seine Mitfahrerinnen im Alter von 13, 14 und 15 Jahren blieben unverletzt. Durch den aufgewirbelten Staub war die Sicht für die nachfolgenden Beamten laut Polizei stark eingeschränkt. Deshalb verunglückte auch der Streifenwagen. Eine Beamtin wurde dabei leicht verletzt.
3: Zum Basketball. Der FC Bayern ist mit einem Sieg in die Best-of-Five-Serie des Halbfinals in der Bundesliga gestartet. Die Münchner gewannen nach einer Aufholjagd mit 83-78 gegen die Baskets Bonn. Spiel 2 ist am Montag in München. Und zum Fußball und dem Champions-League-Finale zwischen Arsenal London und Paris Saint-Germain. Da steht es zur Pause 1-0 für London durch ein Tor des deutschen Nationalspielers Kai Havertz. Schon seit der 6. Minute. Die Zeit 19.03 Uhr.
6: Kompakt und zuverlässig, das Bayern-Wetter auf Bayern 1. Und es ist nicht mehr ganz so stabil wie in der vergangenen Woche. Heute Abend und in der Nacht sitzen sie zum Teil noch entspannt draußen, halten vielleicht ab und zu was fest, was der Wind sonst mitnimmt. Zum Teil rumst es schon ordentlich. Rechnen sie vor allem in Niederbayern und Franken mit Gewittern und Hagel. Tiefstwerte 10 bis 17 Grad. Morgen sind 22 bis 28 Grad drin. Mal Sonne, mal Wolken und dann eben von Nordwesten her Regen und auch heftige Gewitter mit Unwetterpotenzial. Die neue Woche geht nass los, am Montagnachmittag wieder sonnig, 18 bis 25 Grad maximal, Dienstag umgekehrt, erst schön, dann wieder Blitz und Donner. Der Bayern 1 Verkehrsservice mit der A6 Heilbronn Richtung Nürnberg, zwischen Schwabach Süd und Roth ein Unfall. Wie sieht's auf dem Brenner aus? Wir schauen nach Österreich und Italien. Nach der heutigen Demonstration läuft der Verkehr auf der Brennerautobahn auf österreichischer Seite langsam wieder an. Auf der italienischen Seite dauert die Sperre noch bis etwa 20 Uhr. Gute und sichere Fahrt.
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6: Und mit Björn Strassner. Hallo, der Soundtrack für unterwegs, die Spätschicht oder wo es Wetter hält für den Grillabend. Sie haben Steaks, Bratwürste und ein wenig Salat. Ich serviere dazu feinen 90er-Pop von Savage Garden, To the Moon and Back und scharfe 80er von Michael Jackson und Gianna Nannini, Latin Lover.
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Michael Jackson in den 80ern auf dem Höhepunkt The Way You Make Me Feel in den Greatest Hits auf Bayern 1. Der Samstagabend, den sich viele ein bisschen anders vorgestellt haben. Vom Wetter her verhagelt es dann doch den ein oder anderen Grillabend. Und das mit der Brennersperre hat heute auch viele zum Improvisieren gezwungen, aber bald haben wir es überstanden. Und eigentlich hätten die meisten heute Abend gerne den FC Bayern im Champions-League-Finale gesehen. Schade. Aber dafür können sich die Bayern-Spieler in Ruhe bei der Nationalmannschaft auf die WM-Vorbereitung konzentrieren und auf das Testspiel morgen gegen Finnland. Paris Saint-Germain und Arsenal London machen jetzt das Champions-League-Finale zwischen sich aus. Es sind 54 Minuten gespielt, Arsenal führt 1-0 und da hat sich dann doch ein Deutscher in die Champions-League-Geschichte eingetragen. Der einzige Treffer bisher war ein Traumtor von Kai Havertz. Darf er bei der WM für uns gerne nochmal so machen. Packendes Duell also im Champions-League-Finale, prickelndes Duett jetzt in den Greatest Hits auf Bayern 1. Zwei sexy Stimmen, Nancy Sinatra und Lee Hazelwood,

0: Gute Laune-Spezialistin Nelly Furtado. Seit den frühen 2000ern macht sie uns mit ihrem ganz besonderen Folklore-Pop-Mix-Sound viel Freude. Gleich in den Greatest Hits auf Bayern 1 die Kultband Depeche Mode, Enjoy the Silence. 65 Minuten gespielt im Champions League-Finale. Es steht jetzt 1:1 zwischen Paris und London. Paris hat per Elfmeter ausgeglichen. 19:31 Uhr, der Bayern 1 Verkehrsservice. Nach wie vor Gefahr auf der A9 München Richtung Nürnberg. Vorsicht zwischen Lenting und der Raststätte Köschinger Forst. Hier sind Radler im Baustellenbereich auf der Autobahn unterwegs. Kompakt und zuverlässig noch das Bayernwetter auf Bayern 1 heute Abend und in der Nacht. Regen, Donner, Blitz und auch Hagel. Ordentlicher Wind dazu bei 10 bis 17 Grad. Morgen mal Sonne, mal Wolken, dann eben von Nordwesten her Regen und auch heftige Gewitter mit Unwetterpotenzial. 22 bis 28 Grad sind drin.
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Der erste der Beatles, der solo einen Nummer 1 Hit geschafft hat, George Harrison und My Sweet Lord in den Greatest Hits auf Bayern 1. Gleich bringt Shakira unsere Hüften zum Kreisen. Sie sollten mich mal zu Hause sehen, wenn ich den Abendbrottisch abräume zu Whenever, Wherever. Da haue ich mit der Hüfte die Stühle nur so um. Falls Sie bei den Temperaturen einen kleinen Durchhänger haben am Steuer oder Ihnen in der Arbeit langsam der Saft ausgeht, hier ein 1A-Motivationssong aus den 80ern. Ein Rockkracher aus dem Film Rocky 4. Der war ja voll mit guten Hits. Sylvester Stallone hat da als Boxer gegen Dolph Lundgren ja auch wirklich jede Menge aufbauende Musik brauchen können. Brigitte Nielsen hat ihm in dem Film auch noch das Leben schwer gemacht. Und der hier gibt da doch ordentlich Schub. No Easy Way Out. Robert Tapper hat heute Geburtstag, ist ein One-Hit-Wonder geblieben, aber ich sag immer, lieber nur einen Hit als keinen Hit. Let's Fetz. Robert Tapper, No Easy Way Out auf Bayern 1. Da passt noch der Bayern 1 Verkehrsservice dazu. Vorsicht, kommt gerade rein. A3 Linz Richtung Passau. Zwischen dem Grenzübergang Suben und Pocking liegt ein Verkehrszeichen auf der Straße.

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1: Um 20 Uhr mit Karl Spannenberger. Die Brenner-Autobahn ist nach der Sperre wegen einer Demonstration wieder geöffnet. Das gab der Autobahnbetreiber bekannt. Dass es heute zu keinem absoluten Verkehrschaos gekommen ist, liegt aus Sicht des ADAC an den frühzeitigen Warnungen. Dazu Bernd Emmerich, Sprecher für Verkehr beim ADAC Südbayern.
2: Das Fazit der heutigen Aktion war, dass es sehr, sehr glimpflich und fast harmonisch abgelaufen ist. An dieser Stelle muss man auch vielen eigentlichen Reisenden danken, die ihre Pläne kurzfristig umgeschmissen haben oder vorziehen konnten oder geändert haben, wie auch immer, und zu dem Erfolg eigentlich beigetragen haben, dass das Chaos heute ausgeblieben ist und der Verkehr auf den verbliebenen Bahnen dann eigentlich relativ ruhig verlaufen konnte.
1: Wolfgang Kubicki ist neuer FDP-Chef. Die Delegierten in Berlin wählten ihn mit knapp 60% zum Parteivorsitzenden. Kubicki war seit 2013 bereits stellvertretender Bundesvorsitzender. Kurz vor der Abstimmung hatte überraschend auch Marie-Agnes Strack-Zimmermann ihre Kandidatur angekündigt. Sie erhielt knapp 40% der Stimmen. Enthaltungen gab es nur wenige. Zum neuen Generalsekretär wurde Martin Hagen gewählt, der ehemalige Vorsitzende der bayerischen FDP. Der Chef der Weltgesundheitsorganisation Tedros hat zu einer besseren Zusammenarbeit im Kampf gegen den Ebola-Ausbruch in der Demokratischen Republik Kongo aufgerufen. Online schrieb Tedros, es brauche eine bessere Koordination zwischen allen humanitären und Gesundheitsakteuren. Den Hilfsorganisationen wird ihm zufolge die Arbeit zudem erschwert, weil viele Menschen vor Ort Ebola für einen Mythos halten. Nach Angaben der kongolesischen Regierung wurden seit Beginn des Ausbruchs mehr als 1000 Verdachtsfälle gemeldet. Es gab rund 250 Todesfälle. Das sogenannte Opferfest ist das wichtigste Fest für Muslime. An diesem Wochenende wird es gefeiert. Die bayernweit größte Veranstaltung dazu gibt es in München. Simon Berninger berichtet.
3: 7000 Besucher erwartet der Muslimrat München bis zum Abend im Park Riem in Münchner Osten zum sogenannten Opferfest. Frei nach der Erzählung im Koran, die Muslime mit Juden und Christen gemeinsam haben. Ibrahim bzw. Abraham soll seinen Sohn opfern, Gott verhindert es aber. Ein Fest der Freude also. Im vergangenen Jahr wurde allerdings berichtet, die Veranstaltung zöge auch extremistische Islamvertreter an. Auf BR-Anfrage konnte der Bayerische Verfassungsschutz nicht ausschließen, dass zu Großveranstaltungen wie diesen auch extremistische Vertreter kommen. Zugleich warnte der Verfassungsschutz aber auch vor pauschalen Verurteilungen des Events.
1: Zum Fußball. Und Paris Saint-Germain und Arsenal London im Champions-League-Finale, das sich mittlerweile in der Verlängerung befindet nach einem 1:1 in der regulären Spielzeit. Das erste Tor schoss der deutsche Nationalspieler Kai Havertz in der 6. Minute. Der Franzose Ousmane Dembélé schoss nach der Pause den Ausgleich per Strafstoß. Die Uhrzeit 20.03 Uhr.
4: Kompakt und zuverlässig, das Bayernwetter auf Bayern 1. Die Polster auf Balkon und Terrasse heute über Nacht lieber nicht draußen vergessen. Gewitter sind drin, vor allem in Niederbayern und Franken. Tiefstwerte 10 bis 17 Grad. Morgen erstmal ein Mix aus Sonne und Wolken, 22 bis 28 Grad maximal. Von Nordwesten her ziehen Regen und auch Gewitter mit Unwetterpotenzial durch Bayern. Das kühlt uns gut ab. Ab Montag 18 bis 25 Grad. Erst noch Regen, aber Nachmittag Sonne, Dienstag umgekehrt. Der Bayern 1 Verkehrsservice mit der A96 München-Lindau zwischen dem Kreuz Memmingen und Aitrach Sperre in beiden Richtungen wegen einer Nachtbaustelle. B496 Wörth am Main Stockstadt zwischen Aschaffenburg Großostheim Mitte und Darmstadt Großostheim Nord in beiden Richtungen Behinderungen nach einem Unfall. Vorsicht, hier liegen auch Fahrzeugteile rum. Gute und sichere Fahrt.
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4: Und mit Björn Strössner. Hallo! Ihr Auto, Ihr Arbeitsplatz, Ihre Terrasse verwandeln sich gleich in eine der legendären bayerischen Rockdiscos. Bin gespannt, wie der Nachbar gleich schaut bei If You Knew Me Better von Head East. Dazu Motivationssound von The Script, Hall of Fame und ein wunderschöner 80er von Cyndi Lauper. Sie hören auch ein bisschen die Band The Hooters mitsingen bei Time After Time.
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Kultrock auf Bayern 1 von Head East, If You Knew Me Better. Der Bayern 1 Verkehrsservice, Vorsicht auf der B2 Weilheim-Mittenwald. Zwischen dem Kreisverkehr Spatzenhausen und Murnau am Staffelsee besteht in beiden Richtungen Gefahr durch zwei freilaufende Pferde.

The Script sind in der Hall of Fame auf Bayern 1, den Greatest Hits am Samstagabend. Ich bin Björn Strössner und immer, wenn wir zusammen sind auf Bayern 1, suche ich für Sie was Passendes aus meiner Doppelgänger-Hitsammlung raus. Doppelgänger-Hits heißt gleicher Titel, aber nicht derselbe Song, keine Coverversion. Was ich da heute rausgesucht habe, verrate ich gleich. Vorher nochmal der Bayern 1 Verkehrsservice. Vorsicht auf der A8 Stuttgart Richtung München. Zwischen Friedberg und Dasing steht ein kaputter LKW und Reifen liegen auf der Fahrbahn. Die Doppelgänger-Hits, und da wir mitten in den Pfingstferien sind, habe ich mir gedacht, die einen kommen wieder aus dem Urlaub, die anderen fahren los. Da passt doch prima ein Doppelgänger-Pärchen namens Holiday. Da habe ich zweimal schönen 80er-Spaß. Der erste große Hit von Madonna. Sie kann also von sich behaupten, ihre berufliche Karriere hat erstmal mit Urlaub angefangen. Beneidenswert. Seit dem Sommer 1987 gibt's noch einen Holiday-Hit. The Other Ones. Bei der lustigen Truppe springt der Spaß wirklich sofort aus dem Radio auf uns über. Heute finden Sie das Lied auch oft unter dem Titel Another Holiday. Ich kann das erklären. Da stand auf der Platte zuerst wirklich nur Holiday drauf. Zur gleichen Zeit ist aber auch ein Song von Kool & The Gang erschienen mit dem Namen Holiday. Da hatten dann die Other Ones die schlaue Idee, schreiben wir einfach noch einen Urlaub, also Another Holiday drauf. Ganz viel Urlaub für Sie jetzt auf Bayern 1 mit den Doppelgänger-Hits und Holiday. Holiday.

Nur auf Bayern 1 mit Björn Strössner. Spaß mit Doppelgänger-Hits. Gleicher Titel, verschiedene Songs. Heute zweimal Holiday aus den 80ern, passend zu den Pfingstferien in Bayern. The Other Ones und davor Madonna. Mehr Abwechslung auf Bayern 1 in den Greatest Hits mit Don't Let Me Be Misunderstood. Starker Song, gibt's in unterschiedlichsten Versionen von Nina Simone über Santa Esmeralda bis Joe Cocker. Wir gönnen uns heute Abend mal die rockige Version von The Animals auf Bayern 1.

0: Maggie Reilly, ihr gehört die schöne Stimme bei den größten Hits von Mike Oldfield, Moonlight Shadow oder To France hat sie gesungen. In den 90ern war sie solo ganz vorne dabei mit Every Time We Touch. Schönen Samstagabend mit den Bayern 1 Greatest Hits mit Musik, nur wenn sie laut ist. Ein ganz früher Herbert Grönemeyer-Hit gleich. 20.31 Uhr, der Bayern 1 Verkehrsservice mit der A73 Nürnberg Richtung Bamberg zwischen Beiersdorf Nord und Forchheim Süd ein Unfall. A96 München-Lindau zwischen dem Kreuz Memmingen und Aitrach Sperre in beiden Richtungen wegen einer Nachtbaustelle. Gute und sichere Fahrt.
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0: Bayern macht Freudensprünge mit Jump, Van Halen. Seit der ersten Schuldisco in den 80ern, als ich dieses Rockbrett zum ersten Mal gehört habe, liebe ich's. Wenn Sie gerade auf jemanden warten, der noch schnell das Champions-League-Finale zwischen Arsenal London und Paris Saint-Germain gucken wollte, das dauert noch ein bisschen. 1:1 steht's kurz vor Ende der Verlängerung. Es geht also wahrscheinlich ins Elfmeterschießen. Wo wir so unter uns sind, sind Sie schon mal in so einer Sommernacht spontan mal schnell nagert in einen Badesee oder einen Pool gesprungen? Ich bin auf Ihre Antwort gespannt. Ja? Nein? Geht dich nichts an, Björn? Also natürlich sollte es rechtlich unbedenklich sein und es sollte nichts dabei kaputt gehen. Es ist schon ein besonderes Gefühl von Freiheit und auch von Unbeschwertheit. Auch der Nervenkitzel wird man doch überrascht und wer hat meine Klamotten geklaut? Eine tolle Band hat in den 90ern einen tollen Song gemacht zum Nachtsnacktbaden. R.E.M. Night Swimming.
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5: Um 21 Uhr mit Karl Spannenberger. Die Brenner-Autobahn ist nach der Sperre wegen einer Demonstration wieder befahrbar. Und das große Chaos ist ausgeblieben, dank der frühzeitigen Warnungen, wie viele Experten sagen. Anton Rauch berichtet.
6: Ob Polizei, Rettungsdienste oder der ADAC, alle waren sie vorbereitet und hatten viele Helfer in Einsatzbereitschaft. Am Ende war viel weniger Verkehr als an einem normalen Pfingstferientag, weil Radio, Fernsehen und Zeitungen schon Tage und Wochen vorher berichtet haben, konnten sich Autofahrer darauf einstellen und waren erst gar nicht Richtung Brenner gefahren. Die Stauberater hätten auf Motorrädern Hilfe leisten können. Wie sich der Verkehr nach der Sperrung entwickeln wird, kann noch niemand sagen. Mit Staus und längeren Fahrzeiten muss weiter gerechnet werden auf dem Weg von und nach Italien. Denn auch die Lueckbrücke auf der Brennerroute ist nur einspurig befahrbar.
5: Die FDP hat Wolfgang Kubicki zu ihrem neuen Vorsitzenden gewählt. Knapp 60% der Stimmen erhielt der 74-Jährige. Fast 40% gingen an Marie-Agnes Strack-Zimmermann, die sich überraschend ebenfalls für den Parteivorsitz beworben hatte. Kubicki kündigte in seiner Siegesrede an, die Partei wieder in den Bundestag zu führen.
7: Wir werden den Menschen klar machen, dass wir ihnen die Freiheit zumuten, weil wir ihnen vertrauen, weil wir glauben, dass sie ihr Leben selbst gestalten können. Besser als jeder Staat, besser als jede Kommission, besser als jeder Wohlmeinende, der es für sie tun will. Freiheit ist keine Gefälligkeit, keine milde Gabe. Sie ist unser Recht. Sie ist Zumutung für jeden von uns, auch für uns selbst. Genau deshalb will ich mit euch gemeinsam für die Freiheit streiten.
5: Zum neuen Generalsekretär wurde Martin Hagen gewählt, der ehemalige bayerische FDP-Chef. Das Fest der Demokratie in Neustadt an der Weinstraße ist eröffnet. In seiner Rede hat Bundespräsident Frank-Walter Steinmeier an das Hambacher Fest erinnert, das 1832 in der Pfalz stattfand. Mit der ersten großen deutschlandweiten Demonstration für Freiheit und Völkerverständigung sei damals Geschichte geschrieben worden. Aus diesem Kampf für Demokratie ist laut Steinmeier auch das Grundgesetz entstanden. Diese Verfassung verdiene es, gefeiert zu werden, sagte er. Der Kadaver des verwesenden Buckelwals auf der dänischen Insel Anholt ist aus dem Meer gezogen worden. Das tote Tier, das Menschen in Deutschland Timmy genannt hatten, trieb seit mehr als 2 Wochen dort im flachen Wasser. Kommenden Donnerstag soll der Kadaver direkt am Strand untersucht werden. Die Obduktion soll gut 6 Stunden dauern. Die Experten hoffen, danach die Todesursache zu kennen. Zum Fußball und dem Champions-League-Finale zwischen Arsenal London und Paris Saint-Germain. 1:1 hieß es nach der regulären Spielzeit und auch 1:1 nach 2x15 Minuten Verlängerung. Und im Elfmeterschießen hat sich vor kurzem Paris Saint-Germain mit 4:3 durchgesetzt und damit seinen Titel verteidigt. Die Zeit 21:03 Uhr.
8: Kompakt und zuverlässig, das Bayernwetter auf Bayern 1. Endlich kommt die Abkühlung. Bisschen leiser wäre allerdings auch recht. Heute Nacht Regen und Gewitter. Vor allem in Niederbayern und Franken kommt ordentlich was runter. 10 bis 17 Grad die Tiefstwerte. Morgen schnell nochmal zur Eisdiele. Vielleicht geht sich auch das Mittagessen im Biergarten noch aus. Es geht sonnig los mit 22 bis 28 Grad. Aber von Nordwesten her Regen und teilweise unwetterartige Gewitter am Nachmittag. Montag 18 bis 25 Grad maximal. Erst Sonne und später Gewitter. Der Bayern 1 Verkehrsservice. Wir schauen auf die A3 Nürnberg Richtung Würzburg zwischen Höchstadt Ost und Pommersfelden. Ein Unfall auf der rechten Spur. A73 Nürnberg Richtung Bamberg zwischen Beiersdorf Nord und Forchheim Süd. Bergungsarbeiten auf der rechten Spur und auf dem Standstreifen. A96 noch München-Lindau zwischen dem Kreuz Memmingen und Aitrach. Sperre in beiden Richtungen wegen einer Nachtbaustelle. Gute und sichere Fahrt.
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8: Und mit Björn Strössner. Hallo. Gibt ein bisschen Hitster-Hilfe von mir. Samstagabend ist ja für viele Spieleabend. Das Musikkartenspiel Hitster ist gerade sehr beliebt. So ein Kartenspiel, bei dem die gewinnen, die am besten die Hits in die richtige zeitliche Reihenfolge bringen. gibt auch eine Bayern 1 Edition und ich kriege eben oft den ein oder anderen Hilferuf aufs Studio-Handy. Immer finden Sie auf bayern1.de. Ihre Bitte, kannst du nicht öfter mal die Jahreszahl zu den Hits dazu sagen? Dann machen wir vielleicht bei Hitster den entscheidenden Punkt zum Sieg. Ich helfe gerne. Wir haben Queen, It's a Hard Life aus dem Jahr 1984, London Beat, I've Been Thinking About You, das war im Herbst 1990 Platz 1 und Belinda Carlisle mit Heaven is a Place on Earth macht uns Spaß seit 1987.
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0: It's a Hard Life. Queen. Immer auch ein schönes Stück bayerische Musikgeschichte. Freddie Mercury und seine Kollegen haben sich ja viele Hits in München ausgedacht und die da aufgenommen. Schönen Samstagabend mit den Greatest Hits auf Bayern 1. Die besten Hits kommen ja immer und immer wieder. Nehmen wir mal den Anfang von Pokerface von Lady Gaga. Damit testen wir, ob die Boxen bei der Bayern 1 Disco auch wirklich alles aushalten. Kommt Ihnen das nicht irgendwie bekannt vor? Das ist nichts anderes als Ma Baker von Boney M. Ma Ma Ma Ma, eine Idee aus den 70ern und zeitloser Spaß bis heute.
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0: 80er Jahre Gold von Hall & Oates, Out of Touch. Die Greatest Hits auf Bayern 1 rocken ihren Samstagabend gleich mit Guns N' Roses. 21.31 Uhr, der Bayern 1 Verkehrsservice mit der A3 Nürnberg Richtung Würzburg zwischen Höchstadt Ost und Pommersfelden, ein Unfall auf der rechten Spur. A96 München-Lindau zwischen dem Kreuz Memmingen und Eitrach, Sperre in beiden Richtungen an einer Nachtbaustelle. Gute und sichere Fahrt.
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Be Cruel, Elvis auf Bayern 1. Wir feiern die Großen und Guten am Samstagabend und schicken Grüße in den Pop- und Rockhimmel. Heute am Geburtstag von Marie Fredriksson von Roxette.

Die Stimme von so vielen Hits aus dem Soundtrack unseres Lebens, Marie von Roxette. Ein geniales Gespann war sie zusammen mit Per Gessle. Einen perfekten Popsong nach dem anderen haben sie rausgehauen. Wir hören einen der größten Hits von Roxette, in dem Marie zeigt, was ihre Stimme ausgemacht hat. Sie konnte alles. Rockig, rau bis sanft. Ganz viel Gefühl steckt in Listen to Your Heart auf Bayern 1.

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1: Um 22 Uhr mit Karl Spannenberger. Die Brenner-Autobahn ist wieder offen. Die Sperrung wegen einer Demonstration heute ist am Abend aufgehoben worden. Zahlreiche Einsatzkräfte von Polizei und Feuerwehr waren den ganzen Tag aber im Einsatz, wie Anton Rauch berichtet.
2: Es war zum Beispiel befürchtet worden, dass Autofahrer sich bei größeren Staus Schleichwege durch die Inntalgemeinden suchen würden und von der Polizei zurückgeschickt werden könnten. Lkw-Fahrer dagegen sind von der österreichischen Polizei in Kufstein zurückgeschickt worden oder haben an der Raststätte Kiefersfelden gewartet. Wie sich der Verkehr nach der Sperrung entwickeln wird, kann noch niemand sagen. Allgemein ist die Hoffnung, dass es sich verteilen wird. Mit Staus und längeren Fahrzeiten muss weiter gerechnet werden auf dem Weg von und nach Italien, denn auch die Lueckbrücke auf der Brennerroute ist nur einspurig befahrbar.
1: Wolfgang Kubicki ist neuer Vorsitzender der FDP. Die Liberalen haben ihn in Berlin bei einem Parteitag mit knapp 60% zum Parteichef gewählt. Von dort berichtet Clemens Schulze.
3: 390 von 658 Delegierten Stimmen mit knapp 60%. Zuvor war überraschend die Europa- und Verteidigungspolitikerin Marie-Agnes Strack-Zimmermann als Konkurrentin in den Ring gestiegen. Sie forderte in ihrer Rede einen Aufbruch für die FDP. Den könne sie besser verkörpern als Kubicki. Doch es reichte zum Schluss nicht. Sie erhielt 39% der Stimmen. Kubicki stellte in seiner Bewerberrede klar, mit ihm werde es keine Zusammenarbeit mit der AfD geben. Die FDP werde als Kraft der sozialen Marktwirtschaft, als Verteidigerin der Bürgerrechte und als Europapartei gebraucht. Kubicki gilt in der Partei als Rechtsliberaler.
1: Die USA wollen Medienberichten zufolge der NATO bald mitteilen, an welchen Stellen sie noch bereit sind, die Verteidigung Europas zu garantieren. Das berichtet die Welt am Sonntag und beruft sich auf ranghohe Vertreter des Pentagons. Demnach wollen die USA ihre Pläne den NATO-Staaten schon im Juni präsentieren. Immer wieder hatte die US-Regierung Konsequenzen angedroht, falls die europäischen Bündnispartner ihre Verteidigungsausgaben nicht erhöhen. Auf der Bahnstrecke zwischen München und Rosenheim kommt es doch nicht zu einer monatelangen Vollsperrung. Stattdessen soll die geplante Generalsanierung auf zwei Bauphasen in den Jahren 2028 und 2031 verteilt werden. Das hat die Bahninfrastrukturgesellschaft DB InfraGo mitgeteilt. Ziel ist es demnach, dass nicht gleichzeitig die S-Bahn und die Fernbahnstrecke eingeschränkt sind. Auch der internationale Schienengüterverkehr soll dadurch weniger behindert werden. Zum Fußball. Paris Saint-Germain hat seinen Titel in der Champions League gegen Arsenal London verteidigt. Die Londoner führten schnell nach 6 Minuten durch den deutschen Nationalspieler Kai Havertz. Der ehemalige Dortmunder Ousmane Dembélé traf dann nach Strafstoß in der 65. Minute zum Ausgleich. 1:1. Das blieb auch das Ergebnis nach der regulären Spielzeit und 2x15 Minuten Verlängerung. Im Elfmeterschießen verschoss Arsenal 2-mal, Paris nur 1-mal. Endstand 4:3 für Paris Saint-Germain im Elfmeterschießen. Die Zeit 22.03 Uhr.
4: 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Heute Nacht regnet und gewittert es zum Teil, vor allem in Franken und in Niederbayern. Tiefstwerte 10 bis 17 Grad. Morgen erstmal Sonne und Wolken im Mix. Wir schaffen 22 bis 28 Grad. Dann ziehen von Nordwesten her viele graue Wolken durch. Die haben Regen dabei und entwickeln sich zum Teil auch zu unwetterartigen Gewittern. Das bringt Abkühlung. Montag 18 bis 25 Grad. Bis zum Nachmittag arbeitet sich auch wieder die Sonne raus. Dienstag erst schön, dann wieder Gewitter. Der Bayern 1 Verkehrsservice mit einer Meldung für die A96 München-Lindau zwischen dem Kreuz Memmingen und Eitrach. Sperre in beiden Richtungen wegen einer Nachtbaustelle. Gute und sichere Fahrt.
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4: Und mit Björn Strössner. Hallo, hier können Sie jedes Lied mitsingen. Es ist schon spät, also machen wir es auch einfach. Hey, oh Mama, Mare, Doodle, Daida. So geht's bei Sunshine von Dario G aus den 90ern. Und La, La, La, La, La. Das ist Don't You Forget About Me. Ein Lieblings-80er von Simple Minds.
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0: für die romantischen Momente in einer Sommernacht. Right Here Waiting, Richard Marx. Die Greatest Hits auf Bayern 1 am Abend des Champions League Finales. Sehr spannend war's mit Elfmeter-Drama. Paris Saint-Germain hat gegen Arsenal London gewonnen und den Titel verteidigt. So, dann können wir so langsam in WM-Stimmung kommen. Wie geht's Ihnen da? Ich tue mir, ja, so knapp 2 Wochen, bevor es so richtig losgeht, immer noch ein bisschen schwer bei dem Zirkus im Vorfeld. Ne? Diese peinliche Show bei der Auslosung und jetzt das Theater um Manuel Neuer, ja oder nein. Aber das kann sich morgen schon ändern, wenn die deutsche Nationalmannschaft ein gutes Testspiel gegen Finnland hinlegt am Abend. Erstaunlich, das Panini-Bilder sammeln ist jetzt schon gefragter wie nie. Das ist ein ähnliches Phänomen wie das Revival der Schallplatte. Gerade weil alles ja online ist, macht's umso mehr Spaß, was in der Hand zu halten und zu sammeln. Und so manchen machen eben gerade wieder sehr viele junge Menschen Jagd auf diese Tütchen mit den Fußballeraufklebern. Wenn sie in einen Kiosk gehen, da sind oft schon die Schachteln mit dem Bildler am Morgen leer gefegt. Ich habe ja immer nur die Fußballeraufkleber aus den Schokoriegeln gesammelt. Schade, dass es die nicht mehr so gibt. Das war für mich auch immer die Garantie, dass die Regeln noch nicht abgelaufen sind, weil ein Duplo mit Paul Breitner würde ich sicherheitshalber heute nicht mehr essen.
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0: Weekend, Nummer 1 Hit von Earth and Fire in den Greatest Hits auf Bayern 1. Earth and Fire ohne Wind, den gibt's an diesem Wochenende dafür in Bayern ganz kräftig draußen. 22.31 Uhr, der Bayern 1 Verkehrsservice mit der A96 München-Lindau zwischen dem Kreuz Memmingen und Aitrach in beiden Richtungen. Sperre wegen einer Baustelle dauert voraussichtlich bis morgen früh um 4. A93 Richtung Regensburg, die Anschlussstelle Kreuz Regensburg ist wegen Bauarbeiten gesperrt, dauert voraussichtlich bis 6 Uhr. Gute und sichere Fahrt.
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0: Money, Money, Money. Aber das war der Nummer 1-Hit in Deutschland bei meiner Geburt im Januar 77. Deshalb trage ich wahrscheinlich auch als in Bayern geborener den schönen Vornamen Björn, wie einer von ABBA. Sonst sind es ja eher norddeutsche Babys, die Björn heißen. Aber ich bin ja auch im Norden Bayerns auf die Welt gekommen. Von daher können wir es gelten lassen. Mehr Spaß mit Nummer 1 jetzt haben wir zusammen immer montags auf Bayern 1 ab 20 Uhr die Bayern 1er. Das sind 3 Stunden mit Nummer 1 Hits nonstop. Freue mich drauf. Wir feiern da auch immer tolle Nummer 1 Alben. Dieser Greatest Hits ist aus so einem No Jacket Required, Mitte der 80er. Phil Collins mit einem Album voller Hits, monatelang ganz oben in den deutschen Charts. Die coolste Nummer unter vielen coolen ist Don't Lose My Number.
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0: Um 23 Uhr mit Wolfgang Berger. Paris Saint-Germain hat den Titel in der Fußball-Champions League verteidigt. Im Finale setzten sich die Franzosen im Elfmeterschießen gegen den FC Arsenal durch. Aus der Sportredaktion Marcel Stober.
1: Nach Real Madrid ist Paris der zweite Club überhaupt, dem diese Titelverteidigung gelungen ist. Dabei ging es für Arsenal in Budapest gut los. Der deutsche Nationalspieler Kai Havertz brachte den englischen Meister schon früh in Führung, doch der Druck von Paris wuchs immer weiter an. Dembélés Elfmeter zum 1:1 brachte die Verlängerung. Paris tat mehr fürs Spiel, aber Arsenal stand kompakt. Und so wurde der höchste Titel im europäischen Vereinsfußball zum ersten Mal seit 10 Jahren im Elfmeterschießen entschieden. Zweimal verfehlten Arsenals Schützen hierbei das Tor und machten PSG so zum Sieger.
0: Die FDP hat Wolfgang Kubicki zu ihrem neuen Vorsitzenden gewählt. Überraschend hatte er auf dem Parteitag in Berlin aber eine Gegenkandidatin aus Berlin, Clemens Schulze.
2: Unangekündigt warf die Europa- und Verteidigungspolitikerin Marie-Agnes Strack-Zimmermann ihren Hut in den Ring. Doch am Ende reichte es nicht. Strack-Zimmermann erhielt nur etwas mehr als 39% der Stimmen. Sie hatte ihre Kandidatur zuvor damit begründet, dass es in der Partei Enttäuschung über mangelnden Wettbewerb gebe. Außerdem kritisierte sie scharf die, so wörtlich, unsägliche Brandmauerdebatte und meinte damit, dass auch Kubicki die Abgrenzung zur AfD zumindest indirekt in Frage gestellt hatte. Kubicki grenzte sich aber klar von der AfD ab. Mit ihm werde es keine Zusammenarbeit mit der Partei geben, sagte er nach seiner Wahl.
0: Die Techniker-Krankenkasse registriert immer mehr Verdachtsfälle auf Behandlungsfehler. Wie aus Daten der Krankenkasse hervorgeht, wurden vergangenes Jahr mehr als 7.500 Fälle gemeldet. Das ist ein Plus von 14% im Vergleich zum Vorjahr und ein neuer Höchststand. Den Angaben zufolge erhärtet sich jeder dritte Verdachtsfall im Laufe der Überprüfung. Techniker-Vorstandschef Baas forderte ein einheitliches Melderegister für ärztliche Behandlungsfehler. In der Türkei haben tausende Menschen ihre Unterstützung für den abgesetzten Oppositionspolitiker Özel bekundet. Sie marschierten durch die Innenstadt von Ankara und zum Mausoleum des Staatsgründers Atatürk. In einigen Berichten ist von zehntausenden Demonstranten die Rede. Özel war vor rund einer Woche per Gerichtsanordnung als Chef der Oppositionspartei CHP für abgesetzt erklärt worden. Er will dies nicht akzeptieren. Das waren die Nachrichten. Und hier noch das Wetter in Deutschland. Nachts vor allem im Westen Schauer und teils kräftige Gewitter, sonst meist trocken, Tiefstwerte 18 bis 7 Grad. Morgen im Norden überwiegend trocken, von Westen Schauer und teils unwetterartige Gewitter. Höchstwerte zwischen 19 Grad an der Nordsee bis 30 Grad im Breisgau. Am Montag gebietsweise Schauer oder Gewitter bei 18 bis 26 Grad. Am Dienstag Regen oder Gewitter, im Osten länger trocken, 19 bis 27 Grad. Es ist jetzt 23.03 Uhr.
3: Und damit ein Gruß in die Autos und LKWs. Hier ist der aktuelle Verkehrsservice in der ARD-Hitnacht. Die A1 Lübeck-Hamburg wird zwischen Dreieck Hamburg-Südost und Dreieck Norderelbe in beiden Richtungen wegen Bauarbeiten bis morgen Vormittag 9 Uhr gesperrt. Die A3 Oberhausen-Arnheim ist zwischen Emmerich-Ost und Beek in den Niederlanden wegen Bauarbeiten bis Montagmorgen gesperrt. Hier werden zwei Brücken abgerissen. Die A4 Köln Richtung Olpe ist zwischen Engelskirchen und Bielstein bis morgen Nachmittag 17 Uhr gesperrt. A5 Basel Richtung Karlsruhe zwischen Aachen und Baden-Baden zurzeit 3 Kilometer Stau nach einem Unfall. Die A63 Mainz Richtung Kaiserslautern ist zwischen Göllheim und Winnweiler wegen Fahrbahnerneuerung bis Sonntagabend gesperrt. Die A66 Wiesbaden Richtung Frankfurt ist zwischen dem Schiersteiner Kreuz und Wiesbaden-Biebrich wegen einer Baustelle bis Montag früh 5 Uhr gesperrt. Hier ist eine Umleitung eingerichtet über die A643 und die A60. Die A93 Richtung Regensburg ist im Kreuz Regensburg wegen Bauarbeiten bis ca. 6 Uhr gesperrt. Auch hier ist eine Umleitung für Sie eingerichtet. Die A96 München-Lindau ist zwischen Kreuz Memmingen und Eitrach in beiden Richtungen wegen einer Baustelle bis morgen früh 4 Uhr gesperrt. Die A448 Südumfahrung Bochum Richtung Bochum-West ist zwischen Bochum-Süd und Weidmar gesperrt. B91, die Merseburger Straße Richtung Halle, ist zwischen Schkopau und Halle-Ammendorf nach einem Unfall gesperrt. Und die B471, Garching-Haar, ist zwischen Garching-Süd und Ismaning nach einem Unfall in beiden Richtungen gesperrt. Allen unterwegs eine gute und sichere Fahrt. Kommen Sie gut an Ihr Ziel.
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3: Und wieder liegen über 100 Titel bereit. Die werden wir auch brauchen, um gut durch diese Nacht zu kommen. Ganz egal, ob Sie bei der Arbeit sind, vielleicht noch bei der hauseigenen Party oder ganz allein, vielleicht auch unterwegs auf den Autobahnen. Wir spielen die Hits, die es bis in die Hitlisten geschafft haben. Hier aus dem Landesfunkhaus in Dresden mit Heiko Rasch im Studio. Ich grüße Sie. Schönen guten Abend.

0: Unverkennbar, Uriah Heep hier in der ARD-Hitnacht. Auch schon seit Ende der 60er Jahre aktiv. Im Juli und August geben sie auch in Deutschland wieder ein paar Konzerte. In Leipzig, Spalt, Bochum, Gießen und einige mehr. Sie geben ja ihre Konzerte in einigen europäischen Ländern und werden auch wieder mehrere Generationen begeistern. Und mehrere Generationen zieht auch Udo Lindenberg in seinen Bann. Vor zwei Wochen feierte er seinen 80. Geburtstag und gestern dann die Hiobsbotschaft, gleich zu Beginn seines neuen Lebensjahres sozusagen. Udo musste ins Krankenhaus. Es seien wohl kardiologische und innere Probleme, wie zu lesen war. Von einer wochenlangen Genesungszeit ist die Rede. Dabei sollte am kommenden Mittwoch in seiner Geburtsstadt Gronau die geplante Veranstaltung Udo Lindenberg und Freunde stattfinden und die wurde nun leider abgesagt. Das sollte ein besonderer Abend werden mit zahlreichen seiner Weggefährten. Und die geplante Sonderausstellung vom 4. Juni an bis Ende des Jahres wird aber trotzdem so wie angekündigt auch zu sehen sein. Also heißt es jetzt Daumen drücken vor allem und ihm alles Gute zu wünschen. Gesundheit ist ja nun mal auch das Wichtigste. Schnelle Genesung vor allem, dass der Rest seines neuen Lebensjahres und die folgenden Lebensjahre dann besser verlaufen mögen. Und hier ist er natürlich auch bei uns in der ARD-Hitnacht, Udo Lindenberg.
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Robbie Williams hier in der ARD-Hitnacht von der angesagten Boygroup Take That zum Superstar, der die größten Hallen und Arenen mit seinen Konzerten füllt. Da hat er wohl auch die meisten überraschen können, weil ihm nach diesem unrühmlichen Abgang aus der Band wohl keiner zugetraut hätte, mal so eine Solokarriere hinzulegen. Bis ins Guinness-Buch der Rekorde hat er es ja geschafft und begeistert auch in diesem Jahr seine Fans in vielen Ländern mit seinen Konzerten. Auch in Deutschland werden zwei über die Bühne gehen, nächste Woche schon, am 5. und 6. Juni in der Merkur-Spielarena in Düsseldorf. Und jetzt bei uns Starship, Mitte der 80er Jahre gegründet und noch heute aktiv. Auch in Deutschland geben sie ihre Konzerte am 18. und 25. Juli zum Beispiel. Da bringen sie uns auch wieder Erinnerungen an die 80er Jahre in Hamburg und Gelsenkirchen.

0: Kurz nach 12:30 hier der aktuelle Verkehrsservice in der ARD-Hitnacht. Die A1 Lübeck-Hamburg wird zwischen Dreieck Hamburg-Südost und Dreieck Norderelbe in beiden Richtungen wegen Bauarbeiten bis morgen früh 9 Uhr gesperrt sein. Die A3 Oberhausen-Arnheim ist zwischen Emmerich Ost und Beek in den Niederlanden wegen Bauarbeiten bis Montagmorgen gesperrt. Hier werden 2 Brücken abgerissen. Die A4 Köln Richtung Olpe ist zwischen Engelskirchen und Bielstein bis morgen Nachmittag 17 Uhr gesperrt. A5 Basel Richtung Karlsruhe zwischen Aachen und Baden-Baden zurzeit 3 Kilometer Stau nach einem Unfall. Die A63 Mainz Richtung Kaiserslautern ist zwischen Göllheim und Winnweiler wegen Fahrbahnerneuerung bis Sonntagabend 22 Uhr gesperrt. Die A66 Wiesbaden Richtung Frankfurt ist zwischen dem Schiersteiner Kreuz und Wiesbaden-Biebrich wegen einer Baustelle bis Montag früh etwa 5 Uhr gesperrt. Nutzen Sie bitte die Umleitung über die A643 und die A60. Die A93 Richtung Regensburg ist im Kreuz Regensburg wegen Bauarbeiten bis ca. 6 Uhr gesperrt. Auch hier ist eine Umleitung eingerichtet. Die A96 München-Lindau ist zwischen Kreuz Memmingen und Aitrach in beiden Richtungen wegen einer Baustelle bis morgen früh etwa 4 Uhr gesperrt. B91 die Merseburger Straße Richtung Halle ist zwischen Schkopau und Halle-Ammendorf nach einem Unfall gesperrt. Und die B471 Garching-Haar ist zwischen Garching-Süd und Ismaning nach einem Unfall in beiden Richtungen gesperrt. Allen unterwegs eine gute und hoffentlich auch entspannte Fahrt.
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ein richtig großer Hit. Kennt keine zeitlichen Grenzen. Das beweisen zugegeben nicht alle Nummer-1-Hits. Aber der jetzt ganz eindrucksvoll. Summer Wine. Schon damals in den 60er Jahren erfolgreich mit Nancy Sinatra und Lee Hazelwood. Der Song feiert auch schon 60-jähriges Bestehen, wurde so oft gecovert. Und 40 Jahre später, nach den 60ern, da stand der Song doch tatsächlich auf Platz 1 der Charts. Und diese Version mit Ville Valo und Natalie Avalon bringt uns jetzt auch jede Menge Lust auf Sonne, Sommer und Urlaub.

0: Bryan Adams. Immer wieder ein Grund, das Radio lauter zu drehen, oder? Und das ist auch auf der ganzen Welt so. In über 30 Ländern hat er ja seine Songs auch an die Spitze der Charts bringen können. An dieser Stelle schon mal ein Dankeschön für die vielen Mails, die mich schon erreicht haben. Mario aus Berlin ist auch wieder mit dabei. Ein Gruß an Sie, LKW-Fahrer und Stammhörer der ARD-Hitnacht, meist in der Nacht natürlich unterwegs, bis dann 0 Uhr in dieser Nacht. Ja, da müssen ja die LKW-Fahrer eine Zwangspause einlegen, aber das nutzen sie natürlich, um gesellig beisammen zu sitzen. Und daraus ist auch der Kohlberg Cooking Club entstanden. Da wird gegrillt, egal ob Winter oder Sommer. Und da habe ich hier ein Bild bekommen. Ja, da werden viele leckere Sachen aufgelegt. Und heute wird ein neues Mitglied begrüßt. Thomas, Stefan und Mario grüßen ihr neues Mitglied Robert. Also viele lustige und kreative Grillabende und Nächte soll es in Zukunft geben. Und musikalisch liegen wir doch hoffentlich auch weiter auf ihrer Wellenlänge.
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0: Jetzt mit den Bangles.

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1: Um 0 Uhr Mitternacht mit Olaf Knapp. Die FDP hat Wolfgang Kubicki zu ihrem neuen Vorsitzenden gewählt. Überraschend hatte er auf dem Parteitag in Berlin aber eine Gegenkandidatin. Aus Berlin, Clemens Schulze.
2: Unangekündigt warf die Europa- und Verteidigungspolitikerin Marie-Agnes Strack-Zimmermann ihren Hut in den Ring. Doch am Ende reichte es nicht. Strack-Zimmermann erhielt nur etwas mehr als 39% der Stimmen. Sie hatte ihre Kandidatur zuvor damit begründet, dass es in der Partei Enttäuschung über mangelnden Wettbewerb gebe. Außerdem kritisierte sie scharf die so wörtlich unsägliche Brandmauerdebatte und meinte damit, dass auch Kubicki die Abgrenzung zur AfD zumindest indirekt in Frage gestellt hatte. Kubicki grenzte sich aber klar von der AfD ab. Mit ihm werde es keine Zusammenarbeit mit der Partei geben, sagte er nach seiner Wahl.
1: Die internationale Atomenergiebehörde verlangt Zugang zum ukrainischen Kernkraftwerk Saporischschja. Wie die IAEA mitteilte, wurde sie über einen Drohnenangriff auf die Turbinenhalle informiert. Es soll ein Loch in der Wand der Halle sein. Generaldirektor Grossi zeigte sich besorgt. Angriffe auf Atomanlagen seien wie ein Spiel mit dem Feuer. Russland behauptet, die Drohne sei vom ukrainischen Militär abgefeuert worden. Die ukrainische Armee weist das zurück und spricht von einem russischen Propagandatrick. In Österreich haben tausende Menschen gegen die hohe Verkehrsbelastung auf dem Brennerpass protestiert. Die Demonstranten in Matrei am Brenner trugen Schilder mit Aufschriften wie »Genug ist genug« und »Ruhe im Tal«. Sie verlangten einen besseren Lärmschutz und mehr Güterverkehr auf die Schiene zu verlagern. Wegen der Proteste war die Brenner Autobahn tagsüber gesperrt. Das befürchtete große Verkehrschaos blieb aus. Der diesjährige Fußball-Champions-League-Gewinner heißt Paris Saint-Germain. Das Team von Luis Enrique setzte sich im Finale gegen Arsenal London durch. Aus der Sportredaktion Stephanie Lavoie.
3: Zum ersten Mal seit 10 Jahren wurde der höchste Titel im europäischen Vereinsfußball von der Strafstoßmarke entschieden. Der deutsche Nationalspieler Kai Havertz hatte den englischen Meister früh in Führung gebracht. Paris hatte allerdings mehr vom Spiel. Ein Elfmeter von Dembélé führte zum Ausgleich. Im Elfmeterschießen verfehlten 2 Arsenal-Schützen das Tor. Torhüter Raya parierte lediglich einen der PSG-Schüsse. Paris ist damit das erste Team nach Real Madrid, das den Champions-League-Titel verteidigen konnte.
1: Das Wetter in Deutschland. Nachts vor allem im Westen Schauer und teils kräftige Gewitter. Sonst überwiegend trocken bei Tiefstwerten von 18 bis 7 Grad. Am Tage dann im Norden meist trocken, von Westen her Schauer und teils unwetterartige Gewitter. Bei Höchstwerten zwischen 19 Grad an der Nordsee bis maximal 30 Grad im Breisgau. Die Zeit, es ist gleich 0.03 Uhr.
4: Und hier der Verkehrsservice in der ARD-Hitnacht. Die A1 Lübeck-Hamburg wird zwischen Dreieck Hamburg-Südost und Dreieck Norderelbe in beiden Richtungen wegen Bauarbeiten noch bis Vormittag etwa 9 Uhr gesperrt sein. Die A3 Oberhausen-Arnheim ist zwischen Emmerich-Ost und Beek in den Niederlanden wegen Bauarbeiten noch bis Montagmorgen gesperrt. Hier werden 2 Brücken abgerissen. Die A4 Köln Richtung Olpe ist zwischen Engelskirchen und Bielstein bis etwa 17 Uhr gesperrt. A5 Basel Richtung Karlsruhe zwischen Aachen und Baden-Baden zurzeit 3 Kilometer Stau nach einem Unfall. Die A33 Bielefeld Richtung Brilon ist zwischen Paderborn Schloss Neuhaus und Paderborn Elsen nach einem Unfall bis ca. 3 Uhr noch gesperrt. Die A63 Mainz Richtung Kaiserslautern ist zwischen Göllheim und Winnweiler wegen Fahrbahnerneuerung bis etwa 22 Uhr heute Abend gesperrt. Die A466 Wiesbaden Richtung Frankfurt ist zwischen Schiersteiner Kreuz und Wiesbaden-Biebrich wegen einer Baustelle bis Montag früh etwa 5 Uhr gesperrt. Nutzen Sie hier bitte die Umleitung über die A643 und die A60. Die A93 Richtung Regensburg ist im Kreuz Regensburg wegen Bauarbeiten noch bis etwa 6 Uhr gesperrt. Auch hier ist eine Umleitung eingerichtet. Die A96 München-Lindau ist zwischen Kreuz Memmingen und Aitrach in beiden Richtungen wegen einer Baustelle bis morgen etwa 4 Uhr gesperrt. B91, die Merseburger Straße Richtung Halle, ist zwischen Schkobau und Halle-Ammendorf nach einem Unfall gesperrt. Und die B471 Garching-Haar ist zwischen Garching-Süd und Ismaning nach einem Unfall in beiden Richtungen gesperrt. Allen unterwegs eine gute und sichere Fahrt. Kommen Sie gut an Ihr Ziel.
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4: Auf geht's in den Sonntag. Bei vielen ja noch ein nahtloser Übergang aus dem Samstag. Vielleicht sitzen Sie ja auch gerade noch bei Ihrer hauseigenen Party gesellig beisammen und freuen sich auf einen entspannten Sonntag, der mal mit Ausschlafen beginnen kann. Ein Gruß aber auch an alle, die gerade dafür sorgen, dass es uns gut geht. Die vielen, die gerade in ihrer Nachtschicht sind. Willkommen hier aus dem Landesfunkhaus in Dresden mit Heiko Rasch im Studio. Ich grüße Sie.

Hürz hier in der ARD Hitnacht. Zwei Musiker aus Manchester, sie geben in diesem Jahr ein einziges Konzert in Deutschland und das wird auch noch in Sachsen sein, in traumhafter Kulisse am 5. Juli auf der Festung Königstein. Da fehlt sicher auch nicht dieser Song Wonderful Life, bisher der erfolgreichste, auch gleich mehrfach Gold und Platin gab es dafür. Und jetzt geht's in die 90er Jahre mit Joshua Caddison. Sein Plattendebüt hatte er 1993 und konnte mit seinem Hit Jesse auch gleich seinen größten Erfolg bisher feiern. Von ihm auch selbst geschrieben, eine Trennungsgeschichte, die er in dieser Ballade festgehalten hat und wahrscheinlich in den darauffolgenden Jahren und Jahrzehnten mit Millionen anderen so die Gefühlswelt von damals auch teilen konnte.

Follies hier in der ARD-Hitnacht. Ja, da hat Sting auch was Bleibendes auf die Beine gestellt. Vor allem in den 70er und 80er Jahren, da waren sie ja schon ein bisschen verrückt damals. Als sie zum Beispiel das Album mit diesem Song aufnahmen, das war Anfang der 80er Jahre schon, da waren 4 Wochen für die Aufnahmen vorgesehen und in dieser Zeit haben sie aber auch jede Menge Konzerte gegeben und waren viel unterwegs und erst 4 Uhr morgens war dann alles fertig für dieses Album und genau an dem Tag, als ihre nächste Tournee startete. Also Schlaf war damals für sie völlig überbewertet. Gleich wieder Aktuelles für alle, die unterwegs sein müssen. Bis dahin die Pretenders und hier ist Spliff.

0: Kurz nach 12:30 hier der aktuelle Verkehrsservice in der ARD-Hitnacht. Die A1 Lübeck-Hamburg wird zwischen Dreieck Hamburg-Südost und Dreieck Norderelbe in beiden Richtungen wegen Bauarbeiten noch bis etwa 9 Uhr gesperrt sein. Die A3 Oberhausen-Arnheim ist zwischen Emmerich-Ost und Beek in den Niederlanden wegen Bauarbeiten noch bis Montagmorgen gesperrt. Hier werden 2 Brücken abgerissen. Die A4 Köln Richtung Olpe ist zwischen Engelskirchen und Bielstein bis etwa 17 Uhr am Nachmittag gesperrt. Die A33 Bielefeld Richtung Brilon ist zwischen Paderborn Schloss Neuhaus und Paderborn Elsen nach einem Unfall noch bis etwa 3 Uhr gesperrt. Die A63 Mainz Richtung Kaiserslautern ist zwischen Göllheim und Winnweiler wegen Fahrbahnerneuerung bis heute Abend etwa 22 Uhr gesperrt. Die A66 Wiesbaden Richtung Frankfurt ist zwischen dem Schiersteiner Kreuz und Wiesbaden-Biebrich wegen einer Baustelle noch bis Montag etwa 5 Uhr gesperrt. Hier ist eine Umleitung eingerichtet, die führt über die A643 und die A60. Die A93 Richtung Regensburg ist im Kreuz Regensburg wegen Bauarbeiten bis etwa 6 Uhr gesperrt. Auch hier ist eine Umleitung eingerichtet. Die A96 München-Lindau ist zwischen Kreuz Memmingen und Eitrach in beiden Richtungen wegen einer Baustelle bis etwa 4 Uhr gesperrt. Und B91, die Merseburger Straße Richtung Halle, ist zwischen Tschkopau und Halle-Ammendorf nach einem Unfall nach wie vor gesperrt. Allen unterwegs eine gute und hoffentlich auch entspannte Fahrt. 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

0: Steve Winwood. Mit der Spencer Davis Group wurde er schon erfolgreich, damals in den 60er Jahren und später dann vor allem mit seiner Solokarriere in den 80ern. Auch da hat er Musikgeschichte geschrieben. Und jetzt bei uns Bob Dylan. Vor reichlich einem Monat ist er ja 85 geworden und auch schon in den 60er Jahren bestimmte er die Hitlisten. Und er hat ja auch die höchsten Preise in seiner Karriere verliehen bekommen. Den eindrucksvollsten, den bekam er vor 10 Jahren, den Nobelpreis für Literatur, für seine poetischen Neuschöpfungen in der großen amerikanischen Songtradition, wie es damals hieß. 10-jähriges Jubiläum schon, der erste Musiker überhaupt, der diesen Preis erhielt. Bob Dylan.
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Der Sunshine Reggae hier in der ARD-Hitnacht. Ja, Musik weckt Erinnerung. Und woran erinnern wir uns doch fast alle ganz gern? An unsere Jugend. Da gab es so viel zu entdecken, Erfahrungen sammeln. Auch mal die ein oder andere Dummheit, über die man heute längst lachen kann. Ja, das ist doch sicher auch immer wieder gern Thema bei so mancher Party oder Treffen unter Freunden. Was ist denn Ihre schönste Erinnerung an Ihre Jugendzeit? ard-hitnacht@mdr.de können Sie mir gern schreiben. Diese Erlebnisse bringen uns ja dann auch Jahrzehnte später so ein bisschen Jugend zurück. Ihre schönste Erinnerung an die Jugendzeit. ard-hitnacht@mdr.de

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1: Um 1 Uhr mit Olaf Knapp. Die FDP hat Wolfgang Kubicki zu ihrem neuen Vorsitzenden gewählt. Überraschend hatte er auf dem Parteitag in Berlin aber eine Gegenkandidatin. Aus Berlin, Clemens Schulze.
2: Unangekündigt warf die Europa- und Verteidigungspolitikerin Marie-Agnes Strack-Zimmermann ihren Hut in den Ring. Doch am Ende reichte es nicht. Strack-Zimmermann erhielt nur etwas mehr als 39% der Stimmen. Sie hatte ihre Kandidatur zuvor damit begründet, dass es in der Partei Enttäuschung über mangelnden Wettbewerb gebe. Außerdem kritisierte sie scharf die so wörtlich unsägliche Brandmauerdebatte und meinte damit, dass auch Kubicki die Abgrenzung zur AfD zumindest indirekt in Frage gestellt hatte. Kubicki grenzte sich aber klar von der AfD ab. Mit ihm werde es keine Zusammenarbeit mit der Partei geben, sagte er nach seiner Wahl.
1: Viele Gemeinden in Deutschland haben keine öffentlich zugängliche Ladestation für Elektroautos. Das geht aus der Antwort der Bundesregierung auf eine Anfrage der Linksfraktion hervor. Aus der Nachrichtenredaktion Thorsten Lange.
3: Über die Anfrage berichtet das Redaktionsnetzwerk Deutschland. Danach sind rund 4.500 von mehr als 10.000 Gemeinden ohne Ladeinfrastruktur. Das sind 42%. Stichtag für die Zählung war der 25. Mai. Während beispielsweise Bremen, Hamburg und Nordrhein-Westfalen relativ gut ausgestattet sind, weisen Gemeinden in Rheinland-Pfalz, Thüringen und Mecklenburg-Vorpommern nur wenige Ladesäulen auf. Der linken Bundestagsabgeordnete Bartsch kritisierte, während die Anschaffung von Elektroautos subventioniert werde, hinke die öffentliche Ladeinfrastruktur hinterher.
1: Der Chef der Weltgesundheitsorganisation Tedros hat das Ebola-Gebiet im Osten des Kongo besucht. Dort sicherte Tedros den Betroffenen die Hilfe der internationalen Gemeinschaft zu. In der Hauptstadt der am schwersten von Ebola betroffenen Provinz Ituri sagte der WHO-Chef, man werde die Krise gemeinsam durchstehen. Laut afrikanischer Gesundheitsbehörde CDC gibt es inzwischen mehr als 1.000 Ebola-Verdachtsfälle. 246 Menschen sind demnach bislang an der schweren Virusinfektion gestorben. Paris Saint-Germain hat das Finale der Fußball-Champions League gewonnen. Der Titelverteidiger aus Frankreich siegte gegen Englands Meister FC Arsenal aus London im Elfmeterschießen mit 4:3. Am Ende der regulären Spielzeit und der Verlängerung stand es 1:1. Kai Havertz hatte Arsenal in Führung geschossen. Dembele gelang per Foul Elfmeter der Ausgleich. Das Wetter in Deutschland. Nachts vor allem im Westen Schauer und teils kräftige Gewitter, sonst überwiegend trocken, Tiefstwerte 18 bis 7 Grad. Am Tage dann im Norden meist trocken, von Westen her Schauer und teils unwetterartige Gewitter. Bei Höchstwerten von 19 Grad an der Nordsee bis 30 Grad im Breisgau. Es ist 1.03 Uhr.
4: Und hier der Verkehrsservice in der ARD-Hitnacht. Die A1 Lübeck-Hamburg wird zwischen Dreieck Hamburg-Südost und Dreieck Norderelbe in beiden Richtungen wegen Bauarbeiten noch bis etwa 9 Uhr gesperrt sein. Die A3 Oberhausen-Arnheim ist zwischen Emmerich-Ost und Beek in den Niederlanden wegen Bauarbeiten bis Montagmorgen gesperrt. Hier werden zwei Brücken abgerissen. Die A4 Köln Richtung Olpe ist zwischen Engelskirchen und Bielstein bis etwa 17 Uhr am Nachmittag gesperrt. Die A33 Bielefeld Richtung Brilon ist zwischen Paderborn Schloss Neuhaus und Paderborn Elsen nach einem Unfall bis ca. 3 Uhr gesperrt. Die A63 Mainz Richtung Kaiserslautern ist zwischen Göllheim und Winnweiler wegen Fahrbahnerneuerung bis etwa 22 Uhr heute Abend gesperrt. Die A66 Wiesbaden Richtung Frankfurt ist zwischen dem Schiersteiner Kreuz und Wiesbaden-Biebrich wegen einer Baustelle noch bis Montag früh etwa 5 Uhr gesperrt. Nutzen Sie hier bitte die Umleitung über die A643 und die A60. Die A93 Richtung Regensburg ist im Kreuz Regensburg wegen Bauarbeiten noch bis ca. 6 Uhr gesperrt. Auch hier ist eine Umleitung für Sie eingerichtet. Die A96 München-Lindau ist zwischen Kreuz-Memmingen und Aitrach in beiden Richtungen wegen einer Baustelle noch bis etwa 4 Uhr gesperrt. Und B91, die Merseburger Straße Richtung Halle, ist zwischen Tschkopau und Halle-Ammendorf nach einem Unfall gesperrt. Allen unterwegs eine gute und sichere Fahrt durch die Nacht.
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4: Große Namen auch in dieser Stunde. Elton John, Bob Dylan, Madonna, Kim Wilde. Schön, dass Sie auch dabei sind, hier in der ARD-Hitnacht, live aus dem Landesfunkhaus in Dresden. Ich bin Heiko Rasch. Kommen Sie weiter gut durch die Nacht. Und wir starten mit Genesis.

0: Immer wieder schön. Elton John hier in der ARD-Hitnacht. Seine ausgiebige Abschiedstour hat er ja auch längst über die Bühne gebracht, aber von der Musik hat er sich noch lange nicht verabschiedet. Hin und wieder steht er auch noch auf der Bühne und es ist ja nun mal auch seine große Leidenschaft. Ja, viele Mails haben uns hier schon wieder erreicht zum Thema Jugenderinnerung. Vielen Dank dafür. Dominik aus Ostfriesland hat geschrieben, er kommt gerade von einer Nachbarschaftsparty nach Hause und hört diese ARD-Hitnacht, lässt diese Nacht, diesen Tag, dieses Wochenende ausklingen. Und seine Jugenderinnerung, die schönste, ist eigentlich insgesamt die Unbeschwertheit dieser Jugendjahre. Das Erwachsenenleben war noch so weit entfernt, so weit weg, damit all seine Höhen und Tiefen, an die man sich als Jugendlicher, Gott sei Dank, an die man dir damals noch gar nicht zu denken wagte. So hat er es geschrieben und doch holte einen das Leben dann irgendwann ein. Und er schreibt hier noch weiter, meinen beiden Patenkindern, 12 und 10 Jahre alt, sage ich immer wieder, genießt diese Zeit so intensiv ihr nur könnt. Es sind eure Erinnerungen von morgen. Das haben Sie schön geschrieben. Lieber Dominik, vielen Dank. Und auch Sie können weiter schreiben. ard-hitnacht@mdr.de.
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0: Und er ist ja gerade auf seiner wohl größten Solotournee. Michael Patrick Kelly. Die Tour geht noch bis zum 22. August. Seine Fans sind begeistert. Und wahrscheinlich hat er auch noch eine Menge Fans dazugewinnen können. Sein aktuelles Album hat er ja auch zum ersten Mal auf Platz 1 der Albumcharts bringen können. Und schon im Alter von 15 Jahren hat er seine ersten Songs geschrieben und damit auch damals der ganzen Kelly-Family viel Erfolg gebracht.

seit den 80ern auf Erfolgskurs, Madonna hier in der ARD-Hitnacht. Ja, seit den 80er Jahren sind ihre Konzerte der Renner und das bewies sie ja auch auf ihrer letzten Tournee, dass sich da bis heute nichts geändert hat. Vor reichlich 2 Jahren, fast alle Konzerte waren da ausverkauft und es war im Mai 2024, da gab sie ihr Abschlusskonzert dieser Welttournee an der Copacabana in Rio de Janeiro vor 1,6 Millionen Zuschauern. Eines der vielen Highlights in ihrer Karriere. Und sie war ja auch wieder im Studio, hat neue Songs produziert und ein neues Album ist damit angekündigt. In einem reichlichen Monat wird es auf den Markt kommen. Am 3. Juli ist die Veröffentlichung geplant vom neuen Album von Madonna. Gleich Dire Straits, zuvor noch Steam.

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1: Um 2 Uhr mit Olaf Knapp. Die FDP hat Wolfgang Kubicki zu ihrem neuen Vorsitzenden gewählt. Überraschend hatte er auf dem Parteitag in Berlin aber eine Gegenkandidatin. Aus Berlin Clemens Schulze.
2: Unangekündigt warf die Europa- und Verteidigungspolitikerin Marie-Agnes Strack-Zimmermann ihren Hut in den Ring. Doch am Ende reichte es nicht. Strack-Zimmermann erhielt nur etwas mehr als 39% der Stimmen. Sie hatte ihre Kandidatur zuvor damit begründet, dass es in der Partei Enttäuschung über mangelnden Wettbewerb gebe. Außerdem kritisierte sie scharf die, so wörtlich, unsägliche Brandmauer. Debatte und meinte damit, dass auch Kubicki die Abgrenzung zur AfD zumindest indirekt in Frage gestellt hatte. Kubicki grenzte sich aber klar von der AfD ab. Mit ihm werde es keine Zusammenarbeit mit der Partei geben, sagte er nach seiner Wahl.
1: Viele Gemeinden in Deutschland haben keine öffentlich zugängliche Ladestation für Elektroautos. Das geht aus der Antwort der Bundesregierung auf eine Anfrage der Linksfraktion hervor. Aus der Nachrichtenredaktion Thorsten Lange.
3: Über die Anfrage berichtet das Redaktionsnetzwerk Deutschland. Danach sind rund 4.500 von mehr als 10.000 Gemeinden ohne Ladeinfrastruktur. Das sind 42%. Stichtag für die Zählung war der 25. Mai. Während beispielsweise Bremen, Hamburg und Nordrhein-Westfalen relativ gut ausgestattet sind, weisen Gemeinden in Rheinland-Pfalz, Thüringen und Mecklenburg-Vorpommern nur wenige Ladesäulen auf. Der linken Bundestagsabgeordnete Bartsch kritisierte, während die Anschaffung